Du hörst BPM und hörst den DJ Dülay live and direct. Ja, heute machen wir ein Special. Bis am Morgen, am 6 Uhr, haben wir angesagt, weil der Marc Dülay am Start ist. Nachher macht er dann sicher noch ein bisschen Back-to-Back, noch ein bisschen ins. Also stay tuned, wenn es heißt BPM auf Radio Lora, 97,5 MHz.

Du hörst den DJ Dülle live and direct auf BPM Radio Lora 97,5 MHz. Und wie ich schon vorher gesagt habe, wir machen noch bis um 6 Uhr, das heisst, gut, 3 Stunden weiter. Machen wir ein bisschen ins Back-to-Back mit dem Marc Dillane, einem geilen Sieg, der am Start ist. Also Stay Tuned, das heisst BPM auf Radio Lora 97,5 MHz.

Der Gäste Marc Dillon, Back to Back am Dillon, live and direct auf BPM Radio Lora, 97 Kalt MHz. Wir machen noch bis am Morgen um 6 Uhr live. Ihr habt richtig gehört, wir machen live, alle anderen sind ab dem Kompi. Sonst was? Wir machen live. Also stay tuned bis am Morgen um 6 Uhr, wenn es heisst BPM, auf Radio Lora, 97 Kalt MHz.

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Du gehörst dem Mark, Delane, back-to-back um DJ Dylan.

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Du hörst den Mark Delay im Back-to-Back DJ Duelle live and direct auf BPM Radio Lora 97,5 MHz. Yes! In der letzten Runde noch knapp 20 Minuten bis am Morgen um 6 Uhr. Dann haben wir es hinter uns oder vor uns, je nachdem. Stay tuned, wenn es heißt BPM auf Radio Lora.

Yes, yes, yes. Was für ein unvergesslicher Abend. Du hörst den Machti Lehm versus DJ Dülle live back to back auf BPM Radio Lora 97,5 MHz. Und vielen Dank wirklich an dieser Stelle für den Machti Lehm, für seinen hammergeilen Sound und für das geile back to back, was er da gemacht hat. Gern wieder. Ja, wenn ihr das seht, wenn ihr hört, dann könnt ihr ab Mitte nächste Woche so auf www.mixcloud.com/bpm-radio-lora. Ich wiederhole euch die Webadresse nochmal. In der Hoffnung, ich könnt es euch merken. www.mixcloud.com/bpm-radio-lora oder soundcloud.com/du-le. Und dort gehört das Set auch nochmal. Und jenes andere auch nochmal. Check it out. Ich habe meine Fresse die letzten 5 Minuten. Hat mich gefreut, dass ihr dabei seid. Und würde mich auch freuen, wenn ihr wieder in 2 Wochen dabei seid, wenn ihr da ist. Auf dem Kanal BPM auf Radio Lora. 97,5 MHz. Yes, yes, yes. Und je nachdem, ich wünsche euch einen guten Morgen, eine gute Nacht. Auf jeden Fall einen erfolgreichen Start, wenn ihr wieder aufsteht. In die neue Woche. Und ja. Bleibt dem Radio Lora treu. Schauen wir mal, was am Morgen um 6 Uhr kommt. Ich habe keine Ahnung. Wir haben schon Bibelvorlesungen gehabt. Das ist der Running Gag seit bald 30 Jahren. Wirklich? Ja, wir haben eine Bibelvorlesung gehabt. Ja. Und sonst lassen wir uns überraschen. Auf jeden Fall, das Konzert am Kompi ist sicher eine geile Sache. Auf jeden Fall, wie gesagt, stay tuned, wenn es heisst Radio Lora. 97,5 MHz. 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Ich wiederhole, ich zähle die da jetzt nicht auf, weil wir können sie ja jetzt, glaube ich, eh nicht merken. Aber würde uns freuen, natürlich um jeden Rappen oder Lappen, den ihr einzahlt. Das hilft uns, so geile Sound an den Start zu bringen, den ihr jetzt im Hintergrund gehört. Und noch vieles, vieles, vieles mehr. Jo, und jetzt habe ich meine Fresse und ihr gesagt, macht's gut.

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2: Seit Oktober gibt es offiziell eine sogenannte Waffenruhe in Gaza. Mit Betonung auf sogenannt. Denn Israel bombardiert weiterhin die Bevölkerung in Gaza und die humanitäre Lage ist äußerst prekär. Es mangelt den Menschen an Nahrungsmitteln, sauberem Trinkwasser, sanitären Anlagen und grundlegender medizinischer Versorgung. Über die aktuelle medizinische Situation in Gaza haben wir mit Keren Shavit von Physicians for Human Rights Israel, kurz PHRI, gesprochen. Sie setzen sich seit Jahrzehnten für das Recht auf adäquate medizinische Versorgung in Gaza und im Allgemeinen in Palästina ein. Als erstes haben wir sie gefragt, wie die medizinische Situation aktuell in Gaza aussieht und welche Infrastruktur noch existiert.
6: Well, in terms of the pure numbers, the situation is the following.
7: Nun, rein zahlenmäßig sieht die Situation wie folgt aus. Es gibt 17 Krankenhäuser, die komplett außer Betrieb sind und 20 Krankenhäuser, die noch teilweise funktionieren. Das bedeutet, dass diese 20 Krankenhäuser zwar noch einige Behandlungen machen können, ihnen aber entweder die Infrastruktur oder die medizinischen Hilfsgüter fehlen, sodass manche Behandlungen nur teilweise gemacht werden können. So sieht die Lage aus. Was die medizinischen Hilfslieferungen angeht, so kommen natürlich Hilfsgüter herein. Wir hören ständig davon. Das Problem ist jedoch, dass die Hilfe wirklich minimal ist. Sie ist sehr gering. Es geht sehr langsam voran. Es gibt viele Verzögerungen, insbesondere im Gesundheitswesen. Viele Güter und viele Lastwagen werden verzögert, weil sie Kontrollen durchlaufen müssen. Und es gibt viele Dinge, die in die Kategorie der Güter mit doppeltem Verwendungszweck fallen.
6: And there are a lot of things that are falling into the category of dual use items. So this creates the situation when.
7: Das führt zu einer Situation, in der manche Behandlungen beeinträchtigt werden, denn viele Menschen denken, dass eine Behandlung bedeutet, man geht ins Krankenhaus, bekommt eine Tablette, geht nach Hause und ist geheilt. Leider ist das nicht so. Die Behandlung ist ein komplexer Prozess, der viele Komponenten erfordert. Ich möchte hier das Beispiel der Dialyse anführen, für die Maschinen und Medikamente benötigt werden. Diese Maschinen bestehen aus vielen Teilen und Komponenten. Und selbst wenn man alles auf Lager hat, fehlen beispielsweise die Filter für pädiatrische PatientInnen. Ich glaube, vor etwa einem Monat gab das Gesundheitsministerium in Gaza bekannt, dass ihnen die Filter fehlen. Das beeinträchtigt die Behandlung von 8 pädiatrischen PatientInnen. Wie Sie sehen, kann das Fehlen einer einzigen Komponente die gesamte Behandlung komplett verunmöglichen.
6: Treatment for 8 pediatric patients. So, as you see, if one component is missing, the whole treatment could get completely compromised.
2: Du hast den Begriff Dual-Use-Güter erwähnt. Kannst du den kurz erklären?
6: Well, right. There is the a quite unfortunately mysterious list of items that the Israeli army considers.
7: Nun ja, richtig. Es gibt leider eine sehr mysteriöse Liste von Artikeln, von denen die israelische Armee annimmt, dass sie doppelt genutzt werden könnten. Man könnte sie also angeblich sowohl für medizinische Zwecke als auch für militärische Zwecke verwenden. Und leider weiß heute niemand, was aktuell auf dieser Liste steht, da ständig neue Dinge hinzugefügt werden. Und es wirklich schwer ist, vorherzusagen, was dort stehen könnte. Manchmal sind es Gegenstände mit Metallteilen. Es ist ein bisschen schwer vorherzusagen, ob ein bestimmter Gegenstand auf dieser Liste stehen wird oder nicht. Schon seit ein paar Monaten gibt es Berichte von verschiedenen humanitären Organisationen, die zum Beispiel Schwierigkeiten haben, Desinfektionsmittel einzuführen, also Produkte zur Reinigung und Sterilisation von Krankenhäusern. Letzte Woche, glaube ich, haben die humanitären Organisationen eine Meldung veröffentlicht, dass viele medizinische Eingriffe, vor allem chirurgische Eingriffe, verschoben werden oder möglicherweise verschoben werden müssen, weil es keine Desinfektionsmittel gibt. Es kommen aktuell keine Desinfektionsmittel herein.
6: Or might be postponed because there is no disinfection products, no disinfection products coming in.
2: Du hast nun über diese fehlende medizinische Ausrüstung gesprochen. Wenn wir an die Behandlung der Menschen in Gaza denken, denken wir oft natürlich an Kriegsverletzungen, an die Wunden von Bombardierungen zum Beispiel, also der direkten Folgen vom Genozid und vom Krieg. Aber es gibt auch viele Menschen, die einfach nur ein Krankenhaus brauchen, so wie überall Menschen medizinische Versorgung brauchen, weil sie krank sind, verletzt sind und so weiter. Kannst du auf die Situation dieser PatientInnen genauer eingehen und darauf, was in Gaza besonders benötigt wird?
6: Well, the situation with these people is devastating, to be honest, because Israel has actively destroyed the healthcare system in Gaza.
7: Nun, die Situation dieser Menschen ist ehrlich gesagt verheerend, denn Israel hat das Gesundheitssystem in Gaza aktiv zerstört. Und es gibt Tausende von PatientInnen mit chronischen Erkrankungen, die dringend behandelt werden müssten und denen diese Behandlung ständig verunmöglicht wird. Und wir drehen uns immer wieder im Kreis um dieses ganze Konzept einer ununterbrochenen Lieferkette. Und das ist eines der Dinge, für die wir uns einsetzen, die Wiederauffüllung der Vorräte in allen Gesundheitseinrichtungen. Denn zum Beispiel leiden Diabetespatientinnen ohne Insulin. Es herrscht ein enormer Mangel an Insulin und die humanitären Organisationen warnen bereits seit Ende 2023 davor. Denn für Insulinbehandlungen braucht man zunächst einmal, nun ja, Insulin selbst, aber man braucht auch Insulinspritzen. Selbst wenn man Insulin hat, weil es den Weg nach Gaza geschafft hat, kann man es nicht richtig verabreichen, wenn man keine Insulinspritzen hat. Und ohne die Spritze kann man es auch nicht wirklich richtig lagern, da es gekühlt werden muss. Und wenn wir uns die Dialysepatientinnen anschauen, diese schwierigen Umstände habe ich schon vorher erwähnt, ihnen fehlt derzeit auch eines der Hormone, das diese PatientInnen normalerweise erhalten.
6: If we go into dialysis patients, again, I mentioned already, they're poor conditions.
7: Da sie es nun nicht mehr bekommen können, benötigen sie Bluttransfusionen. Und die Situation bei der Blutversorgung im Gesundheitssystem von Gaza ist ohnehin schon schlecht. Also jedes Problem, das auftaucht, bringt 100 weitere mit sich. So läuft das nun mal.
6: It's already the situation with the blood supply in the Gaza healthcare system is poor. So you know, each problem that comes up causes another 100. That's how it works.
2: Du hast nun Insulin im Zusammenhang mit Diabetes-PatientInnen erwähnt. Es wird immer wieder darauf aufmerksam gemacht, dass die einzigen Lebensmittel, die nach Gaza gelangen, sehr, sehr ungesunde Lebensmittel sind. Kannst du erklären, wie es dazu kommt und welche Folgen das für die Gesundheit der PalästinenserInnen in Gaza hat?
6: Yeah, actually, that's an interesting situation.
7: Ja, das ist tatsächlich eine interessante Situation, denn es gibt viele Berichte, dass wieder Lebensmittel nach Gaza gelangen. Ich habe kürzlich mit einigen Fachkräften aus dem Gesundheitswesen gesprochen, die mir erzählten, dass diese Lebensmittel, die ankommen, wirklich sehr ungesund sind. Und natürlich sind die Folgen davon enorm, denn wir haben zum Beispiel Menschen, die Explosionsverletzungen überlebt haben, die Amputationen über sich ergehen lassen mussten oder Knochenbrüche erlitten haben. Um das Knochengewebe, das Weichgewebe und den Heilungsprozess des Körpers wiederherzustellen, ist viel Eiweiß erforderlich. Und das ist etwas, was ich von mehreren ChirurgInnen gehört habe. Dies war während der gesamten Zeit ein riesiges Problem, da die schlechte Ernährung verhindert, dass der Körper in der Lage ist, sich selbst zu regenerieren.
6: Really poor capacity of the body to regenerate itself.
2: Ihr als PHRI setzt euch sehr stark für die Öffnung eines Gesundheitskorridors ein, damit PatientInnen von Gaza ins Westjordanland und nach Ost-Jerusalem transportiert werden können. Warum ist gerade das deiner Meinung nach so wichtig?
6: So it's a great question and I think that the most important.
7: Das ist eine gute Frage und ich denke, das Wichtigste ist, sich vor Augen zu führen, wie viele Menschen vor dem Oktober 2023 die Behandlungen dieser Krankenhäuser in Anspruch genommen haben. Vor dem Oktober 2023 kamen jeden Monat über 1000 PatientInnen aus dem Gazastreifen in die Krankenhäuser in Ostjerusalem und im Westjordanland. Und das sind nur die PatientInnen, deren Antrag genehmigt wurde. Und es gab weitaus mehr, die diese Versorgung beantragt hatten. Es gibt viele medizinische Behandlungen, die in Gaza momentan nicht möglich sind und die im Gazastreifen auch schon vor dem Oktober 2023 nicht möglich waren. Derzeit benötigen all diese PatientInnen also nach wie vor diese Versorgung und sie haben auch Anspruch darauf. Denn es handelt sich um PalästinenserInnen, die in palästinensischen Krankenhäusern behandelt werden möchten. Das ist eine ganz klare Situation. All diese Menschen haben Anspruch auf diese Gesundheitsleistungen. Diese Behandlungen werden innerhalb einer etwa einstündigen Fahrt vom Gazastreifen nach Ostjerusalem verfügbar. Wenn man es geografisch betrachtet, ist es so nah. Und es wäre absolut möglich. Es gibt die Ausrüstung und die Medikamente, alles ist vorhanden. Den PatientInnen muss lediglich gestattet werden, physisch dorthin zu gelangen.
2: Und seid ihr zuversichtlich, dass das gelingen wird?
6: Well, I don't want to be speculative or overly optimistic.
7: Nun, ich möchte nicht spekulieren oder übermäßig optimistisch sein. Ich hoffe wirklich, dass es bald geschehen wird. Es muss bald geschehen, wenn man bedenkt, dass das Gesundheitssystem im Gazastreifen nicht in der Lage ist, so viele PatientInnen zu versorgen, insbesondere angesichts all der Engpässe und der harten Bedingungen und angesichts der schrecklichen Umstände, unter denen die Menschen leben. Derzeit leben etwa 1 Million Menschen in Zelten. Und wie Sie wissen, haben Sie keinen Zugang zu Grundversorgungsgütern und grundlegenden Einrichtungen. Sie müssen über dem Feuer kochen und wir hören Berichte über Verbrennungen, weil die Menschen unter diesen Bedingungen kochen müssen. Wenn man also all das berücksichtigt, was dort vor sich geht, wird die Belastung für das Gesundheitswesen im Gazastreifen natürlich immer größer werden.
6: In Gaza.
2: Gleichzeitig behauptet die israelische Regierung, dass Menschen oder PatientInnen nach Ägypten evakuiert werden. Sie sprechen von 50 Personen pro Tag. Findet das tatsächlich statt und um welche PatientInnen handelt es sich dabei?
6: Well, I don't like to bring up math, but I will have to because, you know, the question sort of implies it. So, since the beginning of the so-called ceasefire.
7: Nun, ich spreche nicht gerne über Zahlen, aber ich muss es tun, weil die Frage das ja gewissermaßen impliziert. Seit dem Beginn des sogenannten Waffenstillstands, der ja, wie Sie wissen, vor über 8, fast 9 Monaten stattfand, wurden 1944 PatientInnen in Drittländer evakuiert, hauptsächlich nach Ägypten. Wenn wir also diese einfache Rechnung aufstellen, wissen wir, dass es nicht 50 PatientInnen pro Tag sind. Und nur zum Vergleich der Zahlen, es wurden weniger als 2000 Menschen in Drittländer evakuiert. Gleichzeitig wurde im selben Zeitraum über 3000 Menschen in Gaza verletzt. Es gibt mehr Verletzte in Gaza als evakuierte Personen, nur um die Zahlen zu vergleichen. Das ist also ein unmöglicher Vergleich.
6: Who got injured in Gaza than people who got evacuated.
8: Ah ja, that makes
6: sense. You know, just to compare the numbers. So that's you know, that's an impossible comparison.
2: Das klingt sehr verrückt, wenn du das so nun darlegst. Besonders wenn es sich um einen sogenannten Waffenstillstand handelt.
8: Especially when it's a so-called ceasefire.
6: Yeah, you know, I don't want to speculate. I don't want to say that all the injured people need, you know, medical evacuation.
7: Ich möchte nicht spekulieren. Ich möchte nicht behaupten, dass alle Verletzten eine medizinische Evakuierung benötigen. Ich stelle lediglich fest, dass der Schaden derzeit größer ist als die derzeitige Lösung. Natürlich werden all diese PatientInnen zusammen mit ihren Begleitpersonen evakuiert, aber ich spreche hier nur grob davon, wer eine Evakuierung benötigt. Und dazu gehören, wie Sie wissen, Traumapatientinnen, Krebspatientinnen, Patientinnen mit Herz-Kreislauf-Erkrankungen und so weiter. Also viele sehr komplizierte Fälle. Und auch viele Vorerkrankungen und, weißt du, auch Menschen, die noch erkranken werden. Denn seien wir mal ehrlich, wenn man in Zelten lebt, ist das nicht gerade Camping. Es ist eine sehr, sehr schwierige Situation, schwierige Bedingungen. Die Menschen leben neben Müll, neben Müllbergen. Sie müssen Essen auf Materialien verbrennen, die eigentlich gar nicht verbrannt werden sollten. Und sie haben kein gutes Abwassersystem oder gar kein Abwassersystem. Und unter diesen Bedingungen rechnen wir natürlich damit, dass weitere Krankheiten auftreten und leider noch mehr Menschen auf die Liste der Personen kommen, die evakuiert werden müssen.
6: And more people to unfortunately enter this list of individuals who would need the evacuation.
2: Danke dir, dass du alle meine Fragen beantwortet hast. Möchtest du noch gerne etwas anmerken?
6: Well, I think that's, you know, we said pretty much everything.
7: Nun, ich denke, wir haben hier so ziemlich alles gesagt, denn die Situation entwickelt sich leider nicht zum Besseren. Und nach allem, was wir sehen können, wird es nur noch schlimmer werden. Das ist also sozusagen eine traurige Schlussfolgerung.
6: That's like a sad conclusion.
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10: Ab Donnerstag in den Kinos kannst du L'Étranger von François Ozon sehen. L'Étranger ist die Adaption von François Ozon, die vom berühmten Roman von Albert Camus inspiriert wurde. L'Étranger, der Fremde, zählt zu den meistgelesenen Romanen der Welt. Es ist auch ein kontroverses Werk, das wichtige Fragen aufwirft. Die Verfilmung von François Ozon beginnt mit Aufnahmen aus Algier zur Zeit der französischen Kolonialherrschaft. Ein Ort, in dem Siedler einen höheren Status genießen und Einheimischen nicht gleichberechtigt sind, verachtet und auf ihrem eigenen Land misshandelt werden. Die Hauptfigur Meursault ist ein stiller, unauffälliger Franzose um die 30. Er nimmt ohne sichtbare Gefühlsregung an der Beerdigung seiner Mutter teil. Am nächsten Tag beginnt er eine Affäre mit Marie, einer früheren Arbeitskollegin, und kehrt in den gewohnten Alltag zurück. Dieser wird jedoch bald durch seinen Nachbar Raymond gestört, der Meursault in zwielichtige Machenschaften hineinzieht, bis es an einem glühend heißen Tag am Strand zu einem Mord kommt. Im Gegensatz zum Roman beginnt Ozon seine Interpretation jedoch nicht mit dem Tod von Meursaults Mutter. Im Film ist sein erster Satz: Ich habe einen Araber getötet. Durch diese Wahl wird ein anderer Rahmen geschaffen. Ozon rückt die Kolonialgeschichte ins Licht und beschränkt sich nicht einzig auf Mersus Perspektive. Er ist jedoch nicht der Erste, der die Geschichte in ihren kolonialen Kontext rückt. Vor ihm hat Kamel Dahoud mit Meursault, Neue Ermittlung, eine Antwort auf Camus' Roman gegeben. Darin wird der gleiche Mord aus der Perspektive von Harun, dem Bruder des Opfers, erzählt. Meursault ist ein Mörder. Im Roman wird Meursaults Opfer nie anders als Araber genannt. Ihn nicht zu benennen heißt, ihm einen minderwertigen, beinahe tierischen Status zuzuweisen. Es bedeutet, ihn zu einem anderen zu machen, dessen Leben keinen Wert hat. Das bestätigt die Überlegenheit der Kolonialisten gegenüber den Einheimischen. Ja, das Othering macht sogar Mord akzeptabel. Meursaults Anwalt sagt es übrigens ganz klar. Man wird sie nicht dafür verurteilen, dass sie einen Einheimischen getötet haben. Tatsächlich scheint Meursault sowohl im Film als auch im Roman wegen seiner offensichtlichen Gefühlskälte und nicht wegen der Tötung eines Menschen verurteilt zu werden. Das wurde oft als absurd interpretiert. Es ist aber nicht nur absurd, sondern der offensichtliche Ausdruck der Hierarchie der Leben in der kolonialen Welt. Hätte Meursault um seine Mutter getrauert, wäre er vermutlich nicht zur Todesstrafe verurteilt worden. Während Camus den Araber nicht namentlich nennt, gibt Ozon, so wie Kamel Dahoud davor, ihm den Namen Moussa Hamdani und gewährt ihm ein Begräbnis. Er bezieht auch Moussas Schwester in die Geschichte mit ein, die wie Elektra die Wahrheit ausspricht. Mein Bruder ist allen egal. Er ist und bleibt der Araber. In einer Gegenwart, in der der französische Staat die Gewalt seiner Kolonialvergangenheit beharrlich ignoriert und sich damit dem supremazistischen Diskurs der dominierenden Parteien anschließt, ist Ozons Perspektive willkommen. So ist seine Adaption von L'étranger sehenswert. Der Roman ist innerhalb 3 Stunden gelesen, aktueller denn je, und lohnt sich ebenfalls.
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0: So tönt es heute Mittag auf der EZA in Manila. EZA ist eine der wichtigsten achtspurigen Verkehrsachsen in dieser Großstadt. Rund 15.000 Menschen von verschiedenen sektoralen Basisorganisationen versammelten sich auf der EZA. Die Stimmung war gut und kämpferisch. Es wurden Parolen gerufen wie «Hab keine Angst, der Kampf geht weiter», «Niemals wieder Kriegsrecht», «Niemals vergessen», «Duterte und Marcos Junior sind dasselbe», «Faschistische Tyrannen». Denn heute, vor 40 Jahren, wurde der Diktator Ferdinand Marcos Senior nach 30 Jahren an der Macht durch die People Power Revolution I gestürzt. 40 Jahre später ist sein Sohn Bongbong Marcos Junior an der Macht. Marcos Junior hat per Dekret angeordnet, dass für Demonstrationen eine Bewilligung eingeholt werden müsse und dass weder regierungskritische Poster noch Transparente mitgetragen werden dürfen und keine entsprechenden Reden gehalten werden dürfen. Was für ein Affront, sagten viele Kommentare in den Medien. Vor 40 Jahren, während dem Kriegsrecht unter Marcos Senior, haben die Leute auch keine Bewilligung eingeholt und sich an keine Verbote gehalten. Sie hatten dermaßen die Nase voll, dass sie trotz Gefahr auf die Straße gingen und den demokratischen Raum erfolgreich zurückeroberten. Das Verbot von Marcos Junior zeigt, dass der Sohn in die gleiche Richtung geht wie sein Vater. Die Meinungsfreiheit unterdrückt und die politische Opposition als Terroristinnen und Terroristen abstempelt.
1: Makasama, sa ilang sandali na lamang po, ay magmamarcha tayo sa kahapon ng EZA! Kaya naman,
0: trotz des Verbots haben sich heute Tausende auf der EZA, wo vor 40 Jahren die People Power Revolution I stattfand, versammelt. Vertreten waren Gewerkschaften, die Frauenorganisation Gabriela, Armenviertelorganisationen, Kunstschaffende für das Volk, Kirchenleute gegen Korruption und Seniorinnen und Senioren gegen Korruption sowie viele, viele weitere. Eines der Hauptthemen heute war der Kampf gegen die weit verbreitete Korruption und gegen die Gewalt und Repression gegen politische Aktivistinnen und Aktivisten. Die Korruption grassiert unter der Regierung von Marcos Junior, mit ihm und der Vizepräsidentin Sara Duterte an der Spitze. Und sie ist tief in der Wirtschaft und bis auf Quartiersebene verankert. Eine der Parolen lautete, die Verantwortlichen für Korruption und Menschenrechtsverletzungen müssen zur Rechenschaft gezogen werden. Aktivistinnen und Aktivisten sind keine Terroristinnen und Terroristen, sondern korrupte Politikerinnen und Politiker sind es. Vor zwei Tagen, also am 23. Februar, begann am Internationalen Gerichtshof in Den Haag der Prozess gegen den ehemaligen Präsidenten Rodrigo Duterte. Er ist angeklagt der Verbrechen gegen die Menschlichkeit, betreffend Zehntausende von Ermordungen ohne Gerichtsprozesse durch seine Einsatztruppen. Auch unter Marcos gehen die Menschenrechtsverletzungen weiter. Hier einige Zahlen von Carapatan, der Menschenrechtsorganisation auf den Philippinen. Unter Marcos wurden seit 2022 135 politische Morde verübt. 85 Personen überlebten Mordversuche. 17 Personen sind verschwunden und mindestens 45 Personen wurden gefoltert. Es gab über 800 illegale Verhaftungen und es befinden sich immer noch über 700 politische Gefangene hinter Gittern. Ganz zu schweigen von den über 10.000 Bedrohungen und Belästigungen durch das Militär.
2: Papayag pa kayo doon? anong gagawin natin sa EDSA Shrine kung wala tayong stage, kung wala tayong sound system, ano tayo doon, mamamasyal?
0: Ziel der Demo war es, zum etwa einen Kilometer entfernten EDSA-Monument zu laufen. Dieses erinnert an die People Power Revolution 1 1986. Als wir gerade loslaufen wollten, informierte Teddy Gasinio die Teilnehmenden, dass die Polizei die Demo erlaube, unter der Bedingung, dass keine Transparente und Plakate mitgetragen werden und dass der Lastwagen, der als Bühne dient, samt Lautsprecheranlage zurückgelassen werden müsse. Teddy Gasinio ist der Vorsitzende von Bayern, der größten Allianz progressiver Organisationen auf den Philippinen. Lautstark protestierte die Demo gegen diese Verbote der Polizei und forderte, dass die Demo mit Transbis und Lautsprecherwagen durchgeführt werden solle.
2: Pwede! Kaya kung talaga magmamatigas ang mga pulis at pipigilan tayo sa pagmarsa kasama ng ating truck, okay ba sa inyo na dito tayo sa kalagitnaan ng EDSA magpo-programa?
0: Dann ging es auf einmal ganz schnell. Die Teilnehmenden rannten am riesigen Polizeiaufgebot, das die Demo mit Schildern links und rechts flankierte, vorbei. Doch der Polizei gelang es, den Lautsprecherwagen zu blockieren und auch den hinteren Teil der Demo zu blockieren. Immer wieder schafften es vor allem junge Aktivistinnen und Aktivisten, die Polizeiblockade zu durchbrechen oder zu umgehen, um sich dem vorderen Teil der Demo anzuschließen. Dabei wurden mehrere Demonstrierende von der Polizei verhaftet. An einer riesigen Kreuzung mit vielen Straßen übereinander auf dem Weg zum EDSA-Monument wurde die Demospitze endgültig von der Polizei gestoppt und eingekesselt. Dort warteten wir auf den hinteren Teil der Demo, der nach einer Stunde endlich auch auf der Kreuzung eintraf. Es tönte dann so. Aber der Lautsprecherwagen samt Bühne musste zurückgelassen werden. Damit die Demonstrierenden sich auf der Kreuzung verteilen konnten, damit alle Platz fanden, stellten sich die Kirchenleute wie Priester und Nonnen vor die Polizei in Vollmontur, um diese daran zu hindern, einzelne Personen herauszugreifen. Mit einem improvisierten Lautsprecher auf einem offenen Auto wurde das Programm fortgeführt. Aber leider konnten die Stimmen der Redenden niemals die rund 15.000 Personen auf der Kreuzung erreichen. Als ich nach 4 Stunden die Demo verließ, um diesen Bericht zu produzieren, war die Kreuzung immer noch voller Protestierenden, die dort verharrten und dadurch die Straßen blockierten. Auf der Heimfahrt fuhr ich am EDSA-Monument vorbei. Dort hatte es kaum noch Menschen, nur noch Verkaufsstände. Aber gemäß Medienberichten versammelten sich dort auch Menschen in Gedenken an die People Power Revolution 1 mit einer Show und ohne Plakate und regierungsfeindlichen Parolen. Ganz in der Tradition der People Power Revolution 1, die vor 40 Jahren den Diktator Ferdinand Marcos Senior stürzte, haben die progressiven Matzen die EDSA während Stunden blockiert. Sie waren wütend und kämpferisch. Zum Schluss hört ihr ein kämpferisches Lied, das ich gestern aufnehmen durfte, als der Chor von jungen Kulturaktivistinnen und Kulturaktivisten probte. Heute konnten sie das Lied leider nicht vor versammelter Demo spielen, da der Lastwagen mit Bühne und Lautsprecheranlage von der Polizei blockiert wurde. So viel direkt aus Manila von heute, dem 25. Februar 2026.

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1: Gedichte gegen Genozid, Gedichte gegen Besatzung, Gedichte von palästinensischen Frauen, gegen das Schweigen, für ein freies Palästina, niemand ist frei, Heute lese ich einen Text von Lynn Abu Said. Lynn ist 1995 geboren und hat Anglistik und Romanistik in Gaza studiert. Salam aus Gaza von Lynn Abu Said. Salam ist ein arabisches Nomen. In erster Linie heißt es Frieden, kann aber in den verschiedensten Zusammenhängen verwendet werden. Zieht man durch Gazas Straßen, ist es nicht ungewöhnlich, das Wort Salam öfter zu hören. Vermutlich häufiger als jedes andere. So verabschiede ich mich auf dem Heimweg von der Universität beispielsweise mit einem Salam, Leute, von meinen Freundinnen. Zu Hause angekommen, begrüße ich meine Familie mit Salam allerseits. Wenn ich Glück habe und meine Mom mich mit Makluba überrascht, einem bekannten und köstlichen palästinensischen Gericht, bringe ich meine Freude folgendermaßen zum Ausdruck. Ja, Salam, es war wunderbar. Danke, Mom. Das Wort Ja entspricht in etwa dem deutschen O. Man macht damit auf sich aufmerksam, wenn man jemandem beim Namen ruft. Nach einem anstrengenden Tag an der Uni dusche ich für gewöhnlich und ziehe mich um. Währenddessen freue ich mich schon auf ein Nickerchen und ein wenig Salamzeit, also etwas Ruhe und Frieden. Nach dem Aufwachen mache ich mich dann eine Tasse Tee, die ich gemütlich trinke, während ich die Neuigkeiten auf Facebook lese. In Anlehnung an Facebooks Standardfrage »What's on your mind?«, also in etwa »Was beschäftigt dich?«, fragte ich meine Freunde in Gaza eines Tages: Was bedeutet Friede für euch? Ich hoffte, sie würden mich an ihren Gedanken teilhaben lassen. Mahmoud definierte Frieden als: Das ist, wenn du einen Ort magst und dich dort wohlfühlst. Oder wenn du Dinge tust, die du magst, die Ruhe in deine Gedanken bringen. Linda schrieb: Das ist, wenn ich an einem regnerischen Tag auf dem Heimweg aus dem Autofenster aufs Meer hinausblicke. Oder wenn ein gutes Lied läuft und ich weiß, dass meine Mom auf mich wartet. Nadine, Besan und Suleiman antworteten, dass sie sich am liebsten zurückziehen und sich eine Auszeit von den sozialen Medien gönnen, wenn sie ihre Ruhe haben wollen. Dima ist eine freie Seele und dann zufrieden, wenn sie die Dinge nach eigenem Gutdünken oder ohne äußere Druck erledigen kann. Mariam und Safa finden beim Beten Salam. Elisabeth wiederum teilt am liebsten die euphorischen Momente an den wenigen Musikfestivals und Partys in Gaza mit ihren Freunden. All diese Antworten stehen im scharfen Kontrast zu Bayerns zynischen Worten. Der Frieden ist eine Lüge, die wir den Kindern erzählen. Sie sollen sich daran festklammern, damit sie nicht schon in jungen Jahren herausfinden, wie brutal und grausam die Welt ist. Zu finden ist diese Lüge in Kinderköpfen und in den Wortmeldungen von Beauty Queens. Lama antwortete ganz ähnlich.

0: Für mich ist Frieden ein Mythos. Er existiert nicht wirklich. Und Hanin schrieb, ironischerweise lebe ich in Frieden, solange ich nicht über ihn nachdenke. Ich werde die Idee Frieden also nicht mit der Realität vor Ort vergleichen. In der inzwischen so alltäglichen rassistischen Hetze gegen Minderheiten oder in der von Habgier und Eigennutz getriebene Regierungspolitik ist Salam jedenfalls nicht anzutreffen. Salam, Frieden, ist so viel mehr als nur ein Wort. Er trieb Martin Luther King Jr. dazu an, seinen Traum von Freiheit zu verfechten. Frieden findet sich im strahlenden Lächeln Nelson Mandelas und Frieden ist der Motor hinter Mahatma Gandhis Weisheit. Frieden ist im Olivenzweig, den Yasser Arafat, der erste Präsident des Staates Palästina, sein Leben lang hochhielt. Frieden ist in der weißen Flagge unbewaffneter Zivilisten in Kriegszeiten, die Zuflucht suchen, obwohl die Situation hoffnungslos ist. Die palästinensische Kultur bringt Salam auf verschiedensten Art und Weise zum Ausdruck. Ich glaube, dass die Idee dahinter universell ist und unseren von Natur aus freien Geist und die Gutherzigkeit in Palästina und sonst wo spiegelt. Und deshalb schicke ich euch aus Gaza ein Salam Aleikum. Friede sei mit euch. Gedichte gegen Genozid. Gedichte gegen Besatzung. Gedichte von palästinensischen Frauen. Gegen das Schweigen. Gegen das Schweigen. Für ein freies Palästina. Freies Palästina. Freies. Niemand ist frei. Niemand ist frei. Frei. Frei. Frei. Frei.
1: Frei. 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
3: Alle hassen den G7. So tönte es gestern am Sonntag, 14. Juni in Genf, an der riesigen Demonstration gegen den G7-Gipfel in Evian, Frankreich. Die Organisatorin von No G7 sprechen von Zehntausenden von Teilnehmenden und einem Riesenerfolg. Im Folgenden einen akustischen Eindruck der sehr kraftvollen Demonstration, die von den feministischen Streikkollektiven der Romandie angeführt wurde. In deren Blog klang es unter anderem so.

0: mir das Lied im Originaltext auf Französisch.
1: On est là, même si Trump et ses copains ne le veulent pas. 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
0: Und in deutscher Übersetzung, wir sind da, auch wenn Trump das nicht will. Wir sind da, wir stehen Palästina und allen Ermordeten bei, auch wenn Trump das nicht will, wir sind da.

0: Die Solidarität mit Palästina war allgegenwärtig.
1: Viva, viva Palästina!
0: Aber auch die Solidarität mit den Sans-Papiers wurde lautstark bekundet.

Zu Deutsch, oh la la, alle sans papiers regularisieren.

Natürlich war auch der antifaschistische und antiimperialistische Block gross und lautstark vertreten. Aber da die Demo sehr durchmischt und sehr vielfältig war, wurden diese Parolen vielerorts gerufen. Die Polizei hat alle Zufahrtsstraßen entlang der Demo-Route blockiert mit Robocops-Ausrüstung und mit Polizeibussen, darunter auch ein deutscher Räumpanzer. Entlang der bewilligten Route wurden Gitter aufgestellt und die meisten Geschäfte waren mit Holz verbarrikadiert. So ging die Demo bis vor die UNO. Dort blockierte die Polizei mit Tränengaseinsätzen den hinteren Teil der Demo. Erst eine Stunde später gelang es dem hinteren Teil der Demo, sich wieder mit dem vorderen Teil der Demo zu vereinen. Aber ab hier war die Demo begleitet von Tränengaseinsätzen, extrem vielen Polizeikontrollen, Festnahmen und einem Kessel am Ort der Besammlung und des Endes der Demo, aus dem die Menschen erst nach 22 Uhr rauskamen. Beenden möchte ich diese akustischen Demo-Eindrücke mit der Parole «Allen hassen den G7» und den Trommlerinnen aus dem feministischen Block. Dieser Bericht wurde zusammengestellt von Bianca.

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Hälfte des Äthers, Radio Lora, und das im feministischen Gesundheitsmagazin jeweils Informationen zur Gesundheitsindustrie. Das heißt, alles das, was uns kollektiv belastet und weniger die Geschichten von einzelnen Patientinnen. Heute zum Thema Social Media und was das mit uns macht, mit unserer Gesundheit. Gesprochen über die Erwachsenen und die Kinder, bei denen zunehmend Verbote in die Diskussion kommen. Dann einige Bemerkungen zu den Bäumen in der Stadt Zürich und was diese mit unserer Gesundheit zu tun haben. Und zum Schluss, wie immer, Veranstaltungen, die leicht für uns zugänglich sind. Liebe Zuhörerinnen, zuerst aber eine Kurzbemerkung. Und zwar habt ihr wahrscheinlich davon gehört, nämlich, dass es neuerdings eine Pille Post-Traumatisierung gibt. Also eine Pille, die wir einschmeißen können, die wir konsumieren und einkaufen können, dann, wenn wir eine Traumatisierung erlebt haben, zum Beispiel eine Gewalterfahrung und so weiter. Liebe Zuhörerinnen, das ist eine typische Erfindung von unserer Zeit, dass wir überhaupt auf die Idee kommen, eine Pille einkaufen zu können. Übrigens ist es so, dass Pillen sehr oft von Frauen jeglicher Zugehörigkeit dann auch wirklich eingekauft werden, wenn sie denn vorhanden sind. Und ich möchte einfach unser Kurzzeit- und unser Langzeitgedächtnis daran erinnern, Traumatisierungen und Ängste gehören zur Menschheit, seit wir uns dessen bewusst sind, seit wir ein Bewusstsein haben und selber eigene Gedanken und ein Bewusstsein darüber, wie wir uns fühlen. Interessant ist doch, dass wir wirklich auf jedem Kontinent Völker finden, Gruppen von Menschen finden, die eine unglaubliche Palette entwickelt haben, um Ängste zu meistern, die mit unglaublicher Fantasie und Kreativität dafür gesorgt haben, dass es Götter gibt, dass es Göttinnen gibt, dass es Dämoninnen gibt und so weiter. Und was mich immer so besonders beeindruckt in Ostasien, die Dämoninnen, die sind im Tempel meistens ebenso groß wie die Gottheit, die dann verehrt wird, respektive die Gottheit, die meistens als friedlich und als ein bisschen auch heile Welt dargestellt wird. Nein, bei jedem Eingang von diesen Tempeln steht ein Dämon, der mindestens auch 7 Meter groß ist, der ein Schwert hat und der eben verteidigt, was hier an Friedensgedanken überhaupt gedacht wird und wie Ängste gemeistert werden. Liebe Zuhörerinnen, die Idee, dass wir versuchen, die Mächte, die uns beängstigen, die Gewalt, dass wir diese versuchen zu besänftigen, die ist so alt wie die Menschheit und wir haben unglaubliche Kreativität entwickelt, um die Dämonen zu besänftigen, sie zu beschenken. Wir haben sie mit Milch und Honig übergossen und so weiter. Und die Pille danach, das ist nun wirklich einfach eine typische Konsumidee, teuer mit Geld bezahlt, respektive mit Gold übergossen, wenn wir so wollen, und nicht wirklich hilfreich. Ja. Damit zu einem ernsteren Thema, nämlich zum Meta-Konzern. Ihr habt mit Sicherheit mitbekommen, dass es zurzeit riesige Diskussionen, politische Forderungen gibt im Bereich von Facebook, Insta und so weiter, die gesamten Social-Media-Anwendungen. Und das vor allem im Zusammenhang damit, dass wir diskutieren, international, insbesondere im Westen, wie können wir den Jugendlichen so quasi TikTok und Co. verbieten, statt dass wir uns überlegen, wie diese Technik, die Digitaltechnik, in unser Leben eingegriffen hat. Und dazu gehört, dass wir,
die Erwachsenen in erster Linie davon abhängig sind. Nora Engström von Europa und den verschiedenen Kommissionen, die sich mit Digitalisierung auseinandersetzen, hat ausgerechnet, dass wir 70 Stunden pro Woche mit Social Media verbringen. Und mit wir ist gemeint die Erwachsenen, die Frauen jeglicher Zugehörigkeit. Wir, die Erwachsenen, wir haben uns selber abhängig gemacht. Wir haben uns Süchte zugelegt, wenn es um den Gebrauch von Handys geht. Nun, bei den Jugendlichen ist es so, dass es x Studien darüber gibt, wie Jugendliche an Schlaflosigkeit leiden, wie sie Konzentrationsstörungen entwickelt haben, wie die Gehirnentwicklung vor allem auch betroffen ist. Und es gibt eine neueste Studie aus Finnland kommend, die behauptet, dass das alles eigentlich gar nicht so schlimm wäre. Typisch an dieser Studie und am Zeitpunkt des Herauskommens in Finnland ist, es ist genau der Zeitpunkt, wo Finnland öffentlich darüber diskutiert, ob den Jugendlichen das Handy verboten werden soll. Liebe Zuhörerinnen, diese Diskussion ist wie immer, wenn es um Verbote bei Jugendlichen geht, sinnlos. Wir wissen alle, wir waren selbst alle mal in diesem Zeitalter, wo wir natürlich schlauerweise Möglichkeiten gefunden haben. Und bei dieser Studie ist es ja so, dass die Jugendlichen sich selber eingeschätzt haben. Also das wäre ungefähr so, wie wenn Novartis sich selber einschätzt, wie viel Wasserverbrauch sie in Indien benötigen für irgendwelche Medikamentenherstellungen. Wir wissen alle, Selbsteinschätzung ist nicht wirklich neutral. Dafür brauchen wir unabhängige Institutionen, wie das zu einer Demokratie gehört. Nun, die interessante Geschichte, die tatsächlich jetzt abgelaufen ist, das ist, dass zwar in Amerika noch im Februar eine einzige Frau 6 Millionen Dollar an einem Gericht so quasi erwirtschaftet hat mit einer Klage gegen Meta und dass das aber nicht wirklich hilfreich ist, sondern einfach dieser Frau eine Möglichkeit wirtschaftlichem Hintergrundes geliefert hat, sondern dass wir nun wirklich Urteile haben in Amerika, die den gesamten Konzern untersucht haben, die die Algorithmen und wie diese wirken und wie diese formatiert sind und funktionieren, das angeschaut hat und die endlich das gemacht haben mit einem digitalen Konzern, was wir jetzt zum ersten Mal haben, nämlich, dass ein Digitalkonzern genauso verantwortlich ist für seine Produkte, Inhalte, wie das irgendein anderer Konzern auch ist. Wir haben in der Frauenbewegung seit Jahrzehnten mit den Konsumentinnenorganisationen dafür gekämpft, dass es Angaben gibt, zum Beispiel in der Nahrungsmittelindustrie. Und genau das haben wir jetzt endlich auch für einen Digitalkonzern. Dazu gehört beispielsweise, dass neu die Algorithmen so eingestellt und formatiert werden sollten, dass es regelmäßig Pausen gibt. Dazu gehört, dass die Algorithmen so formatiert werden, dass zum Beispiel die Likes unsichtbar werden, die Likes, von denen wir so dermaßen abhängig sind. Dazu gehört aber auch eine besonders intelligente Angabe, nämlich, dass die Eltern der Kinder und der Jugendlichen noch mehr Überwachungsfunktionen bekommen, was sie mit der Geolokalisation der Handys sowieso schon lange produzieren, insbesondere in Amerika, aber zunehmend auch bei uns in Zürich. Und liebe Zuhörerinnen, nein, das ist definitiv nicht die Lösung. Übrigens, liebe Zuhörerinnen, das Interessante dieser Digitalwirtschaft, insbesondere in Amerika, ist ja, dass all diese Besitzer, zum Beispiel von Meta, von Google, von x anderen
Einrichtungen, die wir tagtäglich konsumieren, dass diese Besitzer im Silicon Valley ihre eigenen Jugendlichen in eine Waldorfschule senden. Also in eine Schule, wo mit Absicht die Digitaltechnik wenig bis gar nicht benutzt wird, wo Waldspaziergänge angesagt sind und so weiter. Was außerordentlich interessant ist, sind andere Maßnahmen der Algorithmen, wie zum Beispiel, dass wir alle 3 Monate einen chronologischen Ablauf zugeschickt bekommen, was haben wir eigentlich und vor allem wie viel Stunden haben wir auf welchen Plattformen verbracht. Dann aber auch, dass zum Beispiel der Digital Fairness Act, das ist eine europäische Erfindung, dass diese wirklich zu Recht angewendet werden muss, also insbesondere in Europa. Da sind wir immer noch dran, wir haben es nicht überall durchgesetzt. Und das Interessante ist einmal mehr, die Schweiz, ja, das Schweizer Parlament hat zwar diese Diskussion aufgenommen in der Digitalkommission, aber unsere Rösti macht wie immer Widerstand, verlangsamt die Prozesse und hat im Übrigen einen wesentlichen Einfluss über den Bundesrat darüber, ob dieser Digital Fairness Act angewendet wird. Das heißt im Prinzip, dass eben die Digitalfirmen wirklich die Verantwortung übernehmen müssen für ihre Produkte. Nun, liebe Zuhörerinnen, wie gesagt, 70 Stunden, ja, hat Nora Engström herausgefunden. Stellen wir uns mal vor, wir würden nur 5 Stunden von diesen 70, statt am Handy zu hocken oder an sonst einem Computer, wir würden schon nur 5 Stunden pro Woche dafür einsetzen, zu lernen, wie diese Digitaltechnik funktioniert und wo wir als Nutzerinnen eingreifen können. Was könnten wir alles erreichen an Selbstbestimmung, an sicheren Clouds für Frauen jeglicher Zugehörigkeit, an sicheren Suchdiensten für Frauen jeglicher Zugehörigkeit und so weiter und so fort und so weiter und so fort. Es gibt übrigens eine Möglichkeit, und zwar habe ich euch bereits im Juni erzählt von diesen sogenannten She-Codes Camps. Das sind Camps, wo eine Woche lang Mädchen und jugendliche Frauen lernen, IT-Sprache zu beherrschen und ja, einen Algorithmus selber anzuwenden und zu formatieren. Es gibt und gab in diesem Sommer ein Camp, ganz besonders für lesbische Frauen in Griechenland, und es gab mit Christina Kallas von Estland eine Politikerin, die die Frauen massiv zu unterstützen versucht in diesen Bemühungen, gab es ein Super She-Code Camps für Girls. Die Girls sind reitenweise gekommen, sie haben das fantastisch gefunden und am ersten Tag wurde mit einer Lehrerin zuerst mal ein Blatt A4, also zweidimensional, ein Blatt Papier gefaltet und zwar zu einem Flieger, also so quasi die Dreidimensionalität hergestellt. Das tönt jetzt etwas abstrakt, kann ich auch am Radio nicht sehr gut zeigen, aber manche von euch erinnern sich, wir haben in den 60ern jedes Mädchen konnte einen Flieger selber falten aus einem A4-Blatt. Und dieser Flieger ist dann geradeaus geflogen, wenn er sehr gut und genau gefaltet war. Und wenn wir ihn mit einem Rechtsdrall gefaltet haben, dann hat er sich abgebogen und ist sogar zu uns zurückgekommen, wie ein Bumerang. Warum diese Übung? Um eben das Vorstellungsvermögen dreidimensional 3D, ihr erinnert euch, 3D-Drucker und so weiter, um dieses Vorstellungsvermögen zu üben. Ich finde das absolut fantastisch, wie die Menschen lernen,
an die Algorithmen heranzukommen, angstfrei diese selber in die eigenen Hände zu nehmen. Die Camps machen natürlich auch Sport und am Abend wird diskutiert. Wir haben übrigens in Zürich neu eine Firma, Zürich 42, die ebenfalls Kurse anbieten. Ihr könnt euch dort anmelden zu zweit oder aber auch zu viert, also besser als Grüppchen als allein, und zum Beispiel ein Thema mitbringen. Wir möchten einen Blog, der sicher ist vor Hackern oder der uns hilft, gynäkologische Informationen für Frauen sicher zu archivieren. Zum Beispiel, ja. Und dann lernen wir bei Zürich 42, wie das funktioniert und wie das eingerichtet werden kann. Ich kann es euch nur empfehlen, die Schule ist außerdem auch finanziell in einer Art und Weise konstruiert, da müsst ihr mal genau nachschauen, wie das ist. Es ist auf jeden Fall bezahlbar.

Ja, das war sie, die Gianna Nannini. Und damit, liebe Zuhörerinnen, sind wir noch immer bei den She Code Camps, also diesen Sommerlagern, wo junge Frauen und Mädchen in den Stand kommen, selber über Digitalisierung nachzudenken, selber Algorithmen zu formatieren und so weiter. Ihr könnt euch übrigens auch als Schweizerinnen anmelden. Es sind von Europa aus finanzierte Projekte, aber es ist oftmals auch möglich für uns, irgendeinen Zugang zu finden. Und ich möchte uns an dieser Stelle noch einmal an eine der ganz großen Frauen aus dieser Bewegung heraus erinnern, nämlich Frances Haugen, die aus dem Betrieb heraus gekommen ist und uns endlich gesagt hat, wie eigentlich die Algorithmen konstruiert werden, die uns mit Absicht abhängig machen, süchtig machen von gewissen Homepages, von gewissen Social Medias. Frances Haugen, einer der ersten Frauen, die uns darüber live informiert hat. Und damit, liebe Zuhörerinnen, kommen wir zu diesem heißen Sommer. Wie könnte es anders sein, dass wir auch in diesem Sendegefäß Gesundheitsmagazin noch einmal darüber reden müssen, was das eigentlich bedeutet für unsere Gesundheit? Mir ist besonders aufgefallen, dass viele Frauen, vor allem aus dem Raum Mittelmeer, gesagt haben, mir macht diese Hitze nichts aus. Nein, liebe Zuhörerinnen, das stimmt einfach nicht. Ja, ja, es gibt einige Körper, die darauf auf Hitze besser eingestellt sind, die das vordergründig besser aushalten. Aber zum Beispiel unsere französischen Nachbarinnen haben schlau, wie sie sind und wie sie schon seit 10 Jahren massiv belastet sind mit 40 Grad und 42 Grad und das über Wochen. Die haben ausgerechnet, dass allein die Menschen an Leistungsfähigkeit 7 Milliarden weniger Leistung haben, in Geld ausgedrückt. Ja, liebe Zuhörerinnen, in der Politik ist es so, dass in Geld ausgedrückt manche Dinge mehr wirksam sind, wenn wir über ökologische Probleme sprechen. Und diese 7 Milliarden, die betreffen also nur die Leistungsfähigkeit von Putzfrauen, von Lehrerinnen und so weiter. Und das hat noch nichts, noch gar nichts zu tun mit einem Viertel der Wälder in Frankreich, die verbrannt sind. Und was das alles bedeutet für die kleinen Unternehmen, für die Bäuerinnen, für die Bevölkerung, die ihre Häuser und ihr Zuhause verloren hat und so weiter und so fort. Nun, liebe Zuhörerinnen, etwas zu den Bäumen hier in Zürich und was uns ganz direkt betrifft. Was ich als ganz besondere, wirklich schändliche Information erlebt habe, das war eine Nachricht, ausgestrahlt zu bester Sendezeit am Abend vom SRF, Zitat: Wir in Zürich, wir haben kein Wasserproblem. Wir können in 37 Metern Tiefe das Wasser abholen aus dem Zürichsee, dann reinigen. Und wir können 1 Million Einwohnerinnen jederzeit mit Wasser versorgen und das auf Jahre hinaus. Zitat Ende. Liebe Zuhörerinnen, erstens mal schäme ich mich gewaltig für diese Information, weil a, sie stimmt hinten und vorne nicht, und b, überlegen wir mal, unser Nachbarkanton Glarus, da mussten die Bäuerinnen ihr Vieh notschlachten. Warum? Weil es kein Wasser mehr gab in diesem Sommer. Unsere Nachbarinnen im Nachbarkanton Aargau, da hatten mindestens 20 Gemeinden es nötig,
Trinkwasser in Containern abzuschleppen. Und zwar am Morgen und am Abend und jeden einzelnen Tropfen, der benötigt wurde zum Kochen, zum Zähneputzen und natürlich zum Trinken. Liebe Zuhörerinnen, inhaltlich ist diese Message Bullshit. Ich kann es nicht anders sagen. Jede von uns, die an der Limmat baden gegangen ist in diesem Sommer, hat doch gesehen, dass die Limmat stickt, dass die Fische tot sind, dass es vor lauter Schlamm und Algen absolut zugewachsen ist und dass auch der Zürichsee absolut überwärmt war. Jede von uns hat gehört, dass in manchen Gewässern die Atomkraftwerke zurückgefahren werden mussten oder aber abgestellt wurden. Warum? Weil die Gewässer zu warm sind. Ja? Wir haben alle, aber wirklich alle mitbekommen, wir haben ein Problem. Und dass wir uns als Zürich auf diese Art und Weise so quasi eine Tourismusbotschaft rausgeben an die Welt, wir seien diejenigen in Zürich, die kein Problem hätten, das ist wirklich das ist einfach nur der Frage würdig. Die andere Geschichte ist die Sache mit Grünstadt und den Bäumen. Ja, liebe Zuhörerinnen, im Juni, wir erinnern uns, Kurzzeitgedächtnis, da hatten wir die erste große Hitzewelle und ja, wir hatten eine Menge Bäume, die diese erste große Hitzewelle, 35 Grad plus, gut überstanden haben. Zum Beispiel am Erismannhof, da gibt es eine Galerie von alten Platanen auf beiden Seiten der Straße. Und wenn wir mit dem Velo vom Bullinger Platz total überhitzt, trotz Brunnen und Sprühbohnen, ja, in diese Allee einbiegen, dann ist es dort 3 bis 5 Grad kühler und wir spüren, wow, hier hat es Sauerstoff und hier können wir atmen. Nun, die Sache ist die, schon bereits bei der dritten Hitzewelle im Juli, noch Mitte Juli, waren auch diese Bäume, die Blätter zumindest, ausgetrocknet. Das heißt, sie haben natürlich keinen Sauerstoff mehr umgesetzt und auch diese Allee war genauso heiß, wie es anderswo war. Also zumindest von den Temperaturen her. Nun, liebe Zuhörerinnen, die Petra Pivac von Österreich, eine Mikrobiologin, hat mal das Mikrobiom untersucht von unserem Blutkreislauf. Und zwar insbesondere den Sauerstofftransport. Ganz wichtige Voraussetzung für unsere lebenswichtigen Organe, wie beispielsweise die Niere, aber natürlich auch unser Gehirn und so weiter. Ja. Der Sauerstoffgehalt im Blut ist einer der existenziellen Faktoren, um ein starkes Immunsystem überhaupt am Leben halten zu können. Petra Pivac, also von Österreich, hat sich das alles genauer angeschaut und sie hat herausgefunden, wenn wir einen Spaziergang machen im Wald, dann wird dieser Sauerstoffgehalt erhöht. Ich werde euch jetzt nicht die einzelnen Zahlen erzählen, weil wahrscheinlich sind diese noch nicht ganz abgesichert. Ist auch egal. Aber wir wissen eigentlich alle, ein Waldspaziergang hilft uns. Es bringt uns Sauerstoff. Es lässt uns atmen. Wenn wir jetzt aber in diesem Sommer ganz genau hingeschaut haben, dann haben wir beispielsweise sehen können, dass in Witikon auf der Westseite des Uetlibergs der Wald absolut ausgedörrt war bis in die Wurzeln der Bäume. Ebenso natürlich auch auf der Südseite wie beispielsweise Hedingen und so weiter. Ja? Und dass die Bäume auf der Nordseite, nämlich bei uns in Zürich, besser atmen konnten, obwohl sie direkt an den städtischen Abgasen liegen. Einfach weil weniger Sonneneinstrahlung da war. Wir können noch jetzt, also insbesondere meine ich jetzt heute, an der Vulkanstraße sehen, wie die Bäume alle
auf der Westseite total dürr sind. Warum? Weil einfach die Abendsonne stundenlang auf sie eingebrannt hat. Und einige der Bäume sind noch ein bisschen grün auf der Ostseite. Liebe Zuhörerinnen, an der Vulkanstraße gibt es das neue Gebäude der EWZ, also der Energiewirtschaft der Stadt Zürich, ausgestattet mit Solarpanelen. Und die haben in ihren Büros hinter den Fenstern, total erhitzt, zugeschaut, wie die Bäume dürr wurden. Wir hatten eine Blutbuche in Altstetten, 25 Meter hoch, direkt vor einem Bürogebäude, sichtbar von Wohnungen aus. Diese Blutbuche hat ungefähr Anfang Juli angefangen zu schlampen. Also die Blätter sind gehangen, man konnte sehen, ja, es ist Not am Baum. Wäre irgendjemand auf die Idee gekommen, weder von Grünstadt noch die Bewohnerinnen, hier mal einen Kübel Wasser hinzubekommen oder einen Schlauch anzustellen? Nein, die Leute haben zugeschaut. Unterdessen ist der Baum abgeschnitten, obwohl der Stamm noch ganz gesund war. Das kannst du sehen. Man kann den Baumstumpf immer noch betrachten. Liebe Zuhörerinnen, was ich damit betonen möchte, ja, Grünstadt hat total versagt. Unsere verschiedensten Leute, die angeblich ökologisch engagiert sind, haben total versagt. Und wir, die Bewohnerinnen, wir haben auch versagt. Und zwar im größten Stil. Ich möchte dies nochmal an einem Beispiel erzählen. In einer ABZ-Genossenschaftssiedlung, die größte Baugenossenschaft der Stadt Zürich und Umgebung übrigens. In dieser Genossenschaftssiedlung gibt es eine Platane, ebenfalls riesig, und die produziert Sauerstoff für die gesamte Siedlung. Es gibt ungefähr 300 Bewohnerinnen und Bewohner und die leben alle von diesem Baum und noch von einigen anderen Bäumen. Ja, liebe Zuhörerinnen, auch die Bewohnerinnen von Bezahlbar Wohnen haben zugeschaut, wie die Bäumchen und Bäume dürr geworden sind, vor ihren Fenstern. Und von diesen 300 Einwohnerinnen und bezahlbaren Wohnungen, ja, sind ganze 7 auf die Idee gekommen, der Platane Wasser zu bringen, und zwar am Morgen und am Abend. Warum? Nicht aus ökologischen Gründen oder aus politischen Gründen oder aus sonst moralischen Gründen, nein, sondern schlicht aus Eigennutz, weil uns klar war, wenn diese Platane im heutigen Sturm, so wie das heute der Fall ist, 100 und mehr Kilometer, wenn dieser Sturm in diese voll beblätterte Platane fährt, dann kippt sie um und es werden mindestens 3 bis 7 Wohnungen zerstört. Es war also purer Eigennutz, dass wir die Kannen Wasser in die Hand genommen haben und den Baum bewässert haben. An dieser Stelle, liebe Zuhörerinnen, sowohl in Freiburg, Deutschland, in Rennes, Frankreich, in Italien, Bologna, in vielen, vielen weiteren Städten wie beispielsweise auch Barcelona ist es schon lange, seit Jahren, selbstverständlich, dass die Bürgerinnen eine Kanne Wasser tragen, dass so quasi Patenschaften für einzelne Bäume übernommen werden und dann jeweils sich die Nachbarinnen abtauschen und jeden zweiten Tag, entweder am Morgen oder am Abend, eine Kanne Wasser tragen. Es macht Sinn. Die Grünstadt, liebe Zuhörerinnen, die Grünstadt ist in die Ferien gegangen, natürlich teilweise in die Berge, wo es frische Luft gibt, ja, und ist dann Mitte August zurückgekommen und dann haben die öffentlich verkündet, ach, die jungen Bäume, die wir gepflanzt haben, die hätten dringend Wasser nötig und sie würden jetzt mit Containern das Wasser zu diesen Bäumen bringen und sie unterstützen. Liebe Zuhörerinnen, ich kenne mindestens 27 Jungbäume, die absolut verdorrt sind
und bei denen wir alle zugeschaut haben. Unter anderem eine Baumpflanzung von vor 3 Jahren, wo wir 120.000 Franken Nachtragskredit gesprochen haben im Gemeinderat, von unseren Steuergeldern bezahlt, für Bäume pflanzen, um eben Luft zu schaffen auf einem Platz. Von diesen Bäumen sind unterdessen ein Drittel dürr und davon mindestens 10% richtig abgestorben. Ja, die liebe Grünstadt und dann natürlich auch die Leitung einer Baugenossenschaft. Auch hier stellt sich die Frage, was hat sich eigentlich die ABZ gedacht? Das ist die Baugenossenschaft, die sich versucht zu profilieren mit ökologischem Engagement und das auch in Hochglanzbroschüren veröffentlicht. Was haben die sich sowohl im Vorstand gedacht dafür, dass sie zum Beispiel eine extra Person nochmal zusätzlich eingestellt haben, natürlich bezahlt von den Bewohnerinnen, dafür, dass diese Person den einzelnen Anwohnerinnen, den Mitgliedern der Genossenschaft hinterherrennt, hinterher telefoniert, damit diese an einem Gespräch über die Folgen der Hitze teilnehmen. Ja, und andererseits aber zuschauen, wie die Bäume dürr geworden sind. Warum? Weil wir sie nicht gepflegt haben, weil wir die Pflege vernachlässigt haben in der ökologischen Debatte.

0: Wasserleben. Nun ja, liebe Zuhörerinnen, wie gesagt, es gibt diese Patenschaftsmodelle, die sind absolut nicht aus der Mode. Und damit kommen wir aber ein bisschen zu Musik.
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Ja, das war sie, Lena Galbi von Planet Rap. Und wir waren bei den Baumbeständen und diesem trockenen, hitzigen Sommer und was der Sauerstoff im Blut damit zu tun hat, respektive wie stark wir darauf angewiesen wären, die Bäume zu unterstützen. Im Oktober, liebe Zuhörerinnen, wird die Stadt Zürich, siehe da, eine sogenannte Resilienzwoche durchführen. Das ist wieder so ein super tolles Wort, so wie etwa die Partizipation in den Genossenschaften, so ein Wort aus dem Sozialindustrieslang. Es heißt auf Deutsch übersetzt nichts anderes als Widerstandskräfte. Ja, und was aber gemeint ist, sind eigentlich sehr praktische Dinge. Also beispielsweise, wo ist in der Stadt der nächste Notbrunnen, wenn zum Beispiel die Brunnen abgestellt werden, so wie das ja im letzten Jahr zum Beispiel im ganzen Kreis 9 der Fall war und auch in anderen Kreisen der Stadt Zürich. Obwohl in der Innenstadt, also der Kreis 2, der hatte regelmäßig und alle Brunnen voll am Laufen. Wo also ist der nächste Notbrunnen? Oder aber, was müssen wir tun, wenn ein Blackout passiert? Heißt nichts anderes, als wenn zum Beispiel die Gewässer überhitzt sind und die Atomkraftwerke ausfallen, weil sie nicht mehr gekühlt werden können, oder wenn sonst die Zukunft

Zufuhr der Energie gestoppt wird, was müssen und können wir dann tun? Eins der ersten Probleme hier ist ja immer der Kühlschrank, der dann auftaut und die Nahrungsmittel, die wir in der Hitze, wie können wir dann überhaupt noch Butter oder andere frische Nahrungsmittel archivieren, respektive frisch halten? Wie gesagt, die Stadt Zürich, die sogenannte Resilienzwoche, ihr werdet dann noch genauer die Ankündigung bekommen, das Datum ist noch gar nicht raus. Eine weitere Kurznachricht wert ist auf jeden Fall einmal mehr das Stapferhaus in Lenzburg, welches ja über Monate eine Frauenausstellung beherbergt hat, über lokale Frauen aus der Gegend, also Kanton Aargau und Zürich. Und was die tun, die machen am 18.09., also im September, ein ganzes Wochenende zum Thema Streiten. Streiten können. Wie streiten? Ja? Ihr müsst euch allerdings anmelden. Es ist nicht einfach so frei zugänglich. Dann haben wir in dieser Woche am 9., also am Mittwoch, im Klösterli, organisiert von der Zonta, das ist eine internationale Frauenorganisation, die ursprünglich aus Amerika vor allem stammt, von der Zonta organisiert ein Abend, ein Informationsabend, der unter anderem die Omas gegen Rechts eingeladen hat. Und ja, liebe Zuhörerin, das ist deswegen unbedingt erwähnenswert, weil wir ja gestern zugeschaut haben, wie Sachsen-Anhalt zu 44-45% die rechtsextreme AfD gewählt hat. Der Mann, der gewählt wurde, war in den Wochen vor der Wahl äußerst human unterwegs, als ansprechbarer Partner so quasi des Volkes, und hat dann aber schon gestern Abend, nachdem klar war, er wird gewählt werden, hat er als etwas vom Ersten verkündet, dass die Medien voll wären von Fake News und dass deswegen seine Herzensangelegenheit wäre, die Medien unter Kontrolle zu bringen, bei den Medien Einfluss zu nehmen und die, Zitat, Wahrheit über die AfD erzählen zu können, Zitat Ende. Übrigens, liebe Zuhörerinnen, 3 Ärzte, jeder dritte Arzt in Sachsen-Anhalt stammt aus dem Nahost und bei den Pflegerinnen ist die Anzahl noch höher. Und diese AfD-Vertreterinnen und Vertreter wurden des Öfteren gefragt, wie wollt ihr das Gesundheitssystem aufrechterhalten in Sachsen-Anhalt? Die Antwort darauf war sehr unterschiedlich. Aber das könnt ihr selber nachlesen. Wie gesagt, zurück zu den verschiedensten Veranstaltungen. Am 8., also schon bereits morgen, wird die Stadt Zürich über sexuelle Belästigung am Arbeitsplatz sprechen. Eingeladen sind vor allem Betriebsgruppenleiterinnen, also von Kleinunternehmern, aber auch von Schulen und so weiter. Sexuelle Belästigung am Arbeitsplatz. Am 14. September ist die Osteoporose, und zwar Thema bei der Lieb-Frauengemeinde. Ihr müsst euch anmelden und es ist teuer. Und ich möchte euch hier ein paar Beispiele erzählen. Es gibt zum Beispiel einen Gesundheitsevidenz-Workshop, und zwar in Baden, irgendwann jetzt dann im September für 323 Franken pro Tag. Dann hat im Volkshaus eine Art Gesundheitsfestival seine große Feier und auch dieses für 255 Franken für Normalzahlende und 55 für Studentinnen.
Und es gibt Workshops, die angeblich sehr günstig sind, zum Beispiel in Zurzach. Und diese sind 2 Stunden à 50 Franken. Ihr seht, die Frauen sind ein Zielpublikum. Sie sind ein Zielpublikum für Gesundheitsfragen und offenbar haben wir genügend Geld, um all das bezahlen zu können. Aber nochmal zurück zu diesem Osteoporose-Workshop. Auch dieser muss bezahlt werden und deswegen komme ich jetzt noch zu einigen Veranstaltungen, die für uns leichter zugänglich sind. Unter anderem am 16., also in 14 Tagen, das Wochenende, da ist Parking Day. Das bedeutet nichts anderes, als dass verschiedene Wege in Zürich 2 Parkplätze wegräumen und dann auf diesen einen Teppich auslegen, Kaffee anbieten, Sirup anbieten für die Kinder, Gespräche anbieten, Spiele mitbringen. Und es kann den ganzen Tag über Kontakte live gepflegt werden. Ihr findet das alles unter Parking Day Zürich. Natürlich gibt es das auch in anderen Städten. Am 22. September ist Velodemo und am 25. September ist Klimastreik. Und bei der Velodemo ist es so, dass die anfängt auf dem Helvetiaplatz. Es gibt aber noch etwas, was am 29. September stattfindet, und zwar ganz besonders. Der 29. September ist in Zürich der sogenannte SlowUp.org, glaube ich. SlowUp Day, also verlangsame dich auf Deutsch. Und zwar stammt dieser SlowUp Day europäisch von den autofreien Sonntagen, die wir uns in den 70er, 80er Jahren erkämpft hatten mit der ökologischen Diskussion. Diese Slow-Up-Tage sind ähnlich organisiert, das heißt, es wird ein Stück Straße freigeräumt von den Autos. Und alle, die gerne wandern, alle, die gerne ein Picknick machen, alle, die gerne mit dem Fahrrad, mit dem Velo unterwegs sind, die können dann. Und so weiter. Das gibt es in Belgien, im Alsass, an anderen Orten. Und bei uns am 29. September wird die Strecke Zürich-Rapperswil, also die gesamte Seestraße, ab morgens 9 Uhr gesperrt. Das heißt, die Autos müssen einen Umweg fahren und wir alle, wir haben die Möglichkeit zu picknicken. Ihr könnt zum Beispiel das Fahrrad auch auf die SBB tragen, vor allem am Morgen hat es wahrscheinlich genügend Platz und dann beispielsweise bis Meilen fahren mit den Kleinkindern und von Meilen aus nach Rapperswil dann pedalen. Das können auch schon die Kleinsten, das wissen wir von Kidigal Mass. Nun, es ist eine außerordentlich schöne Strecke entlang dem See. Vielleicht ist der See ja dann immer noch 19 Grad warm, ja. Und dann können wir natürlich auch baden. Aber wir können auch picknicken, alles ist möglich. Am 29. September Slow Up Day zwischen Zürich und Rappi. Am 25. September hat Medico in der Schweiz eine ganz besondere Veranstaltung zum Thema Frieden. Und zwar findet sie statt um 18 Uhr in Altstetten, Zürich. Medico International hat verschiedene Webinars, die wir also auch zuschalten können. Das findet ihr alles auf Medico International auf der Homepage. Diese Veranstaltung könnt ihr ohne Anmeldung live besuchen. Medico hat Projekte in Mexiko, in Palästina, fällt mir jetzt gerade nicht ein, aber auf jeden Fall noch weitere Frauengenossenschaften, die unterstützt werden. Am 29. haben wir eine Veranstaltung von der Stadt, sondern von verschiedenen Organisationen, wie die Natur
die Gesundheit stärkt. Und zwar ab 18 Uhr im Kulturpark. Das ist ungefähr auf der Höhe Turbinenplatz in Zürich. Wie Natur die Gesundheit stärkt. Hier wird vielleicht nochmal die Rede sein von Petra Pivac, die das Mikrobiom des Blutes untersucht hat in Bezug auf Sauerstoffaufnahme, eine Grundvoraussetzung für ein starkes Immunsystem. Am 1. Oktober wird von der Stadt Zürich aus der Präventionsabteilung das Ritzen ein Thema sein. Ritzen, und zwar bei Jugendlichen, also eine Form von Selbstverletzung. Und zwar könnt ihr euch anmelden bei der Präventionsabteilung Stadt Zürich. Es wird an der Neumünsterallee stattfinden, also nicht gerade in der Mitte von Zürich. Ihr müsst euch vorher gut informieren. Dann hat die VPOD, Frauen haben verschiedene Arbeitsgruppen, eine zur Bildung, eine zur Pflege, dann zur AHV. Die haben ebenfalls immer wieder Sitzungen gemeinsam oder auch in den einzelnen Arbeitsgruppen, wo ihr jeweils direkt euch anmelden könnt oder vorbeikommen könnt. Ich habe mir überlegt, wenn es jetzt wirklich so viele junge Frauen gibt, die digital etwas drauf haben, die auch wirklich nachfragen, wie funktioniert eigentlich mein Handy, dann werden wir ja vielleicht in Zukunft eine VPOD-Gruppen Digitalisierung und Frauen haben, junge Frauen, die sich mit diesem Thema auseinandersetzen. Ich bin sicher, dass die Gewerkschaft offen ist für solcherlei Fragestellungen. Ihr müsst das wahrscheinlich nur einfach gut organisieren, vielleicht zu zweit hingehen und diese Vorschläge einbringen. Dabei wünsche ich euch viel Spaß, weil der Spaß, der ist ganz offensichtlich auch da, sobald wir die Selbstkompetenz in diesem Bereich wieder errungen haben. Damit überhaupt einen schönen Herbst. Genießt die Waldspaziergänge. Zum Glück sind einige Bäume, die sich wirklich erholt haben mit ein bisschen Regen, der unterdessen zurückgekommen ist zu uns. Ich wünsche euch vor allem alles Gute bei den großen Stürmen, die zu erwarten sind in diesem Herbst und die auch uns betreffen werden. Die Stürme deswegen, weil das Mittelmeer immer noch über 30 Grad warm ist und all diese Feuchtigkeit ja irgendwo hin muss. Und wir wissen aus den letzten Jahren, dass diese Herbststürme nicht ganz ohne sind. Dabei also einen Schutzengel, zumindest für die Wohnung, ja, und einen schönen Herbst.

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0: Guten Abend, liebe Zuhörerinnen. Ihr hört die Hälfte des Äthers auf Radio Lora 97,5 MHz. Viele von euch seid in Homeoffice angestellt, andere in Quarantäne und wir Radias sind für euch montags immer da, manchmal live oder vorproduziert. Aber wir werden in diesem Pandemie-Kontext auch unsere Äther durch feministische Inhalte, feministische Perspektiven füllen und diese Inhalte verbreiten. Was bringen wir heute für euch? Wir bringen von das andere Davos eine Veranstaltung.
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0: Das andere Davos war am Wochenende in Zürich, 15. und 16. Januar 2021. War unter solidarisch und kampferisch aus der Krise viel Veranstaltungen bezüglich Covid-19 und andere Thematiken. Alle geplanten Veranstaltungen fanden online statt und wir werden es nachträglich in kommenden Wochen für euch diese senden. Heute bringen wir über Care-Arbeit und Migration eine Veranstaltung, das 2018 stattgefunden hat. Das Thema ist aktuell, weil auch in dieser Corona-Krise haben wir gesehen, pflegende Kräfte sind auch oft migrantisierte Flint-Personen und deswegen haben wir heute dieses Thema gewählt. 8. März ist auch da näher und wir werden auch unseren Fokus auf diese Gesundheitskrise werfen und mehr, was können wir anders, wie konnten wir dieses System, das in der Krise ist, das nicht funktioniert, anders gestalten, ändern. Und das ist für uns klar, dass drin von diesem kapitalistischen, patriarchalen, rassistischen System nicht stattfinden kann. Man kann Verbesserungen fordern, aber wir wissen, dass die Lösung muss sein, ein System, wo unser Leben ins Zentrum stellt und nicht das Kapital, der Profit. Dann, wie gesagt, werdet ihr weiter in unseren Sendungen über dieses Thema und mehr hören. Dann ich lasse euch die Sendung hören und am Freitag kommt ihr wieder, wenn ihr heute nicht reicht, die Wiederholung hören und das wird genau 10 Uhr sein. Bis dann, ich wünsche euch eine schöne Woche.
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4: Vielen Dank auch für die Einladung. Ich habe mich riesig gefreut, als ich das Programm gesehen habe. Ein Programm mit lauter Frauen, die reden. Das war nicht immer so. Und ja, das finde ich toll. Genau. Ich werde jetzt eine Einleitung machen zu diesem Arbeitsmarkt im Privathaushalt, wie der entstanden ist, was die Hintergründe sind, dass es diese zunehmend kommerzialisierte Care-Arbeit in den Privathaushalten gibt. Und eben Boschina wird dann konkret auch erzählen aus ihren Erfahrungen. Sie hat ja lange Zeit in dieser 24-Stunden-Betreuung gearbeitet und sie wird da aus ihrer Arbeitsrealität erzählen. Im zweiten Teil, wie Mike schon gesagt hat, geht es vor allem auch um diese Kämpfe der Care-Arbeiterinnen, die einerseits vor Gericht gegangen sind und die unbezahlten Arbeitsstunden eingefordert haben in den letzten Jahren und die aber auch eine Öffentlichkeit gefunden haben, also dass auch ein herausragendes Resultat eigentlich, dass Care-Arbeiterinnen, die ganz lange einfach im Verborgenen geblieben sind, jetzt eine eigene Stimme haben und eben zum Beispiel wie mit Boschina an die Öffentlichkeit gelangen. Ich habe den Titel von meinem Input ist Care und Migration in der Schweiz pflegen ohne Grenzen. Warum ohne Grenzen? Also einerseits und mit Fragezeichen ohne Grenzen. Einerseits hat es natürlich, wie Mike schon gesagt hat, mit Migration zu tun, mit der Migrationspolitik. Dieser Arbeitsmarkt ist expandiert durch die Erweiterung der Personenfreizügigkeit auf die EU-Ostländer. Seitdem sind diese Firmen auf dem Markt. Und wir sehen an diesem Beispiel eben auch, also Pflegen ohne Grenzen, zwar sind die Migrationsbestimmungen jetzt liberalisiert, die Care-Arbeiterinnen können hier eigentlich legal arbeiten, aber trotzdem ist die Prekarität sehr groß und trotzdem findet auch sehr viel Arbeit informell statt. Das heißt nicht, dass jetzt alles ganz schön reguliert und legal stattfinden würde. Pflegen ohne Grenzen aber auch, weil eigentlich keine Grenzen bestehen bei dieser Arbeit. Man lebt im Haushalt, man lebt sozusagen dort, wo man arbeitet und es gibt eigentlich fast keinen Arbeitsschluss am Abend. Es gibt keinen Feierabend, man arbeitet rund um die Uhr. Also eine zeitliche Entgrenzung in dem Sinn. Auch Pflegen ohne Grenzen, weil es eigentlich arbeitsrechtlich sehr wenig Grenzen gibt. Es gibt fast keine Regulierung dieses Sektors, darauf werden wir dann auch zu sprechen kommen. Und Pflegen ohne Grenzen, Fragezeichen, es ist natürlich so, dass die Frauen sehr wohl Grenzen haben. Sie haben die Grenzen des Haushalts, aus denen sie sich eigentlich fast nicht bewegen können. Es ist eigentlich eine Begrenzung ihrer Bewegungsfreiheit, weil sie eigentlich wie isoliert sind im Haushalt, in dem sie sich fast 24 Stunden aufhalten müssen. Über das Phänomen der 24-Stunden-Betreuung wird vor allem in der Deutschschweiz jetzt schon seit einiger Zeit in den Medien berichtet. Hier ein Beispiel aus der Basler Zeitung. Engel aus dem Osten bleiben 90 Tage in Basel. Man sieht hier schon, wie die Frauen bezeichnet werden. Es sind die Engel. Auch die ganzen Agenturen, die Werbung machen für diese Arbeit, brauchen immer wieder solche Begriffe. Die Engel, die Fee, die Pflegefee und so weiter. Man kann sagen, es gibt einerseits so einen Diskurs, der das Ganze sehr schön redet, der von einer Win-Win-Win-Situation spricht. Also wir haben einen Gewinn für die Care-Arbeiterin, die hier viel Geld verdient. Wir haben einen Gewinn für die Familie, die sich nicht mehr um die alte Person kümmern muss. Und wir haben einen Gewinn für die Person im Haushalt, die zu Hause bleiben kann. Und so wird das häufig dargestellt, wie beispielsweise hier in der NZZ, wo eine junge Frau aus Polen porträtiert wird, die jetzt dank dieser Arbeit in der Schweiz eine neue Familie gefunden hat. Also es wird wirklich so sehr, sehr schön dargestellt.
5: Was für ein Glück.
4: Was für ein Glück, genau. Aber auf der anderen Seite haben wir auch einen Diskurs, wo von der neuen Sklaverei die Rede ist, Pflegerinnen als moderne Sklaven. Der Blick hat getitelt, jetzt kommen die Dumpingpflegerinnen. Aufgrund der neuen Personenfreizügigkeit bieten sich nun Frauen aus Osteuropa an, als Pflegerinnen. Es schwingt schon ein bisschen so dieses, ja, wie man über Sexarbeit redet, die Frauen bieten sich an. Ja? Und ja, sie werden aber hier einfach nur als Opfer dargestellt. Also die Frauen sind einfach Opfer der Sklaverei. Ich denke, beide Darstellungsweisen, einerseits dieses euphemisierende, beschönigende von vorher in der NZZ, wie auch dieser Sklavereidiskurs, entsprechen nicht wirklich der Realität. Und wir möchten jetzt eigentlich ein bisschen mehr reinzoomen in diese Arbeitsrealitäten im Haushalt, was das heißt. Und eben auch die Handlungsfähigkeit der Frauen, die in diesem Arbeitsfeld arbeiten, aufzeigen, dass es eben nicht einfach nur Opfer sind, sondern dass sie auch sehr, sehr stark sich wehren gegen diese Arbeit. Warum ist überhaupt im Haushalt so ein Sektor entstanden? Da gibt es verschiedene Hintergründe. Einmal natürlich gibt es immer mehr einen Bedarf nach dieser Arbeit, weil immer mehr Menschen in pflegebedürftige Verhältnisse kommen. Also es gibt immer mehr pflegebedürftige Menschen in der Schweiz, das ist ein Grund. Es gibt immer mehr Menschen, die demenzkrank sind, und vor allem demenzkranke Menschen haben häufig eben großen Bedarf an Betreuung, weniger nur medizinische Pflege, sondern Betreuung rund um die Uhr. Das ist ein weiterer Grund, und immer mehr Menschen möchten zu Hause bleiben und nicht ins Pflegeheim gehen. Das ist ein ganz banaler Grund. Dann aber sicher wichtig ist, dass wir in der Schweiz ein System haben, wo wir als Familie ganz, ganz viel selber bezahlen müssen. Also die Privatisierung ist enorm in Bezug auf die Kosten für Pflege und Betreuung. Eigentlich ist nur das, was medizinisch ist, ganz im engen Sinn, durch die Krankenversicherung teilweise gedeckt. Und alles, was Betreuung ist im Haushalt, was anfällt, wenn man eben zum Beispiel im Rollstuhl ist und nicht mehr selber einkaufen gehen kann und so weiter, ist überhaupt nicht versichert in der Schweiz. Und das heißt, also wenn wir uns das anschauen im europäischen Vergleich, sehen wir, dass die Schweiz hier zwar in Bezug auf die Ausgaben für die Langzeitpflege im oberen Feld ist, 2,1% des Bruttoinlandprodukts werden ausgegeben für die Langzeitpflege. Wenn wir aber anschauen, wie sich diese Finanzierung zusammensetzt, dann sehen wir, dass hier in den Ländern wie zum Beispiel Schweden oder Norwegen, Niederlande, der allergrößte Teil oder fast alles öffentlich finanziert ist. Also das Dunkelblaue ist öffentlich, das Hellblaue ist private Finanzierung, aus der eigenen Tasche sozusagen. In der Schweiz ist es das, oder? Wir haben 40%, die öffentlich finanziert ist, das heißt eine solidarische Finanzierung über Steuern und so weiter, sozialstaatlich, und der ganze Rest, das Hellblaue, ist out of the pocket, sagt man. Also das ist eine private Finanzierung der Langzeitpflege. Und das heißt eigentlich, jede Familie muss sich selber irgendwie organisieren, und in den meisten Fällen ist es so, dass innerhalb der Familie das organisiert wird, dass Familienmitglieder sich kümmern, oder eben dann halt, wenn es bezahlte Arbeit ist, dann wird hier, muss hier meistens eben auch gespart werden. Dann haben wir einen Spardruck in den öffentlichen Diensten, momentan gerade im Kanton Bern mit einem Sparprogramm, wo die Spitex wieder einmal die Gelder gekürzt wurden. Das heißt, wir haben eine große Rationalisierung in diesem Bereich. Ich habe hier ein Beispiel von einer Frau, die sich entschieden hat, für ihre Mutter eine 24-Stunden-Betreuerin anzustellen. Und sie hat vorher das mit der Spitex organisiert, und sie sagt aber, die Spitex kann wirklich nur das Nötigste machen. Die sind so unter einem Zeitdruck, die arbeiten mit der Stoppuhr in der Hand. Da wird jede Handhabe erfasst, und alles, was darüber hinausgeht, muss zusätzlich verrechnet werden. Der Druck ist da enorm, da hat das Zwischenmenschliche eben keinen Platz mehr, sagt sie. Und meint damit natürlich auch die Realität, dass diese Pflegerinnen und Pfleger in der Spitex wie mit der Stoppuhr in der Hand eben, man sagt auch, minüteln müssen. Sie müssen jede Minute aufschreiben, irgendeinen Kompressionsstrumpf anziehen, ist irgendwie mit 5 oder 7 Minuten verrechnet, und wenn sie länger brauchen, können sie es eben halt nur in ihrer, also wird das von ihrer Pause abgezogen. Und das heißt auch, dass viele Familien finden, ja, wir brauchen jemanden, der oder die rund um die Uhr da ist und ein bisschen mehr Zeit hat und auch ein bisschen mehr sich auf die Person einlassen kann, und das ist auch ein Grund, weshalb es immer mehr das Bedürfnis gibt nach dieser 24-Stunden-Betreuung. Und dann natürlich ist es so, dass das informelle Pflegepotenzial in der Familie immer mehr an Grenzen stößt. Das heißt, dass wir haben immer mehr Frauen, die erwerbstätig sind, die früher zum Beispiel die Mutter oder den Vater gepflegt oder betreut haben, die jetzt aber immer noch im Beruf sind und da so etwas wie einen zweiten Vereinbarkeitskonflikt erleben, nachdem zwischen Familie und Kind die zwischen Beruf und Kind, jetzt zwischen Beruf und der Betreuung der Eltern zum Beispiel oder der Schwiegereltern. Und dass diese Gratisbetreuung sozusagen, in Anführungszeichen, die meistens von den Frauen geleistet wurde, nicht mehr einfach so selbstverständlich da ist. Also es heißt, es gibt da Lücken im Haushalt, Versorgungslücken, die immer größer werden und viele Familien entscheiden sich dann eben, vielleicht auch, weil sie davon hören irgendwo, weil sie im Internet rumsurfen, sehen sie, ah, da gibt es ja so ein Angebot, da kann man ja einfach Klick machen und dann kommt man zum Beispiel darauf, auf diese Firma Get Care, kann man anrufen und dann kann man da eine polnische oder eine slowakische Care-Arbeiterin bestellen, die innerhalb von höchstens 72 Stunden im Haus ankommt und die dann einfach da sozusagen die 24 Stunden Betreuung übernimmt. Das ist das Beispiel von einer Firma. Vielleicht kann Bojana noch mehr dazu sagen, du hast Erfahrung mit dieser
5: Firma. Ja, diese Firma ist bekannt, also meistens die hier steht 1.900, 1.700 zahlen die. Also es ist das nicht so toll, meistens von Slowakinnen.
4: Ja.
5: Arbeiten meistens Slowakinnen, also die kommen zu uns klagen und was kann man machen. Ja. Ja.
4: Und natürlich. Es ist informell, oder? Also ist nicht, die sind nicht angemeldet, die Frauen, die da in dieser
5: Firma nicht haben. Angemeldet, oder wird das so, dass die nur 3 Monate angemeldet sind, dass man nicht die Verpflichtungen weiter in der Schweiz zahlen muss. Und ja, deswegen sind die Preise auch viel, viel günstiger.
4: Ja, also 1.990 Franken im Monat. Ja. Wer vielleicht weiß, wie viel ein Pflegeheim kostet, in der Schweiz 6.000, 7.000, 8.000 Franken mindestens im Monat.
5: 10.000, 11.000,
4: ja. Und weshalb ich das ausgewählt habe, ist auch, weil sie immer mit diesem Herz argumentieren. Also einerseits ist es billig, es kostet fast nichts, und dann ist auch noch die Liebe und das Herz und die Herzlichkeit und so auch noch mitgeliefert. Also Pflege, bezahlbare Pflege, herzliche Pflege. Das ist so ein bisschen der Herz.
5: Ja, nur finde ich schade, dass nur von uns wird die Herzlichkeit verlangt, aber genau, nicht umgekehrt. Ja. Komm, schade. Ja.
4: Also, dann haben wir ein anderes Beispiel noch, einfach die zwei Beispiele finde ich jetzt noch spannend, weil hier in diesem Beispiel haben wir, sehen wir einerseits mal, wieder so ein schöner Name, Gute Wesen heißt die Firma, Gute Wesen. Und man sieht auch, dass die transnational tätig sind. Also die vermitteln in verschiedene Länder, Deutschland, Österreich, Schweiz, Italien, Frankreich, Belgien, Kanarische Inseln. Da sind viele deutsche Rentner oder Rentnerinnen, auch Schweizer inzwischen, die da ihren Lebensabend verbringen. Die Kosten 1.390 bis 1.580 Euro, je nachdem, wie groß der Pflegeaufwand ist oder auch wie gut die Betreuung in Deutsch spricht. Genau, und da steht auch, eben innerhalb weniger Tage können Sie mit Betreuungspersonal nach Ihren Wünschen rechnen. Und wenn Sie nicht zufrieden sind, haben Sie eine Rückgabegarantie, Sie können die Person wieder nach Hause schicken, wenn es nicht passt. So. Genau, und weshalb ich das Beispiel jetzt noch mitgebracht habe, ist wegen diesem letzten Satz hier, wo man ganz schön sieht, wie die Agenturen einerseits mit Gender, mit Geschlechterstereotypen agieren, aber dann auch mit rassialisierten Beschreibungen oder eben mit ethnisierten Gender-Beschreibungen. Und zwar heißt es da, Helferinnen aus Polen und anderen EU-Ostländern sind nicht nur preisgünstiger, sondern sie können sich auch besser um sie kümmern, weil sie mit ihnen unter einem Dach wohnen. Es liegt in ihrer Natur, fürsorglich, warmherzig und liebevoll zu sein. So. Damit machen sie Werbung. Genau. Eine 24-Stunden-Betreuerin hat mir diesen Flyer mal zugesteckt, wo eine Senior-Pair gesucht wird und sie hat sich da beworben. Und eine Senior-Pair, das ist eine neue Wortkreation für ein Au-pair für Senioren. Diese Firma hat das patentieren lassen, diesen Begriff, man sieht das hier hinten beim R, also Senior-Pair. Und eine Senior-Pair, das kann sein, eine Hauswirtschafterin, eine Altenpflegerin, eine Person mit Ausbildung im Restaurant- oder Hotelgewerbe, Person mit Erfahrung in der Betreuung von Senioren, gestandene Hausfrau mit Herz und Verstand und Erfahrung im Familienmanagement. Und perfekt wäre ein Mix aus allem. Also, es ist ein sehr diffuses Anforderungsprofil. Das Berufsbild ist überhaupt nicht so klar definiert. Es werden meistens die Bildungsabschlüsse, die die Frauen mitbringen, nicht anerkannt. Und da ist wichtig zu wissen, dass sehr viele Frauen eine abgeschlossene Berufsausbildung haben, sei es eine Lehre, die sie absolviert haben in ihrem Herkunftsland, viele aber auch zum Beispiel ein Studium. Also ich habe in meiner Forschung mit vielen Frauen gesprochen, die ein Jurastudium gemacht haben, Psychologie studiert haben, Ökonomie studiert haben, und die jetzt hier in der Betreuung von älteren Menschen arbeiten, weil sie eben durch die prekären Verhältnisse im Herkunftsland gezwungen sind, irgendwo hier mehr Einkommen zu generieren. Was es eigentlich bedeutet, ist, dass hier der Haushalt wieder einmal einfach als das natürliche Tätigkeitsfeld der Frauen gesehen wird. Also ja, wir brauchen einfach eine Frau, weil Frauen können das ja sowieso eigentlich von Natur aus, sich um ältere Menschen kümmern. Häufig wird auch noch gesagt, wenn du schon mal Kinder aufgezogen hast, dann weißt du ja, wie das geht, auch in der Nacht aufstehen und so. Es gibt verschiedene, in den Interviews, die ich geführt habe mit diesen Agenturleiterinnen und Agenturleitern, gab es verschiedene Muster, weshalb das eine Care-Arbeiterin aus Osteuropa die perfekte Person ist. Man könnte ja auch sagen, aus einer anderen Region oder vielleicht auch ein Mann, und es muss nicht immer eine Frau sein. Und das eine ist sicher einmal ein ökonomischer Grund, der immer wieder genannt wurde. Ich nenne das den komparativen Reproduktionskostenvorteil. Das heißt, dass eigentlich gesagt wird, ja, die kommen ja aus Polen oder aus der Slowakei und da ist das ja das Leben viel billiger und da brauchen sie ja nicht so viel Lohn. Weil die leben ja hauptsächlich in Polen oder in Slowakei. Sie kommen ja meistens einen Monat oder zwei Monate hierhin, arbeiten hier und gehen nachher wieder zurück und werden ersetzt durch eine andere Person. Also es sind meistens zwei Personen, die sich abwechseln. Und da hat zum Beispiel Frau Felber hat im Interview gesagt, zu ihrer Frage wegen den Löhnen, da müssen Sie einfach bedenken, ich meine, die müssen ja mit dem Lohn nicht hier leben können. So, Bojanonik, das hast du auch schon häufig gehört, dieses Argument. Und dann wird eigentlich auch meistens gesagt, dass die osteuropäischen Frauen eben eine andere Familienhaltung hätten. Also die würden eben die Familie noch schätzen. Und in der Schweiz, die emanzipierten Frauen, die möchten diese Arbeit nicht mehr machen. Aber in Osteuropa ist eben noch alles gut. Und zum Beispiel Frau Wulff hat gesagt, die meisten Frauen sehen Betreuung ausschließlich als Arbeit. Das meint sie bezogen auf die Schweizer Frauen. Die Frauen aus dem Ostblock, Klammer, ich habe ihr gesagt, den Ostblock gibt es nicht mehr, aber ja, hat sie nicht gesagt, Klammer zu. Sie integrieren sich eher in die Familie und das macht sie so wertvoll für diesen Job. Also das ist die Argumentation, das ist auch ein bisschen das Ziel, dass die Frauen sich als ein quasi Familienmitglied sehen und dadurch eigentlich nicht mehr als wirklich als Arbeit, sondern als Arbeit aus Liebe, wie häufig kritisiert worden ist, in der feministischen Diskussion dann konzeptionalisiert wird. Und der dritte Aspekt, der immer wieder kam in diesen Interviews, ist, dass man sagt, ja, es ist eben perfekt, weil diese Frauen sind dann eben Live-ins, also sie wohnen im Haushalt und dann sind sie ja sowieso schon da und dann kann man ja auch in der Nacht noch sie sozusagen benutzen, um auf sich zu haben. Also diese Verfügbarkeit rund um die Uhr. Und zum Beispiel die Frau Ritschmann hat mir im Interview gesagt, weil was machen die dann in ihrer Freizeit? Wissen Sie, die gehen nicht nach Zürich ins Museum oder irgendetwas, oder? Die würden am liebsten so viel wie möglich arbeiten. Also, ja, weil sie sind ja sowieso schon da und sie leben ja da in diesem Haushalt und dann kann man sie ja auch brauchen, rund um die Uhr. Gut. Ich sage nur ganz kurz etwas zu den Arbeitsverträgen und Bojana wird dann selber mehr noch dazu sagen, wie die Arbeitsverhältnisse ausgestaltet sind. Aber was wichtig ist, das eine ist das, was auf dem Papier steht und das andere ist das, was die Realität ist. Also es gibt einen formellen Arbeitsvertrag, kann man sagen, einen geschriebenen Arbeitsvertrag, den die Agenturen den Familien geben und der Care-Arbeiterin geben und einen Dienstleistungsvertrag mit der Familie. Und da ist zum Beispiel festgeschrieben, dass 6 bis 8 Stunden pro Tag Arbeitszeit bezahlt wird. Also das ist die lohnrelevante Arbeit. Wir haben in der Schweiz einen Mindestlohn in diesem Bereich und dann wird meistens 6 bis 8 Stunden werden dann als Arbeitszeit gewertet, 6 bis 7 Tage pro Woche. Das gibt dann so 40 bis 50 Stunden Woche. Und der Lohn zeigt sich, ist so zwischen 1200 €, das sind die sehr prekären Verhältnisse, bis 3.500 Franken pro Monat. Meistens wird dann aber bei diesen 3.500 Franken Kost und Logis abgezogen. 990 Franken im Monat kann man abziehen für Kost und Logis im Haushalt. Bleiben noch knapp, also 2.500 Franken. Höchstens. Ja? Und es steht in diesem Vertrag, die Arbeit soll sich richten nach den Erfordernissen des Einsatzes sowie den Bedürfnissen des Klienten und dessen Familie. Das heißt, man muss einfach immer alles das machen, was gerade ansteht in der Familie. Es ist nicht festgelegt, die Person ist für das und das und das zuständig. Meistens muss man auch noch bereit sein, wenn irgendwie die Tochter auch noch im Haus wohnt und die Großtochter gerade Geburtstag hat, dann muss man auch noch einen Geburtstagskuchen backen und man muss vielleicht noch beim Nachbarn ja auch noch die Wohnung putzen. Oder, also es ist einfach nicht klar festgelegt, was dazu gehört. Und in diesem ungeschriebenen Vertrag, den man eigentlich eingeht, indem man diese Arbeit annimmt, ich nenne das den ungeschriebenen Vertrag oder einfach das, was da auch noch damit mit herkommt, das ist eigentlich eher in dieser familiären Logik zu verorten und das heißt eigentlich permanent verfügbar sein, flexibel verfügbar sein, in der Nacht auch immer wieder aufstehen und das heißt auch, dass man eigentlich so sehr fragmentiert arbeitet. Dann hat man vielleicht morgen von 9 bis 12 und dann hat man eine Mittagspause nach dem Mittagessen und dann nach dem Nachmittag wieder und so, sehr fragmentiert. Und natürlich gefragt ist eine Integration in die Familie, also dass man eigentlich sozusagen fast wie zu einem Familienmitglied wird. So. Ich habe jetzt noch drei Aspekte und dann ich denke, was noch wichtig ist mit der Ambivalenz von diesem Setting innerhalb der Familie. Ich habe hier zwei Zitate von Anna Novak, die sagte im Interview, weißt du, von der Familie, da hat man nie wirklich frei. Und sie meinte die Familie, wo sie pflegt. Und das ist ja genau das, oder? Dass eigentlich diese Integration in die Familie, das heißt dann aber auch, dass man dann eben halt wie gefangen ist in diesem Setting, wo eben halt diese Normen der häuslichen Sphäre sozusagen wirken und wo man auch Mühe hat, sich abzugrenzen. Das zeigt das zweite Zitat von ihr. Wenn ich mal am Sonntag aus dem Haus will, dann ist Herr Schneeberger, also die Person, die sie betreut, enttäuscht und glaubt, dass ich nicht gerne mit ihm Zeit verbringe. Also es wird wie so als ein Liebesentzug oder eine Distanzierung gewertet, wenn sie mal sagt, doch, heute will ich auch mal frei haben. Und es gibt eine Soziologin, eine amerikanische Soziologin, die hat das Prisoner of Love Dilemma genannt. Also man ist gefangen sozusagen in der Liebe oder ja. Man ist gefangen durch dieses nahe Verhältnis innerhalb der Familie und man kann sich sehr, sehr schwierig abgrenzen. Das heißt aber auch, dass eben, das habe ich schon gesagt, die Arbeit zeitlich sehr entgrenzt ist, dass es eigentlich wie nie aufhört. Karina Jalovi hat gesagt im Interview, es ist ja keine Fabrik, wo man hineingeht und wieder hinausgeht, wo du 8 oder 10 Stunden arbeitest und am Abend sagst du, ciao, wir sehen uns morgen wieder. Also es hört eben nie auf. Es gibt nie den Feierabend, also zeitliche Entgrenzung und gleichzeitig eine räumliche Begrenzung von dieser Arbeit. Weil eben der Arbeitsplatz und der Wohnort am gleichen Ort ist, in diesem Haushalt, die Frauen meistens nur ein Zimmer haben, wenn sie eines haben, manchmal auch nicht ein eigenes Zimmer, und sie sich eigentlich isoliert fühlen und bewegen können zwischen Küche, Stube und dem eigenen Zimmer. Das heißt auch, dass sich das Verhältnis von Privat und Öffentlichkeit eigentlich umdreht. Wenn wir nach Hause gehen von der Arbeit, haben wir eine gewisse Privatsphäre für uns, wo wir sozusagen für uns sein können. Da ist es umgekehrt. Wenn Sie im privaten Raum sind, haben Sie eigentlich überhaupt keine Privatsphäre und Sie müssen rausgehen, an die Öffentlichkeit oder aus dem Haus gehen, um überhaupt etwas Zeit für sich zu haben und überhaupt Privatsphäre zu haben. Ein schönes Zitat noch von Jadwiga, die gesagt hat, für diese Arbeit braucht es die Kraft eines Elefanten, die Haut eines Nilpferds und die Zärtlichkeit eines Schmetterlings. Du musst mental sehr stark sein, eine schwache Psyche geht nicht. gesagt, sie, die selber Psychologin ist, die Psychotherapeutin, als Psychotherapeutin gearbeitet hat und jetzt hier in der Schweiz 24 Stunden Betreuung macht. Dazu kann Bojena dann nachher noch etwas sagen. Ich will nur noch abschließend auf drei Aspekte eingehen in diesem ersten Teil. So ein bisschen eine Konklusion. Wie sollen wir das jetzt auch als feministische Sicht, auch als antikapitalistische Sicht beurteilen, diesen Arbeitsmarkt? Es gibt verschiedene Ungleichheiten, die sich da zeigen und die sich verstärken. Das eine ist sicher, wir müssen uns diese prekären Arbeitsverhältnisse anschauen. Also hier etabliert sich eigentlich ein Sonderarbeitsmarkt, wo nur Migrantinnen und nur Pendelmigrantinnen arbeiten und wo höchst prekäre Bedingungen herrschen. Keine Schweizerin und schon gar kein Schweizer würde in diesem Bereich arbeiten. Wir haben eine lückenhafte Regulierung, wir haben praktisch keine arbeitsrechtliche Regulierung in diesem Bereich. Also der Privathaushalt ist vom Arbeitsrecht ausgenommen. Wir haben diese Situation in der Landwirtschaft und im Privathaushalt gilt das Arbeitsrecht nicht, weil man davon ausgegangen ist, da findet ja eigentlich nicht wirklich Arbeit statt. Wir müssen das aber auch aus einer feministischen Sicht kritisieren, weil eigentlich hier wieder einmal Care-Arbeit, die traditionellen Frauen zugeschrieben wird, abgewertet wird und dequalifiziert wird. Und wir müssen das auch mit Blick auf globale Ungleichheiten anschauen und wir sehen da, dass eigentlich in diesen Ländern auch wieder neue Lücken entstehen. Also wir haben in der Schweiz Versorgungslücken im Haushalt, die werden gefüllt mit der Arbeit von Frauen aus Osteuropa. In diesen Ländern gibt es aber auch Familien, wo es auch alte Menschen gibt. Und da bestehen enorme Lücken. Man spricht vom sogenannten Care Drain, dass man eigentlich wie so Care-Arbeit entzieht in diesen Ländern und das rekrutierte Personal dann eigentlich sozusagen im Herkunftsland auch in den Familien wieder prekäre Verhältnisse hat. Bojena kann dann auch konkret von der Situation erzählen. Also mir ist sehr geblieben die Beschreibung eben von deiner Familie, wie deine Eltern in einem Pflegeheim dann gelebt haben, wo zwei Personen die Betreuung von 30 Menschen übernommen haben. Also wir sehen hier in der Schweiz 1:1 Betreuung oder eine Person kümmert sich rund um die Uhr für eine andere Person. Und in Polen ist es dann ein Pflegeheim, wo es einfach, ich glaube, es war ein Koch oder eine Köchin.
6: Ja, Köchin waren schon, aber auch die für die Leute das Essen vorbereiten. Die haben auch Pflege gemacht.
4: Ja. Genau, ja. Also eben.
6: Ja, ja.
4: Weil das qualifizierte Personal ist weg.
6: Ja, genau. Ja.
4: Also wir haben einerseits da wieder neue Lücken, die entstehen, und auf der anderen Seite haben wir auch das Problem, dass wir eigentlich das, was wir als Feministinnen oder was Generationen vor uns und Feministinnen gefordert haben, dass nämlich diese Care-Arbeit zwischen den Geschlechtern umverteilt wird und dass es zu einer Aufwertung kommt von dieser Arbeit, dass eigentlich genau das Gegenteil passiert. Also einerseits wird diese Arbeit wieder einmal abgewertet und auf der anderen Seite findet nicht eine Umverteilung zwischen den Geschlechtern statt, sondern eigentlich eine neue Verteilung zwischen den Frauen unterschiedlicher Herkunft, unterschiedlicher Klasse. So, genau. Voilà, jetzt habe ich fertig gesprochen.

Ich heiße Bożena Romanska, komme aus Polen, seit 25 Jahren unterwegs, Pendelmigrantinnen am Anfang. Dann fange ich auch dazu, wieso kommen die Frauen über hierher? Ne? Warum ist das so ein

bestanden. Also das war 90er Jahre nach der Wende, wo die Grenzen geöffnet waren. Ich war damals noch jung und schön, wollte auch bessere Leben sehen, weil hier im Westen hat man gesehen, es ist schon alles weiterentwickelt. Ich kann mich erinnern, wie ich durch die Autobahn, wo noch Hitler gebaut hat, also Platten, war unglaublicher Unterschied, wie das bei uns gesehen hat und auch in Deutschland. Schöne, beleuchtete Welt, besseres Leben. Natürlich hat uns auch gefreut, wie sich das entwickelt hat zum Pflege und weitere. Natürlich hat man damals überall Arbeit gesucht. Es waren das für Männer Baustellen, Landwirtschaft, natürlich als Saisonarbeiter habe ich am Anfang gearbeitet. Und da entstehen dadurch die Kontakte auch zu den Familien. Dadurch habe ich auch die Familie kennengelernt, habe, wo ich in Deutschland über 10 Jahre die Frau erst als Haushalthälterin gearbeitet und später wurde die Frau krebskrank und habe ich sie auch die letzten Jahre betreut. Und so hat sich diese Branche entwickelt. Ich habe es in der Zeit auch beobachtet, wie auch mehrere Frauen auch zur Pflege gekommen sind, nachdem ich die Frau Meier damals betreut habe. Es viele Leute von der Nachbarschaft oder auch der Hausarzt sagte, ja, Vojena, du hast die Frau Meier so gut betreut, könntest du jetzt zu meiner Mutter kommen und nachher zur Schwiegermutter. Und die Nachbarin hat gefragt, oder hast du Kolleginnen? Und so hat sich das, dieser Markt entwickelt. Bis nach 10 Jahren ungefähr, 15, da habe ich gemerkt, waren auch, natürlich die Sprache war große Barriere am Anfang. Aber inzwischen hat man das gelernt. Da habe ich beobachtet, auch von deutscher Seite ein paar Frauen, die auch Kontakte mit unseren Frauen gehabt haben, wie sich die so kleine Firmen gegründet haben und so vermittelt haben. Natürlich bis 2000, natürlich hat man illegal in Deutschland gearbeitet, weil die Regulierungen waren noch nicht in EU. Erst als, seit 2011, ich denke, konnte man sich offiziell anmelden in Deutschland. Und dadurch, meine 20 Jahre fast, habe ich schwarz gearbeitet. Natürlich, die ersten 10 Jahre war schlimm, weil die Polizei hat sehr streng kontrolliert, wirklich mit Pistole und man war 24 Stunden bei der Polizei gesperrt. Entweder hat man einen Stempel, 5 Jahre Einfahrtverbot bekommen. Ne? Dann natürlich haben wir alle gezittert, weil wir waren die Verbrecher, die auf dem Markt noch etwas Geld verdienen wollen. Ich merke auch jetzt, ist auch geblieben, bin ich schwarz oder nicht schwarz. Jetzt sind wir alle legal in Europa, man muss sich niemand verstecken. Nur wie das geht, dass wir uns nicht ausnutzen lassen. Ne? Da muss man ein bisschen mehr sehen, wie die Prozeduren sind in EU und auch in der Schweiz. Wie zu meiner Betreuung weitergekommen ist, natürlich war ich vermittelt von einer Familie zu anderen und Bedingungen auch in Deutschland, die man gerade nicht Danke sagen muss, naja, war nicht gut, nicht schlecht, aber war auch nicht gut. Ne? Ich war sehr froh, das war 2009, als ich nach Schweiz gekommen bin, weil hier konnte sich man legal anmelden und konnte man offiziell, ich brauche mich auf der Straße nicht verstecken, ich kann auch meine Sprache sprechen, niemand spioniert oder man merkt, wo die Polizei ist. Und das war sehr, sehr gut. Wir waren mit meine Kolleginnen empfohlen, weil gerade in der Zeit bilden sich auch hier die Firmen und das entwickelt sich auch in der Schweiz. Da hat von meiner Nachbarin, der Bruder hier in der Schweiz Firma gegründet und hat gesagt, das läuft doch so super. In Deutschland können wir das in der Schweiz machen. Da habe ich die Kolleginnen vermittelt und dann später bin ich selber auch hier zugekommen. Natürlich, Löhne waren ein bisschen höher. Es war ungefähr 3.000 Franken. Das war schon sehr gut für uns. Natürlich, man hat sich überhaupt nicht orientiert. Wie sind die Preise? Was kostet Stunde? Wie ist das überhaupt pauschal? Ist das schon gut? Hat man auf das Geld gesehen? In Polen in der Zeit
am Anfang, es war man froh, dass man in Ausland kommen kann. Und wir haben mit meinem Mann natürlich investiert für Land. Wir haben Landwirtschaft, wir haben verschiedene Maschinen gekauft, wir haben uns entwickelt. Aber das hat nicht viel genutzt. Ungefähr 10 Jahre waren die Firmen in Polen geschlossen. Es kommen Firmen alle von Ausland. Es kommen Geschäfte auch Kaufland, Lidl, Penny, Aldi, Ikea. Es war eine schöne Fabrik, große Fabrik, eine von den größten auch in Polen, bei uns in der Nähe, wo ich auch Ausbildung gemacht habe. Diese Fabriken waren auch zu. Die Zuckerfabriken, wo wir auch die Rüben produziert haben, wurde auch in der Zeit reduziert. Es kommen, haben deutsche Firmen übernommen. Und so hat sich das so zurückgezogen, dass eigentlich das Landwirtschaft sich auch ein bisschen zurückgezogen hat. Und hat man eigentlich mit nichts geblieben. Natürlich, diese Zeit hat geführt auf das, dass auch wenn man mit Familien ist, zusammenlebt und man, mein Mann war manchmal auf der Baustelle, ich zu Hause umgekehrt, dann die Ehe werden auch langsam nicht dasselbe. Ne? Wie, und natürlich mit der Zeit merkt man das. Es war traurig zu beobachten, wie die Leute wollen sich bei uns entwickeln, haben sich verschuldet. Es war gute Angebote in Schweizer Frankenkrediten. Natürlich die Zinsen steigen auf einmal, dass die Schulden waren unmöglich zu bezahlen und man hat versucht, jeden Weg und für jeden Preis im Ausland zu arbeiten. Ne? Da, natürlich hat man auch verzichtet auf der Familie, Hauptsache die Schule wird bezahlt und alle anderen Lebenskosten. Natürlich, wenn man auch ein Haus gebaut hat. Ich kenne auch viele Familien, die inzwischen, ich habe selber damals ein Haus in Polen gekauft und schön neu gemacht. Aber wann soll man in dem Haus wohnen? Ich habe mit der Zeit gemerkt, dass ich schon halb Deutsche bin und da ist auch jetzt in der Schweiz und meine Heimat ist auch hier. Und die Sprache, wir brauchen auch soziale Kontakte. Man hat wieder Freunde in Deutschland, komme ich nach Polen, da merke ich, die Kollegin ist krebskrank, ist sie gestorben, der Kollege hat Herzinfarkt gehabt, ist gestorben. Das ändert sich auch mit der Zeit. Zum Pflege natürlich in Basel war das sehr froh. Wir waren legal und zufrieden mit diesem Lohn. Aber irgendwie kommt immer, wenn wir Fragen stellen, wegen Kindergeld, war meine Kollegin geplagt, sie hat 3 Kinder, ne, dass sie noch so viel Geld noch verlangt. Aber das hat uns gestanden, ne? Das war alles, ist doch klar. Ne? Ich habe mich damals für die Kollegin ein bisschen eingesetzt und wir haben gehört, dass unser Lohn auch nicht korrekt ist. Die Tochter zum Beispiel von der Familie, sie hat an einem Arbeitgeber über 11.000 Franken bezahlt und wir haben 3 bekommen. Und wir haben geklagt, hier ist noch nicht bezahlt, dann kommt er auch mit schlechten Verträgen, dazu Verträge sage ich. Es war 8 Stunden pro Tag im Vertrag. Natürlich, wir haben 12 Stunden gearbeitet. Dann Wochenende war nicht bezahlt, obwohl Wochenende 50% noch Zuschlag zusteht. Dann haben wir immer die Frage gestellt und ich war die Einzige, die besser Deutsch konnte. Dann Agatha hat mich immer vorgeschoben und das war natürlich unbequem für unsere Arbeitgeber. Und die Familie war eigentlich auch nicht zufrieden damit, dass wir so wenig, die so viel bezahlen und die wir so wenig kriegen. Natürlich, unser Arbeitgeber hat uns immer empfohlen, noch 500 Franken extra Geld zu bezahlen, wenn wir noch mehr Pflegerinnen mitbringen. Und so hat sich das so weiter entwickelt, bis der Patient starb natürlich und würden wir in andere Familie geschickt. Ich irgendwo in Bergen, wo ich damals nie die Umgebung kenne. Man braucht wieder neue Kraft. Ich habe selber 2 kranke Eltern. Meine Eltern waren halbseitig gelähmt.
zu Hause und dann 4 Wochen war ich zu Hause, 4 Wochen war ich in der Schweiz. Und dieser Mann war auch total gelähmt. Er hat total so einen Schlaganfall. Das war ein sehr schwieriger Fall. Und habe ich meine Arbeitgeber gebeten, auf mich ein bisschen Rücksicht zu nehmen, dass ich in demselben Ort brauche. Ich habe gesagt, bleibe, wenn du mich woanders schickst, ich muss wieder neue Kraft haben, dort Bekannten zu schaffen, dort sich auszukennen. Du kennst meine Situation in der Familie. Er hat auf das keine Rücksicht genommen, hat mich damals mit vor Ort gesetzt. Du schaffst das schon. Bei der Familie, er hat keine andere Betreuerin gehabt, musste ich dort anfangen. Aber das war für mich so schon sehr psychisches Belastung groß. Und natürlich, ich habe auch meine Verpflichtungen zu Hause. Man hat keine Internet, keine Verbindung. Du weißt nicht, wohin. Ich habe Verpflichtungen wegen meiner Eltern. Und da habe ich ich habe es gemerkt, wie meine Psyche runtergeht. Und bevor ich irgendwie Zusammenbruch kriege, ich habe das gemeldet. Irgendwie kam die Tochter. Geht's dir gut? Und ich fange an zu weinen. Mir geht's nicht gut. Habe ich einfach gesagt, wie es geht. Tut mir leid. Vielleicht kriegen Sie eine andere Betreuerin. Ich kann das. Ich kann's nicht mehr. Und das war auch sehr komplizierter Fall. Es war zu viel auf einmal. Dann würde mir Vorwürfe gemacht. Du kannst doch nicht die Familie noch mit deinen Problemen belästigen und so. Aber wer kann meine Probleme helfen? Wer kann mich unterstützen? Da habe ich die Stelle abgesagt, würde mir fristlos gekündigt. Ich würde sofort ohne Sprechen oder Klärung gekündigt. Ich war sofort auf der Straße. Nächsten Tag am besten Bewilligung, mein Wert annulliert. Es wurde mir alles so gesagt. Am besten, dass ich wieder, wenn ich nicht will, wenn ich mich nicht unter Druck setze, sofort. Ich war so verzweifelt, was kann man machen, aber es gibt es immer, wenn eine Tür zugeht, der andere geht offen. Da ist so Respekt entstanden, weil in dieser Krisenphase, ich denke, mein Gott, ich kenne niemand in Basel, was soll ich machen? Ich bin in die Kirche, in die Clara Kirche gegangen und habe ich wirklich da gebettelt. Wo sind die eigentlich guten Leute, wo ich mir helfen können? Warum ist das so? Wie lange? Die Situation war so verzweifelt, nur ins Rhein zu springen. Aber dass ich so gläubig bin, wie ich weitergegangen. Und so ist für mich ein Wunder entstanden, weil ich ein Jahr später stehe dort mit SRF Fernsehen. 10 vor 10 mit Georg Humbel und wir drehen diese Geschichte, was damals passiert ist. Ich habe meine Arbeitgeber, eine Kollegin, Schweizer Kollegin, hat mich motiviert, komm, schauen wir, ich habe nicht gewusst, ob ich genug gearbeitet habe, die 12 Monate habe, die ich mich arbeitslos anmelden konnte. Wo ist Rechtsberatung? Da haben wir erfahren, dass im Gewerkschaftshaus in Basel, Rebgasse 1, auf der erste Stock ist Beratung für 10 Franken. Das ist schon günstig. Wir haben nicht für die Stunde 200.000 Franken bei diesem Lohn Arbeitsrechtberatung zu kriegen. Und so ist das gekommen. Da gerade dort haben wir unsere, der beste Anwalt, sage ich, in Basel, Guido Erler, getroffen. Und er sagte, ob wir auch Interview geben. Hier ist eine Soziologin aus Uni Basel, die forscht zu diesem Thema. Und so ist das etwas Gutes. So haben wir uns gefunden. Und das Gute, so weiter ist das gegangen, dass ich dieses Prozess mit meinem Arbeitgeber damals, mit einer Kollegin vorbereitet, habe ich gewonnen. Es war nicht so viel. Ich habe 7.000 Franken gewonnen, weil die Richterin war auch nicht gewusst. Das war erster Fall. Sie hat das 50-50 gemacht. Es war schon gut. Ich habe das Geld für SRK-Kurs zu machen, abzuschließen. Ich habe das Geld für Kaution, eine Wohnung zu nehmen. Ich habe damals meine Tochter geholt und so ist das angefangen. Und mit Sarah haben wir überlegt, es zufällig dann hat die SRF 1 Doc hat gesucht
Frauen über diese Thema, die über dieses Thema berichten können. Und so sind die Kontakte entstanden. Dann empfehle ich allen noch, dass ich habe hier kleine Flyer zu merken. Also Hilfe aus dem Osten ist immer noch in YouTube und auch Google zu finden und kann man immer nachschauen und wie die Bedingungen sind. Also zu den Verträgen. Man ist sehr isoliert in 24 Stunden Betreuung, in dem Haus privat. Du bist in fremdem Land, du bist in anderer Familie, du weißt nicht, die Arbeitgeberin sagte, die gehen nicht ins Theater. Man macht sich Sorgen um 10 Franken. Ich sehe auch bei Mitgliedschaft in unserer Gruppe, die Frauen brauchen nicht so viel zahlen, aber 10 Franken manchmal ist auch sehr viel. Wenn man Schulden hat, wenn man noch kranke Eltern zu Hause hat, wenn die Kinder zur Schule gehen, das ist schon viel Geld. Dann natürlich interessiert mich, ins Theater zu gehen, nicht. Ne? Ich habe nicht das Minimum, ne? das ins Theater zu gehen, wenn man höher Lebensniveau hat. Jetzt habe ich Interesse, nach ein paar Jahren, wo mir besser geht, habe ich auch Interesse, ins Theater zu gehen. Mit Verträgen, das würde auch so kombiniert, damals 8 Stunden in Vertrag. Da haben wir mit Kollegen geklagt, wir kriegen die Wochenende nicht. Dann kommt der nächste Mal, unser Arbeitgeber hat uns 6 Stunden pro Tag geschrieben im Vertrag und das war durch auf die Wochenende. Eigentlich war dasselbe, nur anderes geschrieben. Ja, und immer wenn wir etwas verlangt haben, dann hat er gesagt, na ja, dann kommt einer aus der Ukraine für 4 Franken. Wenn du nicht willst, danke schön und so. Natürlich, dann sind die Frauen unter dem Druck und nehmen jeden Preis. Der ist, manche sprechen schlechter, da denken, ja, vielleicht arbeite ich auch schlechter, aber trotzdem, das ist nicht so gut. Wie ich die letzte Zeit beobachtet habe, wie die Löhne stehen, was die Frauen melden, also 1700 Franken, 2500 Franken, ja, 3000, da haben die schon Glück, wenn die bekommen. Das ist wirklich für diese Arbeit nicht viel. Weil du fährst nach Polen, wer weiß genau, wie die Kosten bei uns sind. Also ich konnte nichts sparen. Man kann nicht 12 Monate 24 Stunden Betreuung im Jahr machen. Ne? Also wenn du einen Monat arbeitest, zweiter nicht, das ist 1500, das ist nichts. Das ist nichts. Ich habe gerade meine Eltern versorgt, die Schule teilweise von meiner Tochter bezahlt und war das schon Geld wert. Wir können nichts sparen. Und bei den Verträgen, du weißt nicht, wie lange du in dieser Stelle arbeitest. Ein Monat, 2, 3, hat man Glück, 2 Jahre. Dann bist du schön. Ich sehe, wie die Frauen, wenn sie in einem Ort arbeiten, 2 Jahre oder länger, die sind sicherer, dem geht's gut und

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1: Radio Lora 97,5 MHz, es ist 18 Uhr und ich heiße euch herzlich willkommen bei der Infofreitag, Infosendung am Freitag, dem 4. September 2026. Ja, in der heutigen Sendung haben wir Folgendes vor, und zwar starten wir mit den widerständigen Gedenktagen. Da gedenken wir Leslie Feinberg, die hatte am 1. September Geburtstag, natürlich vor vielen Jahren. Dann machen wir weiter mit Nachrichten über Polizeigewalt. Dann ein Bericht über einen Protest von ReinigerInnen beim Marriott Hotel in Oerlikon. Und dann folgt noch ein Beitrag zur Kriminalität.

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1: No man, no man.
2: Unsere Krankheiten sind zumeist politische Krankheiten. Wenn uns der Atem wegbleibt, wenn das Blut in den Adern stockt, das Herz aussetzt, dann hat sich unser Überdruss im Organismus eingenistet. Dann reagieren wir mit unserer ganzen Person. Person.

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4: Guten Tag und herzlich willkommen bei Radio Lora 97,5 MHz. Ich bin Natalia Dechtijewska und Sie hören die Sendung Ukrainska Chwila, ukrainische Frauenstimmen in der Schweiz. Wir sind heute live für Sie auf Sendung. Heute ist eine ganz besondere Frau bei uns im Studio, Natalia Lukaschewitsch. Natalia kommt aus Kiew. Vor 4,5 Jahren musste sie wegen des Krieges die Ukraine verlassen. Heute lebt sie in Lengwil im Kanton Thurgau. Natalia ist Rentnerin, aber sie ist sehr aktiv. Sie singt im Ensemble Diamant, nimmt an kulturellen Veranstaltungen teil und engagiert sich für die ukrainische Kultur. Sie malt auch und beschäftigt sich mit der traditionellen ukrainischen Petrikivka-Malerei, einer der kurativen Volkskunst mit bunten Blumen und Pflanzenmotiven. Guten Tag, schön, dass Sie heute bei uns im Studio sind, Natalia. Herzlich willkommen.
3: guten Tag, Frau Natalia.
4: Ja. Natalia, erzählen Sie bitte kurz über sich. Woher kommen Sie und wann sind Sie in der Schweiz gekommen?
3: Mein Name ist Natalia, ich bin Ukrainerin. Ich bin in der Ukraine geboren und in Kharkiv bin ich zur Schule gegangen und habe sehr gerne gelernt. Danach habe ich am Polytechnischen Institut in Kiew studiert. Von Beruf bin ich Ingenieurin und Konstruktorin. Die letzten 20 Jahre habe ich als Managerin bei Tupperware gearbeitet. Ich hatte viel Kontakt mit Menschen, habe ich Neues gelernt und bin viel gereist. Zusammen mit meiner Familie habe ich in Kiew gewohnt. Jetzt bin ich Rentnerin. Im März 2022 bin ich wegen des Krieges in der Schweiz gekommen. Ich war damals 61 Jahre alt. Ich bin zusammen mit meiner Schwiegertochter und meinen zwei kleinen Enkelinnen geflüchtet. Wir waren alle sehr geschockt. Dann wir mussten unsere Heimat von einem Tag auf den anderen verlassen. Mein Mann und mein Sohn sind jetzt in der Ukraine geblieben. Eine Schweizer Familie hat uns bei sich aufgenommen. Wir haben zwei Monate bei ihnen gewohnt. Diese Familie und ihre Nachbarn haben uns unglaublich viel geholfen. Am Anfang war es sehr schwer. Wir konnten kein Deutsch und hatten hier keine Freunde. Ich war gestresst, traurig und fühlte mich hilflos. Wir hoffen alle sehr, jeden Tag nach Hause zurückkehren. Aber im Moment ist das nicht möglich. Alles hat sich verändert. Das Leben geht trotzdem weiter. Ich muss mich an die neue Situation gewöhnen, Deutsch lernen und mich hier erleben.
4: Ja, genau. Solche Geschichte, Natalia. Und ich kenne, dass Sie sehr aktive Frau sind und auch Mitglied im Ensemble Diamant. Was bedeutet das Singen für Sie und bei welchen Veranstaltungen treten Sie auf?
3: meine Hobbys startet, diese Hobbys startet nur in der Schweiz. 10 ukrainische Frauen singen ukrainische Lieder. Das ist sehr wichtig für uns. Wir singen und träumen zurück nach Hause zurückkehren.
4: Ja, genau. Natalia, vielen Dank für diese ersten Einblicke in Ihr Leben. Und wir werden jetzt auf Ukrainisch weiter reden. Wir sprechen über Ihr Leben in der Schweiz, über Integration, Musik, Malerei und natürlich auch über die Verbindung zur Ukraine. Das ist sehr wichtig. Aber zuerst machen wir eine kurze Musikpause.
3: Ja, ja.
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kommt von schlapp und ist auch mit dem Wort schlaff verwandt. Schlafen bedeutet nicht produktiv sein im materialistischen Sinne. Schlafen, das heißt nicht schaffen. Auch die Schläfe leitet sich von Schlaf ab. Schlaf ist wie Schaf, Schlaf ist wie Schaf.

des Schlafenden hat etwas Unheimliches. Im Schlafe, da sind wir schutzlos und allein, endlich alleine. Schlafen ist auch ein geheimnisvoller Zustand. Schlaf, das riecht so nach Körper, ist

als Pause und Erholung für das Gehirn. Schlafen ist auch mehr als das Umschichten vom Kurzzeit- ins Langzeitgedächtnis. Schlafen, das ist die Bedingung zum Erwachen. Und was weiß der Körper, was der Geist nicht weiß?

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2: Es ist 18 Uhr und ihr hört das feministische Info von Radio Lora auf 97,5 MHz. Am Mikrofon ist heute Jo. Schön, habt ihr eingeschaltet und ich hoffe, ihr seid gut in die neue Woche gestartet. Einige von euch waren ja vielleicht am Wochenende am INAF an den Aktionstagen. Und dort gab es unter anderem mehrere Veranstaltungen mit der kubanischen Historikerin und Aktivistin Shaima Oña de los Cuetos. Mit ihr hören wir heute nämlich ein Interview. Außerdem geht es um das Verbot des Hijab-Tragens an Schulen in Zürich und um den Protest von Hotelreinigerinnen in Erlikon. Bevor wir nun aber mit der Rubrik Finter der Woche in die Sendung starten, hören wir noch ein Lied, nämlich Places von Leila.

0: Finter der Woche ist diese Woche die Kommunistin und Feministin Jiang Xingyu. Sie wurde am 4. September 1895 in China geboren. Sie war eine der ersten weiblichen Mitglieder der chinesischen Kommunistischen Partei. 1924 war Jiang Xingyu maßgeblich am Streik der SeidenfabrikantInnen beteiligt. Auch weitere Streiks wurden von ihr mitorganisiert, wie beispielsweise der ArbeiterInnenstreik in Hongkong im darauf folgenden Jahr. Dabei war es ihr vor allem ein Anliegen, vermehrt feministische Perspektiven in die Arbeitskämpfe einzubringen. Sie scheute auch nicht davor zurück, sexistische Strukturen in ihrer eigenen Partei anzuprangern und zu bekämpfen. Im Jahr 1928 wurde Jiang Xingyu von der französischen Polizei verraten, verhaftet und der nationalistischen Kuomintang-Bewegung ausgeliefert. Von Mitgliedern dieser Bewegung wurde Xingyu hingerichtet, wobei sie sich vor ihrem Tod weigerte, die Namen ihrer KameradInnen preiszugeben.
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0: Mehrere Kantone in der Schweiz wollen das Tragen eines Hijabs an ihren Schulen verbieten. Der Zürcher Kantonsrat hat am 31. August vergangene Woche der Motion der SVP über das Verbot religiöser Kopfbedeckung an den Schulen zugestimmt. Konkret heißt das, sowohl Lehrpersonen als auch SchülerInnen dürfen künftig an den Schulen kein Kopftuch mehr tragen. Die BefürworterInnen des Verbots nutzen hauptsächlich pseudofeministische Argumente für ihre Haltung. Der Hijab sei ein Unterdrückungswerkzeug, der muslimische Frauen von den Männern in ihrem Umfeld auferlegt würde. Unter dem Deckmantel von Gleichstellung werden Barrieren geschaffen, sagt die Religionswissenschaftlerin Hanan Salamat gegenüber der WOZ. Salamat erklärt weiter, dass von muslimischen Frauen erwartet würde, dass sie sich integrieren und erwerbstätig sind. Wenn sie genau dies tun, dann werde ihre Sichtbarkeit aber plötzlich zum Problem. Muslimische Menschen unterliegen dem Othering der Schweizer Gesellschaft. Wer als muslimisch gelesen wird, wird eine neutrale Haltung zumeist abgesprochen. Die Last der rassistischen und antimuslimischen Vorurteile wiegen schwer und werden durch staatliche Verbote weiter verstärkt. Einzelne linke Politikerinnen aus den Parteien SP und Grüne haben sich auch für das Kopftuchverbot ausgesprochen. Hier zeigt sich exemplarisch die tiefe Verwurzelung des sogenannten weißen Feminismus. Dieser bezeichnet eine feministische Strömung, welche europäisch-säkulare Maßstäbe von Progressivität und Emanzipation durchsetzen wollen. Religionswissenschaftlerin Hanan Salamat sagt dazu, Zitat: Unter den BefürworterInnen eines Verbots gibt es ja auch linke FeministInnen, die unter Feminismus verstehen, muslimische Frauen zu befreien und nicht bemerken, wie sie dadurch rassistische Stereotype bedienen. Einerseits will man jemanden befreien, glaubt der Person aber gleichzeitig nicht, wenn sie sagt, sie trage das Kopftuch aus freien Stücken und entmündigt sie dadurch in ihrer Entscheidungsfähigkeit. Eine ziemlich paternalistische Form von Feminismus. Die Intention dahinter kann noch so gut sein, am Ende ist es aber die Wirkung, die zählt. Und die ist, dass Frauen aus Räumen ausgeschlossen werden. Das ganze Interview mit Hanan Salamat kann auf der Homepage der WOZ nachgelesen werden. Die Panik rund um den Hijab bringt auch die Gymnasiallehrerin Amna gut auf den Punkt. Wir spielen ein Video von Baba News, in dem sie die Debatte analysiert. Das Video ist auf Schweizerdeutsch.
2: Und willkommen zur Islamisierung der Schweiz. Das mache ich nicht. Ich bin Anna, ich bin 31 und Gymnasiallehrerin. Ich habe vor 2 Jahren mich dazu entschieden, dass ich das Kopftuch anziehen will. Und damals habe ich an 3 Schulen gleichzeitig gearbeitet. Ich habe mich dann so dazu entschieden, dass ich so etappenweise das Kopftuch an jeder Schule ein bisschen einführen und mit dem Kopftuch in die Schule gehen will. Von der Klasse her war es eigentlich absolut kein Problem. Die haben sich gefreut und sind dann auch nach der Stunde zu mir gekommen und haben gesagt, ah, Hijab sieht mega schön aus, steht innen, mashallah. Es waren auch nicht muslimische Schülerinnen und Schüler in dieser Klasse, die haben sich auch mega gefreut. Und sie fragen, sie interessieren sich auch dafür. Sie fühlen sich wie auch ein bisschen verstanden und repräsentiert mit einer Lehrerin mit Migrationshintergrund. Ich meine, ich habe jetzt eine Klasse von Anfang bis Schluss unterrichtet und hat es beim Abschluss auch geheißen, sie haben mir Karten geschrieben und so. Wir hoffen ganz fest, sie dürfen mal mit dem Hijab unterrichten. Also es ist wirklich so, dass von der Schülerinnenseite es gibt kein Problem, sie wollen alle Lehrpersonen unterstützen. Die Seite vom Team sieht ein bisschen anders aus. Da habe ich halt am ersten Tag schon die Blicke gespürt. Sie kommen so rein und dann schauen sie sich mega komisch an, um so ein bisschen reinschauen, was hat die jetzt auf dem Kopf. Ist auch schon so ein bisschen unangenehm geworden. Und da habe ich gedacht, ja okay, ich ignoriere es, vor allem wenn die Klasse es so gut aufgenommen hat. Dann habe ich es an der anderen Schule auch angefangen. Dann war es auch so ein bisschen das Thema gewesen, das Kopftuch ist auch nicht auf deinem Bewerbungsfoto drauf. Also, wieso musst du das denn anziehen? Was sind deine Gründe? Und dann sind halt auch Kommentare so gefallen. Du kannst nicht ohne Kopftuch unterrichten. Du kannst sie draussen wieder anlegen. Ich benutze den Schirm auch nur draussen und deinen nicht. Ja, oder halt auch so Kommentare, ja, ich mache mir Sorgen, wie das ist für Schülerinnen, wenn sie dich sehen mit Kopftuch, dass sie sich dann ängstlich fühlen, obwohl ich genau die gleiche Lehrperson bin wie am Freitag, der ohne Kopftuch jetzt gerade unterrichtet hat. Am Montag bin ich immer noch genau die gleiche, habe genau die gleichen Kompetenzen, unterrichte genau gleich. Es ist jetzt nicht so, dass ich jetzt im Schulzimmer reingehe und sage «Assalamu alaikum, willkommen zur Islamisierung der Schweiz». Das mache ich nicht. Oder auch so Sachen wie, es hat wahrscheinlich Schülerinnen, die sich dann unter Druck gesetzt fühlen, dass sie das jetzt auch machen müssen. Als würde ich sie zwingen. Bevor ich das Kopftuch angefangen habe anzuziehen, habe ich das so ein bisschen erwähnt. Einfach so ein bisschen die Konversation mit ihnen bringen, damit sie ein bisschen wissen, hey, ich spiele mit dem Gedanken, dass ich ein Kopftuch anziehe. Und dann war direkt so, hey, nein, wieso? Zwingt dich dein Mann? Ah, ist das, weil er so einen langen Bart hat? Also je länger der Bart, desto grösser der Zwang oder irgend so etwas. Wieso machst du das denn? Wieso tust du uns Frauen das an? Uns Frauen im Sinne von, man macht schon eine Differenzierung von uns, wie sie nicht muslimische Frauen, gegenüber von euch muslimischen Frauen. Ihr zerstört unseren Feminismus. Und dort finde ich wirklich so, kommt halt der weiße Feminismus wieder führen. Ein Beispiel ist auch, als ich angefangen habe an einer Schule, bin ich einfach am Mittagessen gewesen. Minding my own business im Lehrerzimmer. Da kam ein alter Lehrer und hat mich gefragt, wie ich heiße. Dann habe ich mich vorgestellt. Er sagte, ah, Gott sei Dank, ich habe jetzt gemeint, das kommt irgendwie Amasangalangalinglam. Das hat er mir so gesagt. Und niemand am Tisch hat irgendetwas gesagt, hat nicht reagiert. Die haben es einfach ignoriert. Und ich habe alle anderen auch gekannt. Und das ist das, was für mich noch problematischer ist als die Kommentare selber. Dass niemand etwas sagt. Es gibt keine Zivilcourage, auch wenn es um Rassismus geht. Wenn sie nicht betrifft, sagen sie einfach auch nichts. Es wird nie gefragt, was es für eine Bedeutung für uns hat, für Kopftuchträgerinnen. Dass ich mich endlich bestätigt in meiner Identität fühle. Ich will mich als Muslimin fühlen und ich will das auch ihnen zeigen. Hey, ich bin Muslimin und sollte nicht eine negative Konnotation haben, finde ich. Wenn wir schon von Inklusion reden, auf allen Ebenen, wieso nicht auch da? Ich bin einfach irgendwann einfach müde. Auf der einen Seite will ich kämpfen. Ich hätte für meine Rechte einstehen können. Gleichzeitig mag ich einfach manchmal nicht mehr erklären, das ist auch antimuslimisch und rassistisch. Dass ihr da rauslöhnt, das kann nicht sein. Und das sind Lehrpersonen, die haben einen Bildungsauftrag. Das heisst, auch im Klassenzimmer, wenn rassistische Kommentare fallen, sagen sie wahrscheinlich nicht, sie schauen weg. Oder sie sind sogar die aktiv rassistische Kommentare machen gegenüber den Schülerinnen und Schülern. Und das hören wir halt schon auch oft. Ich habe jetzt Kollegen und Kolleginnen, die auch mit Migrationshintergrund am Unterrichten sind. Die Schüler vertrauen uns so vieles an. Sie kommen zu uns und hey, ich habe einen Lehrer, der hat mir gesagt, sei doch sicher ein Mathe-Freak, weil ich Inder bin. Oder auch wirklich der Vorwurf, man hat so Terror-Connections, nur weil man muslimisch ist. Und das sind immer noch aktuelle Kommentare, die Lehrpersonen machen. Und es wird immer weggeschaut. Und wenn man es anspricht, dann heisst es auch, ah, nein, sorry, wir sind doch gar nicht rassistisch. Wir haben doch kein Rassismusproblem an unserer Schule. Es wird nicht darauf reagiert. Als ich einen Fall wollte melden, ist mir gesagt worden, hey, Amna, look, als Lehrerin bist du nur Lehrerin. Du bist nicht Muslimin, du hast keinen Migrationshintergrund, nichts. Du bist einfach Lehrerin. Alles, was dir passiert, was du erlebst, das sind deine persönlichen Erfahrungen. Die musst du selber verarbeiten. Und dann frage ich mich, wo gehen denn auch Schülerinnen und Schüler an? Sie haben gar keinen Ansprechpartner für das. Sie können niemandem das anvertrauen, solche Erfahrungen, weil es wird schlichtweg nichts gemacht. Und das ist jetzt am Gimmi so, wo es ja eigentlich progressiver sollte zu und her gehen. Aber leider ist das gar nicht der Fall. Ich habe an so vielen Schulen schon unterrichtet und es hat überall ein massives Rassismusproblem. Und es wird wirklich nichts gemacht dagegen. Die Konsequenz von dem ist momentan, dass ich ohne Kopftuch muss unterrichten. Ich habe wie keine Wahl. Außer ich hätte jetzt mega einen Willen und Kraft dafür oder auch Geduld dafür, mega zu kämpfen, parallel zum alles, was in meinem Leben gerade läuft. Das wird schon mental sehr, sehr viel. Es ist sehr belastend. Aber ich werde schon versuchen, dass ich da so leben darf, wie ich will. Meine Identität darf ausleben, wie ich will. Und dazu gehört halt auch einfach meine muslimische Identität. Die wollte ich nicht auslöschen. Es gibt ja trotzdem sehr coole mit Kolleginnen und Kollegen, die einen unterstützen. Ihr seid mega cool. Aber ihr könnt ein bisschen lauter sein. Wir brauchen leider ein bisschen mehr Unterstützung, ein bisschen mehr Sichtbarkeit. Man braucht so einen Mediator. Jemand, der dazwischen steht und einem wie die Hand gibt. Hey, schau, ich stehe mit dir. Und das braucht es aktuell sehr, sehr fest. Also wenn du jemanden kennst, der eine muslimische Frau ist und vielleicht mit dem Gedanken spielt, das Kopftuch anzulegen, zeig doch deine Unterstützung. Weil einfach wegschauen, so à la Schweizerisch, ich halte mich da raus, das wird keine Veränderung bringen.
0: Das war die Lehrerin Amna in einem Interview mit Baba News. Und ihr hört gleich von dem Protest der Reinigerinnen in Oerlikon.
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0: Am vergangenen Freitag protestierten ReinigerInnen vor dem Stanford Hotel der Gruppe Marriott Hotels in Oerlikon gegen schlechte Arbeitsbedingungen. Die Firma Stempfli AG, welche die ArbeiterInnen angestellt hat, zahlt ihnen systematisch geleistete Arbeitsstunden nicht aus und behandelt ihre Angestellten mit fehlendem Respekt. Gemeinsam mit solidarischen UnterstützerInnen machten diese bei einer Kundgebung in ihrer Mittagspause darauf aufmerksam und veröffentlichten ihre Forderungen. Wir hören nun einige Ausschnitte von der Kundgebung. Vieles davon war auf Spanisch und ich werde es für euch übersetzen. Nun vielen Dank, Genossinnen und Genossen, die sich gemeldet haben. Wir halten dies für eine sehr gerechte Sache, denn die Arbeitsbedingungen derjenigen, die für Stanford und besonders in diesem Hotel arbeiten, sind schrecklich. Und wir sind solidarisch mit Genossinnen, die mutig beschlossen haben zu sagen, dass es genug ist und ihre Würde behauptet. Die meisten Genossen, die die Petition unterschrieben haben, arbeiten nicht mehr, aber die Themen, über die sie gesprochen haben, sind wirklich dramatisch und sehr weit vom Gesetz entfernt. Es sind keine legalen Angelegenheiten. Wenn jemand von Ihnen an die Öffentlichkeit treten und sagen möchte, warum so viel Empörung und so viel Wut ist, sind Sie natürlich willkommen und diese Aussage ist sehr hilfreich. Vielen Dank, dass Sie uns unterstützt haben. Denn Sie mussten uns für die Stunden bezahlen, die wir gearbeitet haben. Sie sollten uns wie Menschen bezahlen, die gut arbeiten. Vielen Dank. Danke, dass Sie sich entschieden haben, diesen Kampf zu führen. Es ist sehr wichtig, dass Sie den Mut haben, denn es ist nicht leicht, eine Frau zu sein. Es ist nicht einfach, eine Migrantin zu sein. Es gibt viele Hindernisse, um für das zu kämpfen, was dazu gehört. Wir verlangen nur, was uns zusteht. Aber leider nutzen Schweizer Geschäftsleute die Situation aus, dass wir MigrantInnen sind, dass wir Frauen sind, um uns auszubeuten und das zu nehmen, was wir nicht haben. Wollen Sie zum Beispiel erklären, warum Sie für Stunden bezahlt werden wollen, für die Sie nicht bezahlt wurden? Warum sagen Sie, dass es Stunden gibt, die Sie nicht bezahlt bekommen haben? Können Sie das ein wenig erklären?
4: Por ejemplo, explicar cuál, por qué están solicitando que se les paguen horas que no se les pagaban. Por qué dicen que hay horas que no les han pagado. ¿Cómo fue eso? ¿Quieres explicar un poco?
5: Bueno. Ahí está, perfecto.
0: Nun, wenn du 9 Stunden arbeitest, bekommst du 5 Stunden, 4 Stunden. Und das ist nicht normal. Du hattest eine Zeit, um mit der Arbeit zu beginnen, aber du hast deine Anmeldung später registriert. Es war so. Wenn du ankommst, arbeitest du 2 Stunden und notierst dann die eingetragenen Stunden. Und in 2 Stunden sind schon viele Zimmer geschafft.
3: Cuando llegas, trabajas 2 horas y luego te registras las horas que has entrado. Y en 2 horas ya se han hecho muchas habitaciones.
4: O sea que tenían que limpiar habitaciones.
0: Mit anderen Worten, sie mussten die Räume zu einer Zeit reinigen, die noch nicht als Arbeitszeit registriert war. Und der Anspruch stammt von einer Gruppe von Arbeitern, die verlangen, dass ihnen die geleisteten Stunden bezahlt werden. So ist das eben. Das ist dasselbe. Wir verlangen, dass alle von uns gearbeiteten Stunden anerkannt werden, weil wir früher eintreten, als wir gezwungen sind, auf die Maschine zu zählen. Deshalb fordern wir ein faires Gehalt. Wir fordern ein faires Gehalt. Wir verlangen, dass unsere Arbeit anerkannt wird.
4: Así es, y bueno, insisto, es de destacar la valentía de estas mujeres.
0: Das stimmt. Und ich bestehe darauf, dass der Mut dieser Frauen hervorgehoben werden muss. Denn es ist nicht leicht, sich zu zeigen, weil man viel zu verlieren hat. Den Job, außerdem die Lage ist schlecht, wenn man Migrant ist. Wenn man die Sache nicht spricht, es ist nicht leicht, hier zu sein. Deshalb wiederholen wir einen sehr großen Applaus für diese Kompanie. Was werden wir den Brief schicken, den wir heute überbringen wollten und den sie uns nicht akzeptiert haben, weil wir hier sind, aber die Behörden weder der Firma noch des Hotels anwesend waren. Allein um diese Petition zu erhalten, wird sie über die entsprechenden Kanäle per Post verschickt. Sowohl das Hotel als auch das Unternehmen werden über den Anspruch informiert, über einen völlig fairen Anspruch. Wir werden also ablenken, aber mit der Kraft der unendlichen Dankbarkeit, dass sie hier waren. Und diesen Frauen sagen wir, dass ihre Sache gerecht ist, dass sie nicht alleine sind und dass wir diese und alle nächsten Kämpfe, die vor uns liegen, gewinnen werden. Das waren einige Ausschnitte aus der Kundgebung vom Protest der Hotelreinigerinnen in Oerlikon. Und ihr hört das feministische Info von Radio Lora. Jetzt geht es weiter mit einem Lied. Es heißt La Mano von Somos Nai. Und nach dieser Musikpause hört ihr das Interview mit Germa Oña de los Cuetos aus Kuba.

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Und nun geht es weiter mit einem Interview mit Shaima Oña de los Cuetos. Sie ist Historikerin und Professorin an der Universität Havanna und derzeit für einen Monat in der Schweiz, um hier verschiedene Info- und Solidaritätsveranstaltungen zu machen. Letzte Woche haben Infoloritas ein Interview mit ihr geführt auf Spanisch und ich werde dieses Interview jetzt auf Deutsch übersetzen. Es geht dabei um die Geschichte der Revolution auf Kuba und die Blockade, die bis heute anhält. Leider bin ich heute alleine im Studio und werde dabei deswegen sowohl die Interviewerin als auch Shaima Oña de los Cuetos übersetzen. Ich hoffe, es ist trotzdem verständlich.

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1: Das war ein kleiner Fehler von mir. Es geht jetzt los mit dem Interview.
2: Y ahora seguimos con nuestra sección salpicada feminista.
1: Und nun machen wir mit unserem Feminist Splash Abschnitt weiter. Heute haben wir die Ehre, Yaima Oña de los Cuetos, Historikerin und Professorin an der Universität Havanna, im Studio von Radio Lora zu haben. Yaima arbeitet derzeit an der Fakultät für Wirtschaftswissenschaften, wo sie zur politischen Ökonomie, Sozialpolitik, Wirtschaftsgeschichte und Gemeindeentwicklung forscht. Sie ist außerdem in der Universitätsgewerkschaftsbewegung aktiv und behandelt die Rolle der Frauen in der kubanischen Wirtschaft und Gesellschaft aus feministischer Perspektive. Also, willkommen bei Infoloritas. Es ist eine Ehre und eine große Freude für uns, Sie hier zu haben. Nun, zunächst wollten wir die Tatsache nutzen, dass Sie Geschichte studiert haben, damit Sie uns in groben Zügen und natürlich aus Ihrer Perspektive sagen können, was Kuba im Kontext Lateinamerikas besonders ist an Kuba. Mit anderen Worten, wie könnten Sie einer Person aus der Schweiz beschreiben, die nicht so viel über die Geschichte unseres Kontinents weiß, zusammenfassen, warum Kuba seit Mitte des 20. Jahrhunderts so wichtig ist für die lateinamerikanische Identität?
3: Bueno, muchas gracias por estar aquí, reitero.
1: Nun, vielen Dank, dass Sie hier sind. Ich wiederhole. Wenn wir über Kuba sprechen, haben wir viele Gemeinsamkeiten mit Lateinamerika. Den gesamten Prozess der Kolonisierung. Aber wir hatten eine sozialistische Revolution am 1. Januar 1959, die uns ziemlich einzigartig gemacht hat. Wir sind eine karibische Insel mit sehr ähnlichen geografischen Merkmalen wie andere und einigen besonderen. Aber diese Revolution von 1959 veränderte sich und setzte Kuba auf die Landkarte. Ich glaube wirklich nicht, dass wir vor dieser Revolution viel über Kuba gehört haben. Und danach war es eine Revolution, die zu bedeutenden strukturellen Veränderungen führte, von denen viele bis heute bestehen. Andere haben die historischen Momente durchlebt, in denen wir leben. Dass diese Veränderungen durch die Politik gegenüber Frauen, gegen Rassismus in unserem Land, die Veränderungen in den verschiedenen Sektoren, die differenzierte Wirtschaft aus sozialer Sicht entstanden sind. Die Infrastruktur, sogar die Öffentlichkeit und wer die wahre Macht des Staates ist. All die Veränderungen, die in den 60er Jahren stattfanden, sie sind eine wahre Revolution. Wir sprechen davon, dass wir bei unserer Ankunft 1975 eine Verfassung hatten, die erklärt, dass der Staat das Volk ist und dass der Sozialismus das autochthone politische Regime sein würde, das wir annehmen würden. Unter dem wir uns von dem Konzept nähern wollten. Es ist nicht so, dass wir vollständig angekommen sind, weil wir uns noch im Übergangszustand befinden, sondern wir wollten dort näher herankommen, weil es die Möglichkeit gab, dass wir alle die wahre Unabhängigkeit des Landes genießen können. Ja, ich wollte Sie fragen, für diejenigen, die die Geschichte Kubas nicht kennen, was geschah vor der Revolution? Wie sah die wirtschaftliche und soziale Struktur der Insel vor der Revolution aus? Nach dem 19. Jahrhundert, als wir noch eine Kolonie Spaniens waren, wie der Rest Lateinamerikas, haben wir das, was die Geschichte als spanisch-kubanisch-amerikanischen Krieg bezeichnet, was die letzten Jahre der Mambí-Unabhängigkeit waren. Für diejenigen, die nicht wissen, was ein Mambí ist, als kubanische Unabhängigkeitskämpfer gegen die Spanische Republik bezeichnet werden. Und die Vereinigten Staaten griffen im letzten Jahr der Intervention in den Kubakrieg ein und 1900 gründeten sie mit dem Vertrag von Paris ein Kuba ohne Unabhängigkeit, in dem die Kubaner nicht anwesend waren und Kuba eine Neokolonie der Vereinigten Staaten wurde. Das ist interessant, da sie nicht am Krieg teilnehmen, aber sie sind die wahren Förderer des Krieges. Denn 1902 war die Verfassung, die in Kuba festgelegt wurde, der Anhang zur Plattänderung, die zur Verfassung der Vereinigten Staaten gehörte. Deshalb wurde Kuba bis 1900 zu einer Republik, die nicht unabhängig von den Vereinigten Staaten war. Und so war es bis 1959, als wir Monoproduzenten waren, in denen alle Zollsteuern für die Vereinigten Staaten minimal waren. Alle Ressourcen dorthin gingen, wo Englisch in Schulen gesprochen wurde, wo es viel Rassismus gab, wo es eine hohe Analphabetenrate gab, wo es nicht einmal eine Straßeninfrastruktur für die Felder gab, wo es kein Gesetz für Frauen gab und wo schwarze Menschen nicht in die meisten sozialen Kreise gehen konnten. Und eine Infrastruktur, in der die kubanische Wirtschaft nur aus Havanna und einigen Provinzhauptstädten bestand. Und wo alle erworbenen Ressourcen in den Vereinigten Staaten gingen und in die Vereinigten Staaten gingen und endeten. Nun, diese Situation ist es, die in gewisser Weise zu diesem revolutionären Projekt führt, das 1959 triumphiert.
3: Por supuesto, no podemos decir que el proyecto revolucionario empieza en 1959 para nada, desde 1902.
1: Natürlich können wir nicht sagen, dass das revolutionäre Projekt überhaupt 1959 begann. Seit 1902 werden wir Persönlichkeiten haben, eine öffentliche Bewegung, die immer von Jugend geprägt ist, von Persönlichkeiten wie Meya, von der FEU, der Universitätsstudentenföderation. Die Universität Havanna war immer der Schlüsselpunkt der Partei und der Aufstieg für den Aufstandskampf. Aber all jene Bewegungen, die zuerst in den 20er Jahren stattfanden, dann 1930 mit Antonio Guterres, mit Rubén Martínez Villena, Bewegungen später 1940 mit der orthodoxen Partei und der kommunistischen Partei Chivas, wachsen und erreichten ihren Höhepunkt mit der Generation des 100-jährigen Jubiläums des Apostels, also José Martí, 100 Jahre alt wurde. Dann erscheint die Generation des 100-jährigen Jubiläums, umgeleitet von Fidel Castro, Raúl Castro, Camilo Cienfuegos, Ernesto Che Guevara, der sich anschließt, wenn sie gehen. Und bis 1956 begannen die sehr heftig bewaffneten Kämpfe aus den Bergen und in der Stadt, die 1959 mit dem Abzug Batistas und mit dem endgültigen Triumph der kubanischen Revolution triumphierten.
3: Es aún un ejemplo para América Latina.
1: Die kubanische Revolution ist immer noch ein Beispiel für Lateinamerika. Die Veränderungsraten, die besonders in den ersten Jahren der Revolution vorgenommen wurden, sind Raten, die auch heute in europäischen Ländern nicht erreicht werden. Natürlich können wir sagen, dass 1962 in Kuba bereits das erste Abtreibungsgesetz verabschiedet wurde und Frauen seit 60 Jahren aus freiem und spontanem Willen Abtreibungen vornehmen, ohne jegliche Art von Unterdrückung. Und in Lateinamerika wissen wir, dass das ein Problem ist. Wir haben die Alphabetisierungskampagne und der Anteil an Alphabetisierung und Bildung in Kuba ist einer der höchsten in Lateinamerika. Wir haben das Gesetz, das erste und die zweite Agrarreform, bei dem alle Bauern ihre Ländereien einnahmen und popularisiert wurden. Die Verstaatlichung der amerikanischen Unternehmen gab es ebenfalls. Der Telefondienst, die öffentlichen Unternehmen, jegliche Art von Transportmittel. Dann wurde außerdem das Stadtreformgesetz erlassen und die Tatsache, dass alle Häuser auf Immobilienniveau wurde stabilisiert. Das heißt, die Mieteinnahmen waren vorbei und Häuser wurden allen Menschen zugeteilt. Während dieser Phase bis 1975, die die Revolution noch größer sah und bis nun ja 1961 mit dem Angriff und der Invasion von Playa Girón, war das etwas, das prägend war, weil von da an der sozialistische Charakter der kubanischen Revolution bestimmt wurde. Denn mitten in dieser Revolution wollten die Vereinigten Staaten natürlich nicht tatenlos zusehen. Und sie selbst haben in den geheimen Archiven der CIA das entführt und öffentlich gemacht, dass die Invasion das Produkt staatlicher Verwaltung war. Und für sie scheiterte sie, denn in 3 Tagen versuchten sie, in Kuba anzugreifen, aber es gelang ihnen nicht. Die Menschen gingen selbst auf die Straße, um sie zu verteidigen. Und es wurde beschlossen, dass wir Sozialisten werden sollten. Sie vereinten sich mit der Sowjetunion und erlebten wirklich viele Jahre voller guter Transformationen, sodass der gesamte Wirtschaftsapparat sehr dazu beitrug und die Stadt insgesamt rehabilitierte. Ich wollte Sie fragen, weil vielleicht, ich meine, die Menschen verstehen nicht, wenn sie den kubanischen Prozess nicht kennen, dass er kein Projekt einer aufgeklärten Gruppe von Menschen ist, die etwas und dann nichts mehr etablieren. Hier gibt es dauerhafte soziale Unterstützung, nicht nur im Triumph der Revolution, sondern auch später in ihrer Aufrechterhaltung. Warum hat das kubanische Volk beschlossen, einen so wichtigen Prozess durchzuführen? Weil sie der größte Nutznießer der Transformationen war. Dass die aktuellen Veränderungen und eine Blockade, die jetzt nicht begonnen hat, sondern seit 60 Jahren besteht, in den 70er oder 80er Jahren mit der Unterstützung der Sowjetunion nicht so spürbar war. Und natürlich gibt es eine Verschärfung der Blockade und sie wird ab den 90ern viel stärker spürbar. Und deshalb beginnen die großen Migrationskrisen. Aber wir werden klarstellen, dass wir nicht sagen können, dass es eine Allgemeingültigkeit ist. Aber es gibt alle Daten zur Unterstützung der Bevölkerung. Wenn die Milizen geschaffen werden, entstehen die Milizen im Volk. Wenn das Komitee zur Verteidigung der Revolution gegründet wird, weil es viele Interventionen gab, war es nicht nur die Intervention in der Schweinebucht, das ist die bekannteste, sondern es gab Bomben, Angriffe auf Kinderzentren, den Angriff auf das Barbados-Flugzeug, bei dem alle Athleten, die in den 70er Jahren von einem Wettkampf kamen, starben. Mehr als 60 Angriffe auf Fidel Castro. Es gab alle Angriffe, die das Schiff Le Cubre zerstörten. Die Explosion des Schiffs La Cubre, bei der viele Todesopfer gefallen waren. Die Bomben wurden platziert, sie sollten in Kindergärten und Geschäften an öffentlichen Orten platziert werden. Unter dieser Aggression wird das Volk natürlich eine Regierung unterstützen, die alle Maßnahmen als soziale Maßnahmen zur Förderung von Bereicherung und sozialer Gerechtigkeit dient. Es gibt keine Revolution, die keine Revolution des Volkes ist, nur die Revolution des Volkes. Sie sind nicht aufgeklärt, sie wurden unterstützt, denn wenn sie nicht vom Volk unterstützt worden wären, hätte die Revolution genau 2 Tage gedauert. Was wird passieren? Und das können wir klar sagen, nämlich dass seit den 90er Jahren mit dem Fall der Sowjetunion, eines Landes, das wirtschaftlich eine Insel mit 10, 12 Millionen Einwohnern war, damals viel weniger. Wir konnten nach der aktuellen Migrationskrise sprechen, da es keine große Landwirtschaft hat, weil alles von sowjetischen Maschinen abhing. Heute ist die Landwirtschaft auf sowjetische Maschinen angewiesen. Ein Land ohne große Produktion braucht große Importe. Wir sind in der Schweiz und die Schweiz importiert mehr, als sie hier produziert. Und das ist ein voll entwickeltes Land. Sie erklären es, ich sage nicht, sie haben es, dass sie mehr importieren, als sie an Lebensmittel produzieren. Wenn die Schweiz selbstversorgend sein könnte, es aber nicht ist, also können wir es erst recht nicht tun. Stellen Sie sich also vor, ohne Unterstützung der Sowjetunion und mit der Blockade ab den 90ern beginnt sich die

Versorgung zum Beispiel betroffen ist und die Gesundheit, die öffentliche Gesundheit gefährdet ist. Sie ist zwar völlig kostenlos, aber sie wird angeboten, weil es keine Versorgung gibt und Bildung in allen Bereichen ist auch kostenlos. Ich mache zum Beispiel eine Promotion kostenlos. Man kann tun, was man will, kostenlos auf Bildungsebene. Kultur ist ein Recht, Sport ist ein Recht. Es wird als Recht behandelt und man tut alles dafür. All das ist sehr gut. Aber wir brauchen Vorräte. Wir müssen wissen, wie man es macht. Auch die Medien sind betroffen und die Menschen beginnen dann, echte Unzufriedenheit zu zeigen. Und wie der Rest Lateinamerikas verhalten wir uns und ziehen in entwickelte Länder aus, um am Ende billige Arbeitskräfte in Industrieländern zu sein. Das ist die Realität. Populäre Unzufriedenheit basiert auf den Bedingungen, die wir haben. In den 70er und 80er Jahren gab es keine Volksunzufriedenheit, weil alle Maßnahmen für die Bevölkerung vorteilhaft waren. An dieser Stelle machen wir eine Pause mit dem Interview und hören nochmal ein Lied von Yendri.

0: Ihr hört das feministische Info von Radialora und vorhin hörtet ihr ein Interview mit Jaime Oña de los Cuetos. Den zweiten Teil des Interviews werden wir nun aber nächste Woche abspielen, da es doch noch recht lang ist. Und nun hören wir noch ein Gedicht der Reihe Gedichte gegen Genozid.
1: Gedichte gegen Genozid, Gedichte von palästinensischen Frauen, gegen das Schweigen, für ein freies Palästin, niemand ist frei, Das heutige Gedicht heißt Gestickte Erinnerung von Lorraine Zarou Zouzounis. Lorraine Zarou Zouzounis wurde 1958 in Ramallah geboren. 1964 kam sie mit ihren Eltern und vier Brüdern in die USA. Sie arbeitete als Dichterin, Schriftstellerin, Umweltschützerin und Menschenrechtenaktivistin. Ihre Werke wurden in 5 Anthologien veröffentlicht. Sie lebt weiterhin mit ihrem Mann und ihren 2 Kindern in Kalifornien. Gestickte Erinnerung von Lorraine Zarou Zouzounis. Ein arabischer Wandteppich, in meine Seele gestickt, ist meine Erinnerung an die Heimat. Rot auf schwarzen Pyramiden und Achtecken, Linien und Ranken, jedes Dorf unverwechselbar. Beduinenviolett und Fuchsiasrot, Mohnblumen und Tulpen. Meine Mutter, 16, sie schuf leuchtende Pfauen auf Leinen, im Kreis, runter, hoch, hoch, runter. Eine feine Nadel gleitet, rein und raus. Das Werkzeug einer Künstlerin durchdringt den Stoff, webt Kultur. Frauen dieser Kunst erfüllen mein Herz mit den Farbtönen roter und orangener Farbe Obstgärten, die die Luft mit dem Duft einer Kultur aus Oliven, Mandel- und Feigenhainen erfüllen, geschützt und warm gehalten in den vielen Sonnen und vielen Monden eines auserwählten Landes. Heiliger Boden der heiligen Männern und Frauen, der alten Tage, der neuen Tage gehört, die in der Hitze ihrer vielen Monde baden. Oase im Zentrum der Welt, zeitloses Paradies, Zentrum meines Herzens, Einsiedelei unter den Palmen des Himmels und den Wasserfällen der Berge, die frische Gedanken einpflanzen und eine kühle Erinnerung formen, so lebendig inmitten von Wind und Spritzwasser. Wanderndes Kind in einem Land aus Sternen und Sand, aus Milch und Honig, das meine Erinnerung bestickt mit komplizierten Mustern aus leuchtendem Magenta und Blau in den Tellern. Duft von wildem Jasmin, Visionen von Propheten, Gibran und seine Zedern auf mächtigen Bergen eine Kindheit finden, unter Pappeln, Eichen, vergangene Leben finden. Ein roter Faden der Erinnerung jenseits der Augen. Geschichten von Wahrheit und Mythos. Überrascht. Meine Zeit in verlorener, unbewachter Zeit. Erinnerung fein wie eine Nadel wächst mit einem Muster zum Berühren, Tragen, Zeigen einer Erinnerung an die Heimat. Gedichte gegen Genozid.

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1: Heute haben wir zwei Agendapunkte für euch. Und zwar ist das erste eine Veranstaltung im Dynamo. Girls Support Girls. Und sie haben uns eine Sprachnachricht geschickt, wo sie erzählen, was das für ein Event ist.
2: Der Girls Empowering Girls, kurz GEG-Event, ist ein Tag von Mädchen und für Mädchen und alle, die sich als solche identifizieren, aus dem ganzen Kanton Zürich zwischen 12 und 18 Jahren. Der Event findet im Dynamo in der Stadt Zürich statt. Das Dynamo ist an diesem Tag nur für die Mädchen reserviert. Im großen Saal gibt es während des ganzen Tages viele spannende Informationsstände sowie Verpflegungsmöglichkeiten. Die Mädchen werden die Möglichkeit haben, einen Workshop zu besuchen. Dabei können sie zwischen vielen verschiedenen auswählen, wie zum Beispiel Tanz, Fußball oder Mocktail. Am Ende des Nachmittags wird es ein gemeinsames Abendessen, eine offene Bühne sowie eine Disco geben. Dieser Event ist ein geschützter Raum nur für Mädchen. Er fördert die Vernetzung, das Empowerment und das Miteinander. Der Event bietet Freiraum für informelles Lernen und die Mädchen können sich am Event einbringen und ihr Wissen so weitergeben. Die Selbstwirksamkeit, das Selbstbewusstsein und das Selbstwertgefühl der Mädchen werden an diesem Tag gefördert. Ziel ist es, dass die Mädchen diesen Event mit einem guten Gefühl verlassen können und sich gestärkt fühlen.
1: Das ist am 26.09. im Dynamo. Mehr Informationen findet ihr online. Diesen Samstag am 12. September findet die Demo vom Bündnis Justice for Ensoy statt, um 14 Uhr in Zürich. Es ist eine Demonstration gegen Rassismus, Polizeigewalt und die Aufrüstung der Herrschenden. Am 30. August 2021, also vor 5 Jahren, wurde Ensoy am Bahnhof von Morges erschossen. Es fielen 3 Schüsse, dann wurde Ensoy minutenlang liegen gelassen, ohne medizinische Hilfe. Die Polizisten, die Ensoy ermordet haben, sind weiterhin bewaffnet im Dienst. Bis heute kämpfen Angehörige und solidarische Menschen für Gerechtigkeit. Der juristische Weg ist zermürbend und lang. Der Prozess gegen die Polizisten steht immer noch aus. Bei Polizeieinsätzen im Kanton Waadt, allein im Kanton Waadt, wurden in den letzten Jahren auch Lamine Fatih, Hervé Mandundu, Mike Ben Peter, Michael Kenechukwu Ekemezi, die 14-jährige Camila und der 17-jährige Marvin getötet. Diese Gewalt existiert nicht im luftleeren Raum. Rassistische und nationalistische Positionen werden normalisiert und schaffen ein gesellschaftliches Klima, das Ausgrenzung und Gewalt legitimiert. Dies schreiben die Veranstalter der Demo vom Bündnis Justice for Ensoy. Wenn ihr könnt, dann geht doch unbedingt an diese Demo. Sie startet um 14 Uhr beim Landesmuseum Zürich am 12. September 2026. Und damit sind wir am Ende der heutigen Sendung angekommen. Schaltet doch auch an anderen Wochentagen ein für das Info immer von 18 bis 19 Uhr. Und wir hören uns nächste Woche wieder am Montag um 18 Uhr. Und jetzt hört ihr noch das Lied Miss Paper von Theodora und Ira Starr.

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1: Zwei Wochen bevor wir diese Sendung hier ausstrahlen, also Mitte April 2025, erscheint ein Bericht auf ND Aktuell. Der Bericht erzählt von einer Konferenz namens Academia Under Attack, die die aktuellen Bedingungen in Schulen und anderen Bildungsstätten in Gaza diskutiert. Darin kommt auch Asma Mustafa zur Sprache. Sie lebt derzeit in Jabalia im Norden des Gazastreifens und ist per Zoom der Konferenz zugeschaltet. Sie erzählt: Ich bin Lehrerin. Ich unterrichte Kinder hier in Gaza. 3 Monate war ich in Rafah, dann 3 Monate in Deir al-Bala, danach 3 Monate in Khan Yunis. Überall wurde ich vertrieben. Es fühlt sich an, als wäre ich mein ganzes Leben lang auf der Flucht. Die letzten 1,5 Jahre sind alles, an das ich mich wirklich erinnern kann. Es gibt die konkreten Zahlen und die steigen potenziell. Seit Oktober 2023 wurden rund 17.000 Kinder durch israelische Angriffe getötet. Circa 10 Kinder in Gaza verlieren pro Tag eine oder mehrere Gliedmaßen. 92% der Bildungsinfrastruktur wurde beschädigt und ganze 85% davon vollständig zerstört. Hunger und Bildungsarmut sind die größten Probleme der palästinensischen Jugend. In Gaza leben 625.000 SchülerInnen. Scholastizid bezeichnet die systematische Zerstörung der Hochschulinfrastruktur, wie in einem UN-Bericht vom 18. April 2024 in Palästina festgestellt. Das lateinische Suffix "zid" bezeichnet dabei ein gezieltes Töten oder Abtöten. Schola ist lateinisch für Schule. Die Politologin Karma Nabulsi setzt den Begriff Scholastizid im Januar 2009 zusammen, um die Angriffe auf die Bildungsinfrastruktur in Palästina durch Israel zu bezeichnen. Epistemozid bezeichnet genauer die langwierigen Prozesse, wenn Kolonisatoren das existierende Wissen und die existierenden Wissenssysteme der Kolonisierten durch eigens kontrollierte Wissenssysteme ersetzen. Universitäten stehen weltweit im Zeichen reaktionärer Angriffe. Wir erleben gerade die Militarisierung deutscher Universitäten. Wir erleben Unterfinanzierung, Bildungsabbau, Angriffe auf und Verdrängung von kritischen Wissenschaften. Für einen genaueren Einblick hierzu empfehlen wir unsere Infosendungen auf Radio LoRa, Montag bis Freitag von 18 bis 19 Uhr. Der israelische Scholastizid in Palästina begann mit der Besatzung Palästinas, denn Kolonisierung bedeutet nicht nur die Landnahme von physischem Raum, sondern auch die Besetzung von kulturellen Räumen, Artefakten und Bedeutungen. Der Angriff auf die Bildungsstätten ist ein Angriff auf die ganze Bevölkerung. Es ist ein Angriff auf ihre Kultur, ihre Archive, ihre Sprache, ihre Verständigung, ihr Wissen, ihre Denksysteme, ihre Träume, ihre Poesie, ihre Kinder, ihre Großzügigkeit, ihre Hoffnungen, ihre Blumen und ihre Zukunft.
2: Kulturbruch.
1: Die heutige Sendung ist in 3 Teile gegliedert. Wir hören zuerst den Essay Wörterpflanzen von Adania Schibli, gelesen von Sarah Bahmou. Adania Schibli ist eine palästinensische Autorin, die in ihrem 2022 auf Deutsch übersetzten Roman eine Nebensache, die Nakba, thematisiert. Das Buch erntete viele Nominierungen und sollte an der Frankfurter Buchmesse ausgezeichnet werden. Aus unnachvollziehbaren und fadenscheinigen Gründen wurde dieser Preis zurückgezogen. Schiblis Arbeit wurde unter anderem von Mahmoud Darwish entdeckt. Sie schrieb mehrere Romane, Theaterstücke und Essays. Den Essay Wörterpflanzen, den wir heute hören, erschien im Magazin Rhinoceros 1 zum Thema Reparieren. Der Essay ist eine literarische Auseinandersetzung mit dem Thema des Bücherraubs, der Nakba und des Scholastizid und gilt uns heute als Einführung ins Thema. Danach kontextualisieren unsere Gästinnen, der palästinensische Filmemacher Ivan Yakshi und die Islamwissenschaftlerin und Genderforscherin Helena, ihre eigene Arbeit und inwiefern diese Gewalt sie prägt. Wir diskutieren auch Ausflüchte, Widerstand und Momente der Hoffnung.
3: Wörterpflanzen von Adania Schibli. übersetzt von Philipp Albers, gelesen von Sarah Behemu. In einem Traum sind mir letztens Wörter erschienen, die wie Pflanzen aus dem Boden empor in den Himmel wuchsen. Sie warteten auf den Regen, der nicht kam. Es herrschte eine Dürre, und die Wörter vertrockneten und sind nach und nach verschwunden. Von Furcht erfüllt erwachte ich. Wörter werden im Laufe der Jahre tatsächlich ausgelöscht. Gleichzeitig wurde mir klar, dass der Traum auch einen Fingerzeig für mich enthielt, wie sich diese Auslöschung abwenden ließe. Eine Schriftstellerin sollte sich zuallererst als eine Ackersfrau verstehen, die den Boden der Wörter fleißig bestellt und sich unermüdlich darum bemüht, ihn mit allem zu versorgen, dessen er bedarf, damit die Wörter die besten Früchte tragen. Und alles, was ich dazu brauchte, so schien es mir als Ackersfrau von Wörtern, war eine Bibliothek. Eine Landschaft, in der die Wörter unablässig aus allen Richtungen herbeiströmen. Aber zumeist sind solche Landschaften in meinem Leben der Zerstörung anheimgefallen. So wie Grund und Boden konfisziert, die Wasserversorgung abgeschnitten, Pflanzen mit Pestiziden getilgt und Ernten vernichtet werden, so werden auch Bibliotheken geplündert, Bücher gestohlen und Wörter getilgt oder durch andere Wörter ersetzt. Das alles hat nicht mit diesem Traum begonnen, auch wenn ich ihn zum Ausgangspunkt nehme. Als Schriftstellerin, die ihren Acker bestellt, liegen die Wurzeln meiner Sensibilität für das Verschwinden und Austrocknen von Wörtern genau genommen in zwei miteinander zusammenhängenden Vorfällen von Bücherdiebstahl. Diese beiden Vorfälle mögen dazu dienen, einige der Effekte aufzudecken, die der Aufbau von Bibliotheken in Unterschied zu ihrer Auflösung hat und die das Aufbewahren und gemeinsame Teilen von Wörtern im Unterschied zu ihrem Verschweigen hat. Sei es durch das Veröffentlichen, das Stehlen oder das Digitalisieren von Büchern. Zu guter Letzt werden diese beiden Vorfälle von Bücherdiebstahlen mir auch dabei helfen zu begreifen, dass die heutigen Wörter die unwissbare Zukunft vergangener Wörter sind. Ich werde damit beginnen, an den zweiten Diebstahlvorfall zu erinnern, hinter dem, das sollte ich gestehen, ich selber steckte. Im Sommer des Jahres 1999 unternahm ich meinen ersten Versuch, ein Buch zu stehlen. Es war das erste Mal, dass ich überhaupt versuchte, etwas zu stehlen. Ausgerüstet war ich mit zwei Werkzeugen, die bei der Durchführung behilflich sein sollten. Das erste Werkzeug war mein Auto. Mein Auto machte einen solchen Lärm, dass sich wahrscheinlich jeder danach umdrehen und sich fragen würde, was denn mit diesem Auto los sei. Um mich, die ich darin saß, ob des Krachs völlig außer Acht lassen würde, und niemand würde ahnen, was in meinem Kopf vor sich ginge und was ich zu tun gedachte. Das zweite Werkzeug war mein damaliger Studentenausweis der Hebräischen Universität, der mir während meines gesamten Plans eine große Hilfe war. Mein Plan war nämlich, mit meinem lärmenden Auto von Ramallah, wo ich damals lebte, nach Jerusalem zu fahren, zur israelischen Nationalbibliothek, die den Studenten der Hebräischen Universität vollständigen Zugang gewährte. Ich würde die Bibliothek unter Verwendung meines Studentenausweises betreten und jedes beliebige Buch stehlen, das mit dem Buchstaben AP etikettiert war oder das, sei es auf dem Umschlag, sei es im Band selbst, den Namen Khalil el-Sakakini trug. Oder auch beides, Signatur und Namen. Khalil el-Sakakini, der große palästinensische Denker, Lehrer und Poet, wurde 1878 in Jerusalem geboren und lebte und arbeitete während der ersten Hälfte des 20. Jahrhunderts größtenteils in dieser Stadt. Das Spektrum seiner Schriften reicht von der Beschäftigung mit Fragen der politischen Realität über Widerstandsmethoden gegen die imperialistische Herrschaft im 20. Jahrhundert bis zu Vorschlägen zur Reform des Bildungssystems. Seine Ideen waren sehr einflussreich und wurden in intellektuellen Kreisen im gesamten arabischsprachigen Raum des östlichen Mittelmeers diskutiert. Viele halten ihn für einen der herausragendsten Denker seiner Generation in der arabischen Welt. El-Sakakinis Denken wurde stark geprägt durch seine Begegnungen, durch den Austausch mit zahlreichen Menschen aus den unterschiedlichen Regionen, die er bereiste, aber auch durch die außergewöhnliche Büchersammlung, die er in seiner eigenen Bibliothek angelegt hatte. Die Dinge veränderten sich für ihn jedoch grundlegend, als in Palästina der Krieg von 1948 ausbrach. Noch vor der Ankündigung der Gründung des Staates Israel am 14. Mai 1948. Wie viele andere palästinensische Dörfer und Städte geriet auch Jerusalem, insbesondere der Westteil der Stadt, wo El-Sakakini im Katamon-Viertel lebte, unter schweres Artilleriefeuer der zionistischen Milizen. Ein Zeugnis dessen, was damals passierte, findet sich in El-Sakakinis Tagebucheinträgen. Er führte täglich Tagebuch. Diese Tagebücher sind nicht bloß ein wichtiges historisches Dokument, sie dienten auch als ein steter und wichtiger Quell der Inspiration. In einem auf den 30. März 1948 datierten Tagebucheintrag schreibt El-Sakakini Folgendes. Es hat einen gewaltigen jüdischen Angriff auf unser Viertel, auf Katamon, gegeben. Er begann gestern um Mitternacht und dauert bis zum jetzigen Augenblick an. Es gab Granatfeuer mit schwerer Artillerie und Schüsse aus allen möglichen leichteren Waffen. Häuser sind in einem Ausmaß in die Luft gesprengt worden, wie man es hier noch nie zuvor erlebt hat. Möglicherweise hat Kitchener höchst selbst in seinen Schlachten noch niemals die Dinge vernommen, die wir vergangene Nacht gehört haben. So wie die Dinge stehen, denken viele Leute natürlich darüber nach, in ein anderes Viertel der Stadt oder gleich in eine andere Stadt zu ziehen, um sich dieser beständigen Sorge zu entledigen und sich vielleicht in Sicherheit vor den Gefahren zu bringen, die ihnen Tag und Nacht drohen. Tatsächlich haben viele bereits unser Viertel verlassen und gegen die Altstadt oder Beit Yala eingetauscht oder sogar gegen Amman, Kairo und andere Orte. Nur sehr wenige der Hauseigentümer sind geblieben, abgesehen von uns selbst. Schließlich war El-Sakakini gezwungen, am 30. April 1948 um 6 Uhr morgens aus Jerusalem zu fliehen. Nur wenige Stunden, bevor Mitglieder der zionistischen Milizen der Haganah und Palmach das Viertel besetzten. El-Sakakini packte nur wenige Habseligkeiten aus seinem bombardierten Hause zusammen und suchte in Kairo Zuflucht, wodurch sein Leben zu einem Teil der Nakba, der palästinensischen Katastrophe, wurde. In einem Tagebucheintrag, den er an diesem Tag verfasst hat, ist zu lesen: Wir packten ein paar Kleidungsstücke, die wir brauchten, in die Koffer und ließen den Rest zurück, für unsere Rückkehr. Wir verließen das Heim, die Garderobe, die Möbel, die Bibliothek, die Essensvorräte und den gigantischen Flügel. Lebe wohl, geliebtes Heim. Lebe wohl, Ort der Zusammenkunft und des gemeinsamen Trinkens mit Freunden, ob tags oder nachts, immer eine Anlaufstelle für Besucher. Lebe wohl, meine Bibliothek. Lebe wohl, Haus der Weisheit, Saal der Philosophen, Institut der Wissenschaften, Heimat des literarischen Komitees. Wie viele schlaflose Nächte habe ich lesend und schreibend in dir verbracht. Die Schmerzensqualen meiner Liebe werden nur durch die Tatsache gelindert, dass ich meine zahlreichen, tausenden Seiten umfassende Tagebuchaufzeichnungen bereits an einem sicheren Ort überführt habe. Das Ausmaß der Auswirkungen der Nakba auf El-Sakakinis Leben lässt sich an einem Abschiedsbrief an seine Bücher ablesen, den er später, am 11. Oktober 1948, geschrieben hat. Wenige Monate nach seiner Ankunft in Kairo. In diesem Brief steht: Macht's gut, meine geschätzten, kostbaren, sorgfältig ausgewählten Bücher. Ich sage meine Bücher und will damit sagen, dass ich euch nicht von meinen Eltern oder Großeltern ererbt habe. Und ich habe euch auch nicht von anderen Leuten ausgeliehen. Ihr wurdet zusammengetragen von diesem alten Mann, der vor euch steht. Wer hätte es für möglich gehalten, dass mich regelmäßig Ärzte aufgesucht haben, um sich medizinische Werke von mir auszuleihen, weil sie nur in meiner Bibliothek zu finden waren? Niemals ist in einem der Ministerien ein linguistisches Problem aufgetaucht, ohne dass die Betroffenen mich konsultiert hätten, weil sie wussten, dass eine Lösung des Problems am ehesten in meiner Bibliothek zu finden wäre. Oder weil sie dachten, dass ich zumindest wüsste, wo die Lösung zu finden wäre. Jetzt weiß ich nicht, was nach unserer Abreise aus euch geworden ist. Wurdet ihr geplündert oder verbrannt? Seid ihr ehrenhaft in eine öffentliche oder private Bibliothek versetzt worden? Oder seid ihr rüber zu den Lebensmittelgeschäften gekarrt worden, damit eure Seiten zum Einwickeln von Zwiebeln verwendet werden können? Macht's gut, meine Bücher. Früher habe ich euch Tag und Nacht Gesellschaft geleistet und selten hat mich ein Besucher, ob bei Tag oder bei Nacht, nicht in meine Bücher vertieft vorgefunden. Macht's gut, meine Bücher. Ihr seid zu kostbar für mich, um ohne euch zu sein. Was also ist mit Elsa Kekinis Büchern passiert? Nachdem er gezwungen war, aus Katamon nach Kairo zu fliehen, wurde sein Haus geplündert. Die Plünderer hatten es auf eine ganz bestimmte Kategorie seiner Besitztümer abgesehen. Bücher. Elsa Kekinis gesamte Bibliothek wurde in systematischer Weise von Angestellten der damaligen jüdischen Nationalbibliothek geplündert, die später in israelische Nationalbibliothek umbenannt werden sollte. Die Mitarbeiter der Bibliothek folgten, wie der Forscher Gish Amit uns berichtet, auf dichter Spur den bewaffneten zionistischen Milizen, die die Viertel Westjerusalems plünderten, wie sie es auch andernorts taten. Amit zufolge belegen Dokumente, dass sich die jüdische Nationalbibliothek nach 1948 um 30.000 Bücher aneignete, die sich zuvor im Besitz palästinensischer Privatbibliotheken befunden hatten. Eine von diesen war auch die Büchersammlung von Elsa Kekini. Es ist wichtig festzuhalten, dass es sich bei den aus diesen Bibliotheken stammenden Büchern nicht um normale, massenproduzierte Populärliteratur oder billige kommerzielle Publikationen handelte. Größtenteils waren es gelehrte Bücher, zumeist in arabischer Sprache, von denen viele heute als rara gelten oder vergriffen sind. Das wird bestätigt durch ein vom Leiter der Abteilung für Orientalistik der Jüdischen Nationalbibliothek Dr. Strauß verfasstes Memorandum, das unter dem Titel »Umgang mit den arabischen Büchern aus den besetzten Gebieten« veröffentlicht wurde. In diesem Memorandum heißt es: Seit der Nationalbibliothek das Recht erteilt worden ist, verwaiste Bibliotheken in den besetzten Gebieten zu sammeln und sie eine umfassende Aktion in der arabischen Viertel Jerusalems begonnen hat, wurden nahezu 9.000 Bücher zusammengetragen. Die Zahl der Bücher, die der Bibliothek auf diese Weise zugekommen sind, übersteigt bei weitem die Zahl der arabischen Bücher, die von uns in den Jahren seit Gründung dieser Institution gesammelt worden sind. Und nicht nur das. Unter den Büchern, die in den besetzten Gebieten gefunden worden sind, gibt es eine beträchtliche Anzahl von Titeln, die sich bislang nicht in unserem Besitz befunden haben. Außerdem viele Zeitungen, praktisch gebunden, die nicht im Archiv der Nationalbibliothek zu finden sind. Wenn wir angesichts dessen diese Aufgabe in Angriff nehmen, haben wir in der Tat die Möglichkeit, unsere Sammlung erheblich zu erweitern. Dr. Strauß fährt fort: Wenn eine erhebliche Anzahl dieser Bücher der Nationalbibliothek übergeben werden, wären wir in der Lage, unsere Forschungsmöglichkeiten dramatisch auszuweiten. Zweifellos müssen wir als erstes diejenigen Bücher in den Besitz der Nationalbibliothek bringen, die sich gegenwärtig nicht in unseren Beständen finden. Was die anderen angeht, sind wir hauptsächlich an Veröffentlichungen klassischer Literatur interessiert. Die Untersuchung der uns zugefallenen Werke erfordert deshalb eine sorgfältige bibliothekarische Erfassung mit einem genauen Blick auf unsere Bedürfnisse. In dieser Hinsicht sollte festgehalten werden, dass die Abteilung für Orientalistik an der Nationalbibliothek vergleichbare Institutionen in den übrigen Ländern des Nahen Ostens bei weitem übertrifft. Auch wenn diese über reichhaltige Buchbestände verfügen, sind sie nicht angemessen organisiert und erlauben den Lesern und Forschern nicht die Art Arbeit, die hier möglich ist. Der große Wert dieser Bücher zeigt sich in der Konkurrenz zwischen den verschiedenen neu gebildeten israelischen Institutionen. In einem weiteren Memorandum, das einem Brief des Verwalters der Hebräischen Universität, David Senator, an die Jewish Agency vom 10. Juni 1948 beigefügt ist, schreibt Kurt Warman, Direktor des Jüdischen Nationalbibliothek, in Bezug auf den Raub von Büchern aus palästinensischem Besitz folgendes: Unter den vielen Schwierigkeiten, die uns im Wege stehen, sollte das wenig hilfreiche Phänomen des Konkurrenzkampfes zwischen verschiedenen öffentlichen Institutionen um den Fund der Bücher erwähnt werden. In einem Brief vom 26. Juli 1948, diesmal adressiert an Kurt Warman, schreibt ein unbekannter Absender über das gleiche Thema des Raubs von Büchern, inklusive des Konkurrenzkampfes, den israelische Institutionen um sie führen. Meinen Schätzungen zufolge sind bislang 12.000 Bücher oder mehr gesammelt worden. Ein Großteil der Bibliotheken arabischer Autoren und Gelehrte befindet sich jetzt an einem sicheren Ort. Mehrere Säcke mit Manuskripten, deren Wert noch nicht bestimmt worden ist, sind ebenfalls in unseren Händen. Die meisten der Bücher stammen aus Katamun, dem Viertel, in dem El-Sekakini gelebt hatte. Aber wir haben auch die deutsche Kolonie und Musrara erreicht. In Musrara finden wir einige prachtvolle, bedeutende arabische Bibliotheken. Von dort haben wir auch Teile der Bibliothek der schwedischen Schule fortgeschafft. Die Dinge sind in dieser Gegend noch nicht zur Ruhe gekommen, aber ich hege die Hoffnung, dass wir dort in den kommenden Tagen unsere Arbeit fortsetzen können. Nachdem Dr. Unger sich bei mir beschwert hatte, dass wir uns nicht genug um die Rettung der medizinischen Bibliotheken bemüht hätten, habe ich in den letzten Tagen die Bibliothek des Gesundheitsamtes der deutschen Kolonie an mich genommen. Die Gesundheitsbehörde der israelischen Regierung in Jerusalem hat sie schnell für sich beansprucht. Aber wir sind in Verhandlungen und ich hoffe, dass wir eine Einigung erzielen können. Vor einigen Tagen hat die Hebräische Universität für diese Aktion 2 bis 3 ihrer Mitarbeiter bereitgestellt. Dadurch hat sich die Leistungsfähigkeit des Projekts verbessert, das bisher in den Händen von nur 3 Personen lag: Goldman, Eliyahu und mir. Und selbst diese Personen waren nicht täglich damit befasst, sondern nur von Zeit zu Zeit. Uns wurde ein Zimmer im Haus von Bergmann zur Verfügung gestellt und wir haben auch einen kleinen Lagerraum im Haus von Intingon ausfindig gemacht. Diese beiden Räume haben das Platzproblem vorerst gelöst. Nach dem Raub der Bücher begann die jüdische Nationalbibliothek, laut Zeugnissen von Personen, die an diesem Akt des Diebstahls oder am Projekt beteiligt waren, diese nach Themen, sowie in vielen Fällen auch nach den Namen ihrer Besitzer zu katalogisieren. In den frühen 1960er Jahren jedoch wurden nahezu 6.000 Bücher erneut erfasst und mit den Buchstaben AP für Abandoned Property etikettiert, als vermeintlich verwaistes Eigentum ausgewiesen. Dann, im Jahr 1957, sollten die israelischen Behörden, welche für die Besitztümer der aus ihren Häusern vertriebenen Palästinenser verantwortlich waren, die Entscheidung fällen, dass etwa 26.000 Bücher von den Tausenden in ganz Palästina erbeuteten ungeeignet für den Gebrauch seien, weil einige von ihnen aufhetzendes Material gegen den Staat Israel enthielten und deshalb die Verbreitung oder der Verkauf dieser Bücher dem Staat schaden könnten. Diese Texte wurden als Altpapier verkauft. Die den Palästinensern geraubten und in der jüdischen Nationalbibliothek verwahrten Bücher wurden und werden von israelischen Wissenschaftlern konsultiert, hauptsächlich aus dem Orientalischen Institut der Hebräischen Universität, die in beträchtlichem Ausmaß für die Hervorbringung eines spezifischen Feldes von Wörtern, Moralvorstellungen und Wissen verantwortlich sind. In den Händen einiger israelischer Wissenschaftler sollten diese geraubten Bücher Teil eines größeren Vorhabens werden, das zum Ziel hatte, den Orient zu kartieren und zu verstehen. Die Arbeit dieser Forscher sollte auch zu einem der Hauptantriebe in der Unterdrückung der Palästinenser und der Araber insgesamt werden, denn diese Unterdrückung wird gestützt durch das Forschungsgebiet des Orientalismus und ein orientalistisches Wissen. Dies zeigt sich auch daran, dass die Mehrzahl der israelischen Studenten des Arabischen an der Hebräischen Universität, wie auch an anderen Universitäten des Landes, eine Karriere in den israelischen Geheimdiensten oder der israelischen Armee anstrebt. El-Sekakinis Tagebücher jedoch, die, wie bereits erwähnt, an einen sicheren Ort verbracht worden waren, geben uns Einblick in einen anderen Wissenstyp, den seine Bücher einst hervorzubringen vermochten, bevor sie geraubt wurden. Besonders ein Eintrag in seinen Tagebüchern, der vor mehr als 100 Jahren entstanden ist, macht auf paradigmatische Weise deutlich, welchen Typ von Wissen und Moralvorstellungen solche Bücher in den Händen El-Sekakinis verkörperten. Das Beispiel kann womöglich auch einer noch am Anfang stehenden, ihren Acker pflügenden Schriftstellerin wie mir als Leitstern dienen, um zu verstehen, wie man den Boden der Wörter richtig bestellt und sie nicht austrocknen lässt. In diesem Tagebucheintrag, geschrieben am Dienstag, den 18. Dezember 1917 in Damaskus, erzählt El-Sekakini folgende Begebenheit. Als ich am Dienstag, den 27. November 1917, abends ins Bett ging, war es spät und sehr kalt und die Kanonen von Jerusalem donnerten wie bei einem schweren Gewitter. Dann gab es ein leises Klopfen an der Tür. Als ich öffnete, stand vor mir ein jüdischer Amerikaner wie eine verängstigte Seele, die nach Zuflucht sucht. Die Regierung hatte verkündet, dass sich alle Amerikaner im Alter von 16 bis 50 Jahren innerhalb von 24 Stunden den Behörden stellen müssten und dass jeder, der dies nicht tue, als Spion betrachtet werde. Außerdem gelte jeder als Spion, der wissentlich oder unwissentlich einen Amerikaner bei sich versteckte. Unser Freund hier, Alter Levine, hatte sich nicht der Regierung gestellt, sondern war geflohen und hatte vielleicht zuvor schon vergeblich an viele Türen geklopft, bis er meine erreichte. Und so stand ich vor einem Dilemma. Sollte ich ihn hereinlassen und auf diese Weise die Befehle meiner Regierung missachten, mich ihrem Zorn und ihrer Rache aussetzen, gerade zu einer Zeit, in der sie ihren Verstand verloren hatte? Oder sollte ich ihn abweisen und damit dem Geist der arabischen Literatur und Sprache zuwiderhandeln, die ich doch seit meiner Kindheit so innig liebte und deren Erweckung und Wiederbelebung mein Lebensziel darstellte? Diese Literatur ermahnt uns unentwegt, denen Zuflucht und Hilfe zu gewähren, die sie suchen, die Verängstigten zu trösten und denen beizustehen, die nach Hilfe rufen. Wenn ich ihn hineinließe, würde ich mein Land verraten, und wenn ich ihn fortschickte, verriete ich meine Sprache. Welchen Verrat sollte ich also begehen? Diese Gedanken gingen mir mit blitzartiger Geschwindigkeit durch den Kopf, und am Ende zögerte ich nicht, ihn zu empfangen. Er suchte bei mir um Zuflucht, und ich konnte nichts anderes tun, als ihn willkommen zu heißen und hereinzubitten. Ich sagte mir, dass er nicht einfach mich um Zuflucht anflehte. Seine Bitte richtete sich an die vor und nach der Entstehung des Islam in meiner Sprache verfasste Literatur. Seine Bitte richtete sich an den Beduinen, der einer Hyäne auf der Flucht vor ihren Verfolgern Schutz in seinem Zelt gewährte. Seine Bitte richtete sich an die vielen historischen Figuren, die den Zufluchtsuchenden Schutz geboten hatten und die den Hilfesuchenden beigestanden hatten, auch wenn dies bedeutete, sich selbst in Gefahr zu bringen. Und an dieser Stelle kann ich nur sagen, dass er mir eine große Ehre zuteil werden ließ, indem er bei mir Zuflucht suchte, denn damit zeigte er, dass er mich für geeignet hielt, den Geist unserer Geschichte und unserer Literatur zu vertreten. Ich hoffe, mein Volk ist erfreut zu sehen, dass ein fremder Mann bei ihm Zuflucht gesucht hat, durch mich. Tatsächlich suchte der Mann nicht bei Khalil El-Sekakini Zuflucht, wie man meinen könnte, sondern vielmehr bei der arabischen Nation, wie sie von einem ihrer Mitglieder vertreten wird. Ich bin nicht jemand, der diese ehrenvolle Position preisgibt oder die Ehre seines Volkes und unserer Literatur aufs Spiel setzt, auch wenn dies bedeutet, mich der Gefahr einer Hinrichtung durch Erhängen oder ein Erschießungskommando auszusetzen. An diesem Tagebucheintrag lässt sich also nachverfolgen, wie Bücher, sei es in Bezug auf das Wissen, das sie in sich bargen, sei es in Bezug auf die Sprache, in der sie geschrieben worden sind, also das Arabische, das Feld bildeten, auf dem El-Sekakini sein Denken entwickelte und auf dem er die Saat seiner Taten ausbrachte. In meinem Traum war die rissige Oberfläche der Erde der entschiedenste Ausdruck der Dürre und des darauffolgenden Todes der gepflanzten Wörter. Im Fall von El-Sekakini lässt ein kleiner Riss, der sich zwischen der Tür und ihrem Rahmen öffnet, Handlungen zu, die von Wörtern inspiriert sind. Tatsächlich steht das Wort Adab im Arabischen sowohl für Literatur als auch für Manieren, Moral, Ethik. El-Sekakini starb am 13. August 1953 als Flüchtling in Kairo, getrennt von seinen Büchern. Weder er noch irgendein anderer Palästinenser sollte je wieder vollen Zugang zu diesen Büchern und dem Feld von Wörtern, Moralvorstellungen und Ideen haben, die Elsa Kekini und seine Generation palästinensischer Denker dazu inspirierten, zu schreiben und zu handeln. Allerdings konnte man in den letzten Jahren beobachten, dass die israelische Nationalbibliothek ein Digitalisierungsprojekt gestartet hat. Hunderte von Büchern werden gescannt und im Internet zugänglich gemacht. In einer Erklärung der Bibliothek wird behauptet, jede Woche werden weitere gescannte Bücher hinzugefügt. Eine erste Auswahl an Titeln reicht von Inkunabeln des 15. Jahrhunderts bis zu Werken aus dem frühen 20. Jahrhundert. Während sich die erste Phase dieses Projekts zur Digitalisierung von rarer und vergriffenen Monographien im Bestand der Bibliothek widmet. Im Allgemeinen kann die Digitalisierung von Büchern als ein Akt der Großzügigkeit angesehen werden. Er trägt bei zum gemeinsamen Teilen der Früchte des Wissens. Aber kann in diesem speziellen Fall, führt man sich die zentrale Rolle der israelischen Nationalbibliothek beim Raub palästinensischer Bücher vor Augen, die Digitalisierung gleich welcher dieser Bücher als ein Akt der Großzügigkeit angesehen werden? Oder vervielfacht sie nur den Akt des Diebstahls und verstrickt jeden Leser darin als Komplizen? Ich stelle mir diese Frage, weil ich mir sicher bin, dass viele der digitalisierten Bücher aus den Raubbeständen von 1948 stammen. Das lässt sich aus der obigen Erklärung der Bibliothek und den zuvor angeführten Memoranden und Briefen herleiten, die bestätigen, dass sich unter den geraubten Büchern eine Reihe wertvoller und vergriffener Manuskripte befanden. Ich frage mich auch, was Elsa Kekini selbst wohl über die Digitalisierung und das Teilen seiner geraubten Bücher durch die Diebe sagen würde. Gleichzeitig können die Bücher, die Elsa Kekini und anderen palästinensischen Denkern gehörten, den Palästinensern wieder zugänglich gemacht werden, wenn sie erst einmal digitalisiert sind. Das ist möglicherweise ein Schritt, um den Prozess der intellektuellen Enteignung zu stoppen, dem die Palästinenser seit 1948 ausgesetzt sind. Jetzt, da ihnen vielleicht Zugang zu Ausschnitten einer intellektuellen Sphäre gewährt wird, zu einer fruchtbaren Landschaft von Wörtern, die ihrer Vertreibung und kulturellen Zerstörung vorausgegangen sind, können neue Pflanzen, Pfade und Potenziale des Denkens und Handelns gefördert werden. Wenn man davon ausgeht, dass jetzt nicht nur israelische Orientalisten, Arabisten und künftige Spione, sondern auch Palästinenser die geraubten Bücher lesen können, dann könnte die in der arabischen Literatur und Sprache verwurzelte Ethik, der gemäß Elsa Kekini in jener Nacht vor 100 Jahren gehandelt hat, wieder von Neuem gedeihen. Das würde die Hervorbringung von Früchten des Wissens ermöglichen, die für Jahrzehnte vernachlässigt und durch einen Orientalismus und Arabismus ersetzt worden sind, die im Verbund mit israelischen Machteliten dabei geholfen haben, die Araber, in Anführungszeichen, besser zu verstehen und sie so innerhalb eines Prozesses der Unterdrückung und des Zwangs besser zu verwalten. Der Zugang zu Elsa Kekinis geraubten Büchern zusammen mit den Zehntausenden Büchern aus palästinensischem Besitz wäre die beste Quelle, um die Wörter wiederzubeleben, deren Verschwinden und Auslöschung mein Traum prophezeit hat. Da die heutige Gegenwart nicht mehr die unwissbare Zukunft einer Vergangenheit ist, verstehe ich auch, dass ich eine Lücke gerissen hätte, wäre es mir gelungen, eines seiner Bücher zu stehlen. So winzig sie auch gewesen wäre, diese Lücke hätte, gewiss doch, den Prozess der Unterdrückung der Palästinenser sabotiert. Dennoch hätte sie zugleich die Aussicht gefährdet, die von Elsa Kekini kultivierten Felder der Großzügigkeit und Moral erneut fruchtbar zu machen und ihre Erträge zu ernten. So wie es der Diebstahl seiner Tausenden von Büchern verhindert hat. Aber habe ich überhaupt eines seiner Bücher gestohlen? Ich kann mich nicht mehr erinnern, was wirklich geschehen ist. Nur an die sich in mir ausbreitende Landschaft der Trauer, als ich die über die ersten Seiten eines Buches gekritzelnde Handschrift Elsa Kekinis erblickte. Sie reckte und streckte sich wie eine wilde Pflanze, die überleben wird. ganz gleich, ob sich nun jemand um sie kümmert oder nicht.

0: Ich sitze hier mit Helena in unserem Studio und wir haben dich eingeladen, weil du vor ein paar Monaten am Antiwef Winterquartier in Bern einen Vortrag zu genau diesem Thema zum Scholastizid in Palästina, aber auch zu den geplünderten Büchern gehalten hast. Und weil das auch ein Teil deiner Forschung ist, willst du dich kurz selber vorstellen und auch ein bisschen, was du machst?
1: Gerne. Also zuerst vielen Dank für die Einladung. Ich habe mich wahnsinnig gefreut, dass ich mit euch hier über dieses Thema sprechen kann, das mir sehr wichtig ist und von dem ich es wichtig finde, dass ganz viele Leute davon hören. Darum vielen Dank für die Einladung. Ja, ich bin Islamwissenschaftlerin und Geschlechterforscherin und ich arbeite insbesondere zur Ideengeschichte im arabischen Raum. Ich habe meine Doktorarbeit geschrieben über die Geschichte der Sexualforschung im arabischen Raum, also die naturwissenschaftliche, medizinische und auch sozialwissenschaftliche Auseinandersetzung mit Sexualität, Reproduktion, mit Geschlechterdifferenz und das im späten 19. Jahrhundert und den ersten Jahrzehnten des 20. Jahrhunderts. In diesem Zusammenhang bin ich eben auf diese Bücher gestoßen, die heute in der israelischen Nationalbibliothek in Jerusalem sind und die geplündert wurden in der Nakba, also die PalästinenserInnen, die vertrieben wurden, geraubt wurden und die bis heute eben in der Nationalbibliothek in Jerusalem liegen und nicht zurückgegeben werden. Und ich habe mit diesen Büchern gearbeitet für meine Diss und ja, wir können auch darüber noch sprechen, inwiefern das überhaupt legitim ist, mit Raubgut zu arbeiten. Also das war eine Frage, die für mich sehr eine wichtige Frage war im Prozess meiner Doktorarbeit.
0: Ja, ich glaube, da kommen wir darauf zu sprechen. Vielleicht aber zu Beginn nochmal, wir haben in dieser Sendung schon vermehrt über diese Bücher gehört, die mit AP beschriftet werden für Abandoned Property, was ja extrem euphemistisch ist irgendwie. Kannst du uns vielleicht so eine historische oder politische Verbindung ziehen zwischen dieser Raubung dieser Bücher während der Nakba und dem Scholastizid heute, den militärischen Angriffen?
1: Ja, ich glaube, der Zusammenhang ist sehr relevant. Also seit dem jüngsten Krieg in Gaza, seit 2023, ist der Begriff Scholastizid präsenter als auch schon in der Öffentlichkeit. Und was ich wichtig finde, ich weiß nicht, vielleicht habt ihr darüber schon gesprochen in der Sendung, was ich wichtig finde zu betonen, ist, der Begriff stammt aus dem palästinensischen Kontext. Und zwar nicht aus diesem Krieg, sondern von 2008, 2009. In dem Zusammenhang wurde der Begriff geprägt. Und zwar, um darauf aufmerksam zu machen oder zu thematisieren, dass die systematische Zerstörung von Bildungsinfrastruktur Teil des Kriegs gegen die PalästinenserInnen ist, weil eben die systematische Zerstörung von Schulen, von Bibliotheken, von Archiven und auch zum Beispiel der Angriff aufs Bildungsministerium 2009, glaube ich, nicht ausschließlich Bildung verunmöglicht im Hier und Jetzt, sondern eben die Zerstörung von Bildungsmöglichkeiten auch dazu beiträgt, dass die PalästinenserInnen in ihrer kollektiven Identität anzugreifen und zu vernichten. Und das ist ein wichtiger Bestandteil dieses Begriffs

0: Gaza und die Verunmöglichung, das Erschweren der kollektiven Erinnerung der PalästinenserInnen, dass das eben in den 40er Jahren schon präsent war und schon damals es systematische Angriffe gegeben hat auf die Bildung von PalästinenserInnen, auf das intellektuelle Leben in Palästina und dass so eben die heutigen Angriffe in einer langen Kontinuität stehen zur systematischen Zerstörung der Erinnerungskultur, gegen die sich natürlich PalästinenserInnen auf sehr vielfältige Weise zur Wehr setzen, aber der Versuch der Zerstörung ist trotzdem da.
1: Ich finde das spannend, wie du auch deutlich gemacht hast, dass es einerseits irgendwie eben so eine immaterielle Ideengeschichte ist und gleichzeitig sind es ja materielle Artefakte, diese Bücher, die in der israelischen Nationalbibliothek jetzt stehen. Ich bin bei der Recherche auf einen Artikel von Gish Amit gestoßen. Das ist ein israelischer Forscher und er hat 2005 einen Artikel geschrieben, aus dem ich kurz zitieren möchte, weil vielleicht können wir noch ein bisschen über die Materialität dieser Bücher und wie gehen wir damit um sprechen. Er schrieb da: Israel's collection of Palestinian books marks the transformation of a lively and dynamic Palestinian culture into museum artifacts. Thus, Palestinian books were placed within the shrine of Israeli libraries, fossilized on the shelves, accessible and at the same time completely lifeless. Daraus stellt sich die Frage ja ein bisschen, wie geht man mit diesen Büchern um? Nutzt man sie? Wie kann man das Leben zurückbringen? Kann man das überhaupt? Und da können wir ja auch auf die Frage, die du vorhin schon angetönt hast und die auch Adanya Shibli in ihrem Essay stellt. Diese Bücher werden ja jetzt digitalisiert und damit, so behaupten sie, auch zugänglich gemacht, demokratisiert. Kann man aber das Demokratisierung nennen? Kann man mit diesen Büchern überhaupt arbeiten? Wie bist du damit umgegangen?
0: Also zuerst einmal zum Zitat, wenn er sagt accessible und gleichzeitig lifeless. Also stellt sich ja zuerst die Frage, für wen sind sie zugänglich überhaupt? Und sie sind natürlich für einen Großteil der PalästinenserInnen überhaupt nicht zugänglich. Die Nationalbibliothek liegt in Westjerusalem und ist für viele PalästinenserInnen, die zum Beispiel in der Westbank oder in Gaza leben, nicht zugänglich. Also nur schon das ist irgendwie relativ. Für mich waren sie zugänglich. Also ich habe einen Schweizer Pass und ich konnte einreisen. Und ich bin auch problemlos in die Nationalbibliothek hineingekommen und konnte mit den Büchern arbeiten. Was für mich wichtig war in dieser Frage, eben wie arbeitet man mit den Büchern oder was haben sie für eine Bedeutung über die Materialität hinaus? Was für mich da ganz wichtig war, waren Gespräche, die ich mit einem palästinensischen Kollegen geführt habe, der einige Zeit lang in der Nationalbibliothek in Jerusalem gearbeitet hat. Und er hat natürlich sich sehr intensiv mit diesen Büchern beschäftigt und auch mit der Geschichte, die dahinter ist. Und ich musste bei dem Zitat, das du vorgelesen hast, eben auch an die Gespräche mit ihm denken, weil was für ihn ein entscheidender Punkt war in dieser Frage, arbeitet man mit diesen Büchern und wenn ja, wie? Was für ihn da wichtig war, ist das Anliegen, sichtbar zu machen, wie reich eigentlich das intellektuelle Leben in Palästina war vor der Nakba. Also es ist natürlich immer noch reich, das intellektuelle Leben, aber irgendwie, das erwähnt auch Adanya Shibli im Text, dass viele dieser Bücher sonst überhaupt nicht mehr zugänglich sind. Also von vielen dieser Bücher gibt es nur noch das Exemplar, das in der Bibliothek in Jerusalem liegt und kaum mehr andere. Und in gewisser Weise ist durch diese Geschichte der Plünderungen ein Stück intellektuelle Geschichte konserviert worden. Dadurch natürlich gewissermaßen dem das Leben dadurch entzogen wurde. Und gleichzeitig hat eben dieser Kollege von mir, mit dem ich darüber gesprochen habe, betont, dass man

0: Und durch die Arbeit mit diesen Büchern auch an diese intellektuelle Szene erinnern kann oder eben ein bisschen wieder das Leben einhauchen kann. Bedingung ist natürlich, dass man nicht einfach diese Bücher nimmt und damit arbeitet und diese Geschichte nicht thematisiert. Also das steht außer Frage, dass man, wenn man damit arbeitet, man das auch zum Thema machen muss. Und das war dann für mich letztendlich auch die Motivation, eben darüber Vorträge zu halten oder jetzt auch mit euch darüber zu reden, weil es darum geht, nicht einfach mit diesen Büchern zu arbeiten und sie dann ins Regal zurückzustellen, sondern das zu verbinden, zum einen die inhaltliche Arbeit damit und zum anderen das Sprechen über die Gewalt und die Ungerechtigkeit. Und genau, was du ja auch noch angesprochen hast, ist diese Digitalisierungsgeschichte. Also Adania Shibli erwähnt in, oder schreibt in ihrem Text, dass das eben eine Initiative ist der Nationalbibliothek, dass diese seltenen, wertvollen Bücher jetzt digitalisiert werden und so der Öffentlichkeit zugänglich gemacht werden. Und ich musste, als ich das gelesen habe, darüber nachdenken, dass natürlich Digitalisierung als technologische Lösung einerseits das ermöglichen kann, dass Menschen dazu Zugang haben und gleichzeitig, wie sie eben auch sagt, reproduziert das die Gewalt. Also es legt quasi noch einmal eine Ebene drüber und reproduziert diese Enteignung, und zwar eben, weil die Geschichte nicht thematisiert wird. Sie sagen einfach, wir digitalisieren das, aber warum diese Bücher überhaupt da sind, wird mit keinem Wort gesagt. Und ich glaube, Digitalisierung kann ein Instrument sein, das vielleicht im Kontext einer Restitution nützlich sein könnte. Aber es kann eben gleichzeitig auch ein gewaltvolles Mittel sein. Also es hat wie das Potenzial, emanzipatorisch zu wirken, aber es hat auch das Potenzial, Gewalt zu reproduzieren. Und so wie das die Nationalbibliothek macht, ist es definitiv ein Reproduzieren der Gewalt, wie das eben Adania Shibli auch benennt. Was für mich schon eine Frage ist, seit ich mit diesen Büchern gearbeitet habe, ist natürlich eben die Ungerechtigkeit, auf der meine Forschung basiert. Das ist nicht wegzudiskutieren. Und das damit zusammenhängt, sich zu fragen oder eben auch öffentlich zu thematisieren, unter welchen Umständen und wie genau diese Bücher eigentlich zurückgegeben werden müssten. Eine erste Adresse wären natürlich die Nachfahren der Menschen, deren Bibliotheken geplündert wurden. Also es gibt auch einige Personen, die schon versucht haben, die Bücher ihrer Großeltern oder Urgroßeltern zurückzuerhalten, und das ist bisher erfolglos geblieben. Also es gibt diese individuellen Geschichten von Familien, die enteignet wurden und die meiner Ansicht nach einen berechtigten Anspruch darauf haben, diese Bücher zurückzubekommen. Und gleichzeitig ist natürlich die Geschichte der Enteignungen während der Nakba inzwischen längst eine kollektive Frage der PalästinenserInnen. Und was eben auch diskutiert wird im Zusammenhang mit diesen Büchern, ist die Möglichkeit einer Restitution an eine palästinensische Bildungsinstitution. Also eine Möglichkeit wäre das Khalil Sakakini-Zentrum in Ramallah. Eine andere Möglichkeit wäre zum Beispiel die Bir Zeit-Universität in der Westbank. Also es gibt die Idee, dass man diese Bücher nicht individuellen ErbInnen zurückgibt, sondern sozusagen kollektiv dem palästinensischen Volk zurückgibt. Und natürlich gibt es auch eine riesige palästinensische Diaspora, die vielleicht auch Zugang möchte zu diesen Büchern. Und in so einem Kontext wäre es vorstellbar, dass man sagt, die physischen Exemplare gehen zurück an die Personen, deren Vorfahren enteignet wurden, aber man erstellt digitalisierte Exemplare von all diesen Büchern, um eben diese Geschichte den PalästinenserInnen kollektiv zugänglich zu machen, egal wo auf der Welt sie sind. Und so wäre für mich Digitalisierung eben schon auch eine Möglichkeit, irgendwie, wie man im Zuge von Restitution ein Stück weit eine Demokratisierung herstellen könnte. Aber eben entscheidend ist irgendwie der Kontext, in dem das passiert. Und so wie es jetzt passiert, ist es ein Verschweigen und ein Reproduzieren der Gewalt.
1: Mhm. Irgendwie finde ich es persönlich sehr frustrierend, immer wieder über Palästina zu sprechen, weil es immer wieder einfach um Angriffe und Zerstörung und Gewalt geht. Und ich finde es irgendwie auch schön oder wichtig, dass es eben auch um die Ideengeschichte geht, um das reiche intellektuelle Wissen und kulturellen Güter, die vorhanden waren oder sind. Vielleicht magst du zum Abschluss noch einen Ausblick geben, einerseits so größer, wie könnte eine Restitution vielleicht aussehen, was sind da die Gedanken, die du dir dazu machst, und auch auf einer kleineren Ebene, wie kann sich das eigene Handeln, die eigene Forschung mit einer Gerechtigkeit wieder auseinandersetzen oder sich einer Gerechtigkeit annähern? Mhm.
0: Ich ertappe mich immer wieder dabei, dass ich es etwas merkwürdig finde, dass ich in der jetzigen Situation über die Möglichkeit einer Restitution nachdenke. Also in einem Moment, wo eigentlich unsere ganze Energie darauf fokussiert sein müsste, dass nicht noch mehr Menschen sterben und nicht noch mehr palästinensische Kulturgüter zerstört werden, dass ich in dieser Situation, wie sie sich jetzt zeigt, die nicht nur in Gaza, sondern auch in der Westbank unglaublich von Hoffnungslosigkeit geprägt ist, ja, dass ich in einem Moment wie jetzt über die Möglichkeit von Gerechtigkeit und Restitution nachdenke. Und was andere Beispiele von Restitutionsprozessen, von kolonialen Raubgütern zeigen, ist, dass das Identifizieren von Objekten eine unglaublich kleinteilige und aufwendige Arbeit ist. Also von nur einem Bruchteil dieser Bücher in der Nationalbibliothek weiß man überhaupt, wem sie gehört haben. Ich glaube, diese Arbeit mit den Büchern selbst, es gibt einige Forschende, die sich mit diesen Fragen beschäftigen, die wirklich diese Bücher in die Hand nehmen und anhand von Widmungen in den Buchdeckeln und solche Dinge versuchen herauszufinden, wem diese Bücher geraubt wurden. Ich glaube, diese Arbeit des Identifizierens ist sehr wichtig für eine mögliche Restitution, völlig unabhängig davon, ob die Bücher dann an die Nachkommen gehen irgendwann oder an eine kulturelle oder Bildungsinstitution. Und weil das so ein langwieriger Prozess ist und so kleinteilige Arbeit, ist meine Überzeugung, dass es notwendig ist, dass man sich damit beschäftigt und dass man sich an diese Arbeit setzt, auch schon in einem Moment, wo Gerechtigkeit für die palästinensische Bevölkerung irgendwie weiter wegscheint als seit langem. Wie dann aber letztendlich genau so eine Restitution ablaufen muss, kann ich natürlich nicht definieren. Also ich glaube, was das Wichtigste an einem solchen Prozess ist, ist, dass die Menschen, denen die Gewalt angetan wurde, entscheiden, wie die Restitution passiert. Also von all dem, was ich aus Gesprächen mitbekommen habe, was natürlich wichtig ist, ist, dass nicht einfach Bücher irgendwem zurückgegeben werden, sondern dass das Teil ist von einem politischen Prozess, von einem Schuldeingeständnis, dass das nicht einfach hinter verschlossenen Türen passiert, sondern dass da mitreden kann, wer mitreden will, von palästinensischer Seite. Und darum wäre, glaube ich, meine Position als Schweizerin zu sagen, es ist wichtig, dass ForscherInnen, die die Möglichkeit haben, wie ich, sich damit beschäftigen und irgendwie die kleinteilige Arbeit leisten, die eine Restitution irgendwann möglich machen. Aber wie diese dann passiert, ist nicht an mir zu definieren. Und vielleicht so zum Verhältnis von Wissenschaft und Gerechtigkeit oder Forschung und Gerechtigkeit ist schon meine Überzeugung, dass ernstzunehmende Forschung oder die Forschung, die ich machen möchte, ist, selbst wenn sie jetzt, wie das in meiner Doktorarbeit der Fall war, dass sie eben auf diesem Gewaltverhältnis basiert, weil ich mit Raubgut gearbeitet habe, dass das nicht per se ausschließt, dass man Forschung macht, die einem Gedanken von Gerechtigkeit oder auch einer Praxis der Solidarität verpflichtet ist. Und das macht es aus meiner Sicht nicht weniger wissenschaftlich, sondern auch Forschung und auch abgesehen von Forschung, das Kuratieren von Ausstellungen oder so, wenn es die herrschenden Verhältnisse nicht thematisiert auf eine kritische Art und Weise, dann ist es ein Zementieren der herrschenden Verhältnisse. Und das ist mir wichtig, irgendwie zu anerkennen, dass eben gleichzeitig mein Arbeiten gewissermaßen fußt auf Ungerechtigkeiten und ich trotzdem den Anspruch habe, ein Stück weit mit meiner Arbeit daran zu rütteln, wie die Verhältnisse jetzt sind.
1: Danke vielmals für diesen sehr spannenden und wichtigen Einblick und dass du hierher gekommen bist und das alles mit uns geteilt hast. Ich finde, es gibt ganz viele Punkte, wo man andocken und weiter nachhaken könnte. Und vielleicht gibt es ja in Zukunft auch weitere Sendungen. Du hast gesagt, es gibt noch ganz viel Material irgendwie auch deinerseits, die in die eine oder andere Nische gehen. Aber heute bleibt es mal dabei. Vielen Dank, warst du hier und bis bald hoffentlich.
0: Vielen Dank dir und ja, ich freue mich wahnsinnig darüber, dass ihr diese Sendung macht.
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4: Guten Abend, liebe Zuhörerinnen. Ihr hört die Helden des Äthers auf Radio Lora 97,5 MHz. Heute bringen wir euch eine Sendung aus unserem Archiv. Sie stammt aus dem Jahr 2014 und trägt den Titel Keral bei Kollektividen, Kapitalismus abschaffen. Da für nächstes Jahr 27 ein feministischer Kehrstreik geplant ist, möchten wir uns als feministische Redaktion schon jetzt mit diesen Themen beschäftigen und gemeinsam darüber nachdenken, diskutieren und aktiv werden. Wir wünschen euch eine spannende Sendung und Gutes zu hören. Und natürlich seid ihr jederzeit herzlich eingeladen, bei uns mitzumachen. Ihr könnt uns unter radia@lora.ch erreichen. Viel Spaß!

0: Willkommen zur Hälfte des Äthers, dem feministischen Themenmagazin, jeden Montagabend auf Radio Lora 97,5 MHz. Im Studio sind Anouk und Corina und unser Thema heute ist Care-Arbeit. Wir haben das Thema gewählt, weil das das diesjährige Thema der Frauendemo ist, der 8. März-Demo nächsten Samstag. Und der Slogan da ist Care-Arbeit kollektivieren, Kapitalismus abschaffen. Warum diese Forderungen, wie wir finden, so gut zusammenpassen, dem wollen wir im Verlauf dieser Sendung nachgehen.
1: Und somit hört ihr dann in den nächsten 1,5 Stunden ein Interview mit Božena Domanska und Sarah Schillinger über 24 Stunden Betreuung in Haushalten sowie ein Interview mit Anina, die in einem Spital als Pflegerin arbeitet. Die Musik in diesem Beitrag ist alle von All Because the Lady Loves und alle von ihrem Album Anything But a Soft Center. All Because the Lady Loves sind zwei Frauen aus England. Ihre Musik, das sind Liebeslieder mit politischem Bewusstsein. Und deswegen haben wir sie natürlich auch gewählt für heute, wo es um Care-Arbeit geht. 1994 hatten All Because the Lady Loves ihr letztes Konzert, und zwar in der Schweiz.
0: Also zu Beginn möchte ich erklären, was ist Care-Arbeit? Also was heißt das überhaupt? Es ist Englisch und zu Deutsch wäre das Sorgearbeit. To care heißt betreuen, pflegen, sich kümmern, versorgen. Und gemeint sind damit alle bezahlt und unbezahlt geleisteten Tätigkeiten, bei denen Menschen für andere sorgen. Das heißt, all die Arbeit, die wichtig ist für das Überleben und das tägliche Wohlbefinden. Zum Beispiel putzen, einkaufen, pflegen, waschen, zu Hause, in Krankenhäusern, Kinderkrippen, Altersheimen. Alle Menschen beziehen Care-Arbeit. Natürlich Kinder, Kranke, Alte, Menschen mit Behinderung, aber auch junge, unversehrte Menschen essen und wohnen und benötigen somit Care-Arbeit. Im Verlauf unseres Lebens beziehen wir alle Care-Arbeit. Man spricht oft von den Kosten von der Care-Arbeit. Ich möchte aber wie zu Beginn irgendwie festhalten, es geht ja um Pflege, Ernährung und Unterstützung und Arbeit, die notwendig ist fürs Überleben. Also was wir schon mal am Anfang über Care-Arbeit sagen können, man kann nicht auf sie verzichten. Oder man will nicht als Gesellschaft auf so grundlegende Tätigkeiten verzichten. Ich habe vorhin gesagt, dass alle Care-Arbeit beziehen. Wir leisten natürlich auch alle Care-Arbeit und zwar sehr viel. Also die bezahlte Care-Arbeit, das macht 30% der Schweizer Wirtschaft aus. Also die gesamte Schweizer Wirtschaft, ein Drittel davon ist Care-Arbeit. Die Gratisarbeit, die geleistet wird, ist aber noch grösser. Also so in Arbeitsstunden, die unbezahlte Care-Arbeit, das sind noch mehr Stunden als eben die bezahlte. Und ja, wie gesagt, wir leisten alle Care-Arbeit, aber der grosse Teil der Care-Arbeit wird von Frauen geleistet. Die bezahlte sowie die unbezahlte. Und das ist, warum dieses Thema ein feministisches ist. Frauen und Männer arbeiten insgesamt etwa fast gleich viel. Frauen, also in Arbeitsstunden pro Woche, arbeiten Frauen etwas mehr als Männer. Was aber wirklich besonders ist, ist, dass Frauen 2/3 ihrer Arbeitszeit in der unbezahlten Care-Arbeit leisten. Das heißt, anders gesagt, 70% der Arbeit von Frauen ist nicht bezahlt. Bei den Männern ist das etwas anders. Bei ihnen ist es 1/3 ihrer Arbeitszeit, die sie in der unbezahlten Care-Arbeit leisten. Also wir haben hier einen großen Unterschied zwischen den Geschlechtern. Die unbezahlte Arbeit generell ist ein riesiger Faktor in der Volkswirtschaft. Also es wird viel mehr unbezahlt gearbeitet als bezahlt. So viel zu der unbezahlten Care-Arbeit, also die mehrheitlich Frauen gratis machen. Jetzt gibt es eben den bezahlten Teil der Care-Arbeit, über den möchte ich jetzt sprechen, weil das hat sich geändert in den letzten Jahren und Jahrzehnten. Also ich möchte kurz auf die Entwicklungen im Care, im sogenannten Care-Sektor eingehen. Der ist nämlich am Wachsen. Und das kann man kurz so erklären, also so zu der Umgebung. Seit den 70er Jahren sinken die Reallöhne in der Schweiz. Das heißt, die Leute verdienen heute weniger als vor 30 Jahren. Allerdings können sie sich mehr Dinge davon kaufen, weil die Industriegüter billiger geworden sind. Sie können sich also mehr Produkte kaufen, aber nicht unbedingt mehr Dienstleistungen, die sind nämlich teuer. Dazu haben wir heute nicht mehr ein Einernährermodell, also nicht mehr das klassische Familienmodell, in dem der Vater Geld verdient und die Frau die unbezahlte Gratisarbeit zu Hause macht, sondern in vielen Familien arbeiten zwei Personen in der bezahlten Arbeit außer Haus. Das heißt, diese Care-Arbeit, die nicht mehr zu Hause gratis gemacht wird von den Frauen, die muss ja trotzdem irgendwie gemacht werden und die wird ausgelagert und deswegen ist eben dieser bezahlte Care-Sektor am Wachsen. Das Problem der Wirtschaft jetzt ist, dass dieser Care-Sektor eben nicht so profitabel ist. Also Care-Arbeit hat mehrere spezielle Eigenschaften, aber zwei, auf die ich jetzt kurz hinweisen möchte. Also Care-Arbeit ist personenbezogen, das heißt, es hat eine persönliche Komponente. Sie findet zwischen Personen statt und die Zeit, die aufgewendet wird, ist auch Teil der Tätigkeit selber. Also wenn man ein Kind betreut, dann ist die Zeit, die man mit dem Kind verbringt, wie Teil dieser Arbeit. Und die zweite Eigenschaft ist, dass, weil es eben so personenbezogen ist, hat es wie so eine emotionale Komponente der Arbeit. Es geht irgendwie um zwischenmenschliche Beziehungen. Aus der Care-Arbeit kann man nur bedingt Gewinne machen. Also das heißt, man kann schon, und das ist mein nächster Punkt, man kann nur, indem man bei den Angestellten spart. Also wenn die Produktivität gesteigert wird in der Care-Arbeit, wenn es da also mehr Gewinne gemacht werden oder überhaupt, dann ist es nur möglich mit massivem Lohndumping, weil man wie die Arbeit selber eigentlich bedingt rationalisieren kann. Also rationalisieren heißt verkürzen, vereinfachen, mit technischem Fortschritt irgendwie verbessern. Das ist eben in der Care-Arbeit nicht so möglich. Und das heißt, dass Care-Arbeit, also es ist eigentlich nicht möglich, Care-Arbeit in kapitalistischer Logik zu organisieren, ohne Prekarisierung. Also diese Arbeitsstellen in der Care-Arbeit sind prekär aus diesem Grund, weil diese Arbeit eben nicht so viel Gewinne abwirft. Und was noch eine Möglichkeit wäre, theoretisch, das ist eben staatliche Subventionen, wie das zum Beispiel bei der Landwirtschaft der Fall ist. Aber in diesem Fall bei der Care-Arbeit ist das wie nicht möglich, weil die Care-Arbeit ist ein Drittel der gesamten Wirtschaft und so viel Geld kann nicht subventioniert werden. Also das habe ich versucht kurz zu erklären, wie es zur Prekarisierung in der Care-Arbeit kommt, also warum und unter welchen Bedingungen diese Care-Arbeit geleistet wird. Das war so die Theorie dazu. Wie das in der Praxis aussieht, sehen wir in den nächsten zwei Beiträgen. Zuerst noch ein Stück Musik.

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1: Ihr hört Radio Laura auf 97,5 MHz, die Hälfte des Äthers. Heute zum Thema Care-Arbeit aus dem aktuellen Anlass, dass nämlich am 8. März die alljährliche Demo zum Internationalen Tag der Frau das Thema Care-Arbeit hat. Nun hört ihr ein Gespräch über 24 Stunden Betreuung, auch eine Arbeit im Care-Bereich. Und zwar ist das ein Interview mit Bożena Domanska. Sie kam als 24-Stunden-Betreuerin aus Polen in die Schweiz und hat nun das Respektnetzwerk des VPOD in Basel gegründet, das sich für die Rechte von Care-Arbeiterinnen, die als Pendelmigrantinnen in die Schweiz kommen, einsetzt. Auch mit dabei am Gespräch war Sarah Schillinger. Sie hat ihre Dissertation über Pendelmigration aus Polen geschrieben und arbeitet als Soziologin am Seminar für Soziologie an der Universität Basel. Sie hat selbst gesagt, dass sie versucht hat, eine aktivistische Forschung zu machen bei ihrer Dissertation. Das heißt, sie hat Frauen, Pendelmigrantinnen nicht nur interviewt, sondern sie auch versucht, über ihre Rechte aufzuklären und hat sich nun auch am Aufbau des Respektnetzwerks beteiligt. Care-Arbeit ist ein großer Begriff und viele Leute wissen nicht genau, was sie sich darunter vorstellen könnten. Deswegen habe ich Bożena Domanska gefragt, ob sie aufzählen könnte, was denn Tätigkeiten von 24-Stunden-Betreuerinnen sind. Dies alles, was sie machen, fällt nämlich unter den Oberbegriff Care. Zuerst stellte Bożena Domanska klar, unter welchen Bedingungen denn die 24-Stunden-Betreuerinnen, die als Pendelmigrantinnen in der Schweiz arbeiten, diese Care-Arbeit leisten.
2: Ja, das ist die Care-Arbeiterinnen sind so, dass die kommen hier für Zeit zum Arbeiten, zum Beispiel von 1 Monat bis 3 Monate und fahren wieder zurück nach Hause. Also das ist nicht so, dass die hier mit Familie ziehen und hier wohnen würden. Die teilen nur, die geben nur seine Arbeitskraft. Das ist zum Beispiel in 24-Stunden-Betreuung oder auch wie Saisonarbeiter, das ist das Gleiche.
3: Und was machen Sie denn konkret diese 24 Stunden?
2: Ja, die machen alles. Die machen von morgens, also die Pflege morgen, helfen bei Anziehen, Frühstück machen und später Mittagessen vorbereiten, auch üben mit der Patienten, lesen, Spaziergänge. Nachher machen die auch die Wäsche zum Beispiel und Ausflüge, Besuche, begleiten auch in welche zum Arzt und abend dasselbe, so wie Abendessen und nachher waschen und ins Bett zu bringen. Und die leisten auch Nachtpicket, wenn man braucht, nachts aufstehen, zur Toilette oder andere Krankheiten hat und benötigen die Hilfe von diesen Frauen, die machen auch Nachtwache.
3: Und gibt es denn überhaupt irgendeinen Zeitpunkt am Tag, wo diese Frauen sicher nicht arbeiten oder wo es klar ist,
2: ja,
3: dass sie nicht arbeiten?
2: Das war die Frage. Wir haben uns bei Netzwerk Respekt auch diskutiert, wie viel Zeit wir arbeiten. Und das ist schwierig zu erklären, weil jeder Beispiel, jeder Patient, jeder Senior ist andere und oder die Familie. Und wir fragen uns eigentlich, wie viel Zeit wir nicht arbeiten. Das ist das Problem. Also was die Arbeit betrifft, also 2 Stunden, 4 Stunden höchstens, die man für sich hat oder am Abend. Aber trotzdem, man ist an dem Ort, wo man präsent hat, also Abruf, ne? wenn die Hilfe brauchen oder etwas, es gibt mir ein Glas Wasser. Die Frauen müssen da sein, obwohl die nichts tun, das ist auch Arbeit.
3: Und Diese Arbeitszeit wird aber nicht bezahlt. Oder wie viel wird denn bezahlt?
2: Diese Arbeit wird nicht bezahlt, weil sagt man ja, für Sitzen ist nichts, aber trotzdem, du kannst nicht weggehen. Meine eine Betreuerin sagte ja, für die nichts tun, sie hat mal frei gehabt und der Patient war alleine. Und plötzlich, sie sieht in der Stadt, dass der Patient in der Stadt um 9 Spaziergang macht. Kommt sie nach Hause schnell, er ist auch gekommen und sagte, wo warst du alleine? Na, er sagte, ich war nirgendwo. Und so konnte Unfall passieren zum Beispiel und sagte, stell dir vor, das nächste Mal, ich gehe nicht weg. Ich habe nicht gedacht, dass das so bei demenzkranken Leute oder die Alzheimer haben. Er weiß nachher nicht, er kann schon alleine bleiben, aber kann nicht, ist gefährlich, die Leute alleine lassen. Und die Verantwortung von dieser Frauen sagen die, ich kann nicht meine Patienten Wochenende zum Beispiel so viel frei haben, wenn niemand von der Familie da ist, wenn das passiert ist. Die tragen die Verantwortung dafür. Das ist auch Arbeitszeit.
3: Das ist Arbeit, aber Sarah, du zitierst eine Vertreterin einer Agentur in einem Artikel, den du geschrieben hast, und die sagt, keine Hausfrau der Erde arbeitet körperlich täglich mehr als 5 Stunden. Was soll denn jetzt das heißen, wenn die sagt, die arbeiten körperlich nicht mehr als 5 Stunden? Ist nur körperliche Arbeit Arbeit?
4: Ja, ich habe ganz verschiedene Antworten gekriegt von diesen Agenturleiterinnen und Agenturleitern auf die Frage, was zählen sie als Arbeit? Meistens sind es etwa 6 bis 7 Stunden pro Tag, die überhaupt dann entlohnt werden, und der Rest wird als Präsenzzeit gesehen, die eben nicht entlohnt werden muss. Und das Ganze ist eigentlich so ein bisschen angelehnt an das Hausfrauenmodell. Also man sagt, ja, die sind ja sowieso im Haus und sie sind ja abkömmlich und die wollen zum Teil ja, die wollen gar nicht raus. Also es sind dann auch so ethnische Stereotypen, dass man sagt, ja, die Frauen aus dem Ostblock, in Anführungszeichen, hat eine Frau beispielsweise gesagt, die sind halt so häuslich und die wollen gar nicht raus und so weiter. Also so Stereotypen auch, die da aufgerufen werden. Schlussendlich ist auch eine Anforderung an die Frauen, also wenn man die Agenturleiter fragt, was sind die idealen Kennzeichen oder Charakteristiken von 24-Stunden-Betreuerinnen, heißt das, es sollen eben Leute sein, die sich in eine Familie integrieren, also die sozusagen zu einem quasi Familienmitglied werden, die sich vielleicht dann als Tochter sehen und dann eben dadurch diese Arbeit eben nicht mehr als Arbeit, sondern eben als Liebesdienst sehen. Also das eigentlich, was schon die Feministinnen in den 70er Jahren ja kritisiert haben, dass man die Arbeit der Frauen als Liebesdienst sieht und eben nicht als Arbeit. Schließlich ist es dann sehr unterschiedlich bei der Praxis der Agenturen, wie sie es dann verrechnen. Teilweise sind sie auch, überlassen sie es eigentlich alles der Care-Arbeiterin oder der Familie, dass das ausgehandelt wird, was jetzt noch an Freizeit drin liegt oder nicht. Und da muss man natürlich sehen, dass die Machtungleichheiten groß sind, also dass die Care-Arbeiterin eben, wenn sie sich wehrt und sagt, nein, ich will jetzt auch mal meine Freizeit einfordern, dass sie halt dann auch die Gefahr eingeht, ihren Job zu verlieren. Und das ist ein bisschen das Problem an der ganzen Arbeitszeitregelung, oder? Also es gibt auch wenig Möglichkeiten, sich dann überhaupt zu wehren.
3: Ist es denn auch schwieriger, sich zu wehren, wenn man tatsächlich irgendwie so viel in einer Familie lebt, fühlt man sich da wirklich emotional eingebunden und auch emotional verpflichtet? Macht das alles noch viel komplizierter?
2: Klar. Ja, dann macht viel komplizierter. Und wenn so wie Firma zwischensteht, und dann ist schon kompliziert. Und sich zu wehren, also oft haben die Frauen Angst, doch diesen Job zu verlieren.
4: Ich denke, ein Kennzeichen dieser Arbeit ist ja auch, dass es eine emotionale Beziehung braucht. Also man kann Care-Arbeit nicht ausführen, wenn man nicht eine Beziehung aufbaut zu der Person, die man betreut. Und die Person, die man betreut, muss einen akzeptieren. Ja. Es muss ein gutes Verhältnis da sein, sonst ist die Qualität dieser Care-Arbeit nicht da. Und das nützen natürlich die Agenturen teilweise dann auch aus, oder? Dass sie dann eigentlich genau darauf hoffen, dass diese emotionale Beziehung so stark ist, dass man eben nicht mehr denkt, dass es jetzt Arbeit ist. Es gibt einen schönen Begriff dazu im Englischen. Nancy Fulber, eine Soziologin in den USA, hat mal gesagt, dass die Care-Arbeit, dass man da zum Prisoner of Love wird. Also man ist wie wird zu einer Gefangenen der Liebe. Also man kann sich nicht wehren. Man hat wenig Möglichkeiten, einfach zu sagen, ja gut, nein, jetzt ist meine Arbeitszeit rum und ich mache die Türe zu und überlasse jetzt diese Person, die eben pflegebedürftig ist, dem Schicksal.
2: Das geht nicht. Ne.
3: Und neben der fast nicht möglichen Abgrenzung, denke ich, gibt es noch ein zweites Problem, auf das auch Feministinnen hingewiesen haben, und zwar hat Susan Gordon mit Krankenpflegerinnen gesprochen und aufgezeigt, dass die ihre Arbeit vor allem als emotional verstehen. Und sie sehen sich wie emotional begabt, um ihre Arbeit zu machen, und betonen nicht, dass sie auch sehr viel medizinisches Wissen brauchen oder technisches Wissen. Und sie setzen so ihre Tätigkeit eigentlich herab, weil in unserer Kultur ist ja dieses technische Wissen und so weiter, ja, das bringt einem Ansehen und auch einen höheren Lohn. Care-Arbeiterin, die als 24-Stunden-Betreuerin arbeitet, die sind ja oft zwar sehr gut ausgebildete Frauen, aber sie sind eben nicht im Bereich Pflege oder Care ausgebildet. Ist es denn auch so, dass man da vor allem Frauen einstellt, weil man denkt, die können ohne Ausbildung Pflege leisten? Frauen können das einfach, da braucht man ja nichts als Gefühle. Und sind deswegen Frauen auch billiger als Männer?
2: Ja, die Frauen sind billiger als Männer und die sind emotionaler, die fühlen das. Die sind Hausfrauen, also kochen kann fast jede Frau, Männer nicht. Ne? Die sind fühliger, wo Männer können nicht diese Arbeit machen, also meistens die Frauen. Die sind geborene Hausfrauen, Mütter, die schon Kinder großgezogen haben, die haben Zeit, die können jetzt die Pflege machen.
4: Ja. Ich glaube, da werden schon häufig einfach so diese natürlichen Eigenschaften der Frauen eigentlich mobilisiert. Also es wird gesagt, es wird ihnen zugeschrieben, diese Kompetenzen, weil sie Frauen sind, dass sie eben einen Haushalt führen können. Und dass aber nebenbei, wie du sagst, eben ganz, ganz viele Fähigkeiten und Kompetenzen auch gefragt sind. Pflegerisches Wissen, das wird häufig verschwiegen. Also das ist ein Wissen, das sich die Frauen angeeignet haben über die Jahre hinweg. Häufig haben sie selber schon Pflege gemacht, vielleicht bei den eigenen Eltern oder so.
2: So wie ich,
4: Oder eben viele haben eine pädagogische Ausbildung, haben mit vielen Lehrerinnen, Kindergärtnerinnen und
2: Krankenschwester.
4: So. Krankenschwester auch. Ja. Geredet und die bringen ja ganz viel Fachwissen mit, oder? Und das wird aber einfach nicht anerkannt, weil in der Schweiz wird das einfach dann eingeteilt als Hauswirtschaft und in diese Lohnklasse dann auch eingestuft. Das heißt, nach dem Normalarbeitsvertrag Hauswirtschaft sind das dann 18.35 Franken jetzt seit dem 1. Januar pro Stunde, die bezahlt werden. Und jegliche Zeugnisse, jegliche Abschlüsse, Qualifikationen, die Frauen mitbringen,
2: das
4: viele mit Uni-Abschluss, oder?
2: Mit Uni-Abschluss, genau.
4: Also eigentlich eine totale Tech-Qualifizierung auch, die da vonstatten geht.
3: Und ist denn auch bei, ich weiß nicht genau, wie das vor sich geht, aber wenn man sich bewirbt für so einen Job, sich vorstellt, ist denn das überhaupt ein Thema, diese Fähigkeiten, dieses Wissen, oder auf was wird da geschaut? Wird vor allem geschaut, ob sich jemand anpasst oder nicht?
2: Teilweise, ob die, auf was geschaut wird, ob die Frauen schon Erfahrung haben, dass sie in diesem Beruf schon gearbeitet haben, dann sind die sofort angestellt. In dem anderen Bereich, also muss man schon die Erfahrung und Sprache kennen, also in der anderen ist es kompliziert. Obwohl versuchen die Frauen auf private Art sich an Arbeit zu finden, direkt bei der Familie.
4: Ja, ich glaube, es gibt schon auch ein bisschen Unterschiede zwischen den Agenturen, oder die einen eher im höheren Preissegment, die hohe Anforderungen haben, auch sprachlicher Art oder ja höhere Anforderungen als andere.
2: Oder von welchem Land? Natürlich die Rumänerinnen, obwohl die gleiche Arbeit leisten, bekommen weniger. Die Polinnen auch andere Preis, zum Beispiel Tschechinnen oder deutsche Frauen sogar noch anderes, noch höher Preis. Ja.
4: Und als wichtigster Grund, weshalb eben Frauen aus Osteuropa gefragt sind und dann mit den verschiedenen Nationalitäten werden dann noch Abstufungen gemacht, ja, ist schon, dass sie sagen, einerseits ökonomisch, dass sie sagen, ja, wir müssen ihnen weniger bezahlen. Und das Argument ist dann eigentlich vor allem, dass sie ja eigentlich in ihrem Herkunftsland mit dem Geld leben müssen. Also die Referenz ist nicht, dass der Lebensstandard hier, man muss nicht ein Leben in der Schweiz bestreiten können, sondern eben in Polen, und da sind ja die Löhne tiefer und dann müssen wir ihnen nicht so viel bezahlen. Mhm. Also es wird immer wieder gesagt, und weil sie eben diese Pendelmigration betreiben und ihre Familien im Herkunftsland sind, wird das dann legitimiert damit, dass das ein guter Lohn sei für Polen und überdurchschnittlich und so weiter. Und auf der anderen Seite natürlich diese Qualitäten, in Anführungszeichen, die den Polinnen zugeschrieben werden. Das heißt immer die Engel aus Polen und die guten Geister oder die Perlen. Ja. Und die sind von Natur aus eben so warmherzig. Und,
2: ja, das
4: und
2: ist schon bei uns.
4: So weiter. Ja.
2: Oder die Rumänierinnen, also die Frauen aus Polen, das ist ein bisschen Konkurrenz, weil wir haben Angst, da kommt noch billiger eine aus Rumänien, oder mein Chef sagen, wenn du nicht willst, nehme ich eine aus Rumänien für 4 Franken. Also dann ist schon, man überlegt, nehme ich diesen Job billiger oder nehme ich nicht. Ne? Besser etwas als gar nichts. Ne? Mhm.
4: Ja. Vielleicht noch ein Punkt wegen den Qualifikationsanforderungen. Da gibt es dann bei den Agenturen ja auch so Kurse, die, also das Einzige eigentlich, wo sie vorantreiben und wo sie sagen, da braucht es eine spezifische Ausbildung, ist beim Kochen. Also sie sagen, man muss spezifisch schweizerisch kochen können. Und da gibt es auch Beispiele von Agenturen, wo die Care-Arbeiterin, bevor sie einen Job antreten, eine Woche irgendwo in den Bergen einen Kochkurs besuchen müssen, wo sie dann Rösti kochen lernen oder Zürichschnetzlets und so weiter. Also, weil das ist das, was man kulturspezifisch irgendwie kennen muss, oder wie wird in der Schweiz gekocht, und das ist eigentlich so der einzige Kurs, der angeboten wird, sonst gibt es praktisch keine Weiterbildung für die Frauen, und auch Kurse in Deutsch oder so werden ja nicht angeboten von den Agenturen.
2: Nein.
3: Jetzt habt ihr vorher schon die Arbeitsbedingungen angesprochen, beziehungsweise die Löhne, und Boschena, du hast ja das Respektnetzwerk gegründet und ihr fordert bessere Löhne, bessere Arbeitsbedingungen. Was ist denn eigentlich der Grund dafür, dass ihr euch erst seit relativ kurzer Zeit jetzt an der Öffentlichkeit zeigt und dass ihr für eure Rechte kämpft? Denkst du, ihr wart lange still, weil ihr Frauen seid oder weil ihr wirtschaftlich in einer schwierigen Situation seid?
2: Ja, weil wir Frauen sind und wir haben gar nicht gewusst, wie das alles funktioniert mit diesen Löhnen, wie ist richtig die Arbeitsbedingungen, wie sind die eigentlich richtig. Und irgendwie ist so ein Zeitpunkt gekommen, haben wir gesagt, meine Kolleginnen und ich, dass wir müssen jetzt das weitergehen und schauen, wie sind die bessere, wie sind die Rechte eigentlich. Und so ist das angefangen, so wie ein Prozess. Haben wir jetzt von Respektnetz von meiner Kollegin Agatha eine Klage vorbereitet, wo wir eine Frage stellen, was ist die 24 Stunden Arbeit wert? Was ist Freizeit, was ist Arbeitszeit? Das ist unsere Frage.
3: Und habt ihr auch konkrete Forderungen nach, beispielsweise, was für einen Lohn stellt ihr euch vor oder welchen Status auch? Weil momentan seid ihr ja offiziell Hilfskräfte im Haushalt und nicht Arbeiterinnen. Was sind da eure Forderungen?
2: Unsere Forderungen sind, dass die Arbeitsstunden, richtige Arbeitsstunden bezahlt sind und diese Präsenzzeit und Nachtwache zum Beispiel oder Nachtpiket. Man arbeitet oder nicht. Ne? Das ist unsere Frage.
4: Ich denke, es ist einerseits die Verbesserung der Arbeitsbedingungen in der 24-Stunden-Betreuung, aber was das Respektnetzwerk ja auch immer wieder aufwirft, ist die Frage des Gesundheitswesens und der Pflegepolitik allgemein in der Schweiz. Also, dass diese Tendenz von diesen prekären Arbeitsverhältnissen überhaupt existiert, das hat ja auch damit zu tun, dass es viele Abbaumaßnahmen gibt im Pflegebereich, dass gespart wird, dass auch immer mehr auch Kosten auf die Patientinnen und Patienten abgewälzt werden und sie dann nach einer möglichst billigen, Anführungszeichen, Lösung suchen müssen. Und das hat natürlich auch, eure Aktivitäten haben ja auch dazu geführt, dass eine allgemeine Diskussion über die Art, wie man alt werden möchte oder kann, lanciert worden ist. Und das denke ich, das ist auch ein wichtiger Aspekt, weil eigentlich gibt es viele Widersprüchlichkeiten in diesem 24-Stunden-Betreuungsmodell, dass man ja eigentlich als einzelne Person, wenn es sehr pflegebedürftige Menschen sind, schwierig oder gar nichts in dem Sinn auf eine, also ich würde sagen, nicht auf eine humane Art und Weise und eine gerechte und prekäre Art und Weise organisieren kann, mit dieser Präsenzzeit, mit dieser Isolation und von dem her braucht es ja auch neue Modelle und das ist auch ein Aspekt. Und das andere, denke ich, diese Skandalisierung auch der Agenturen. Also in dem
2: die gewinnorientierte Agenturen, ja, die Spendex-Firmen, die so viel Geld an unserer Kraft verdienen. Das ist skandalös für mich. Ja.
4: Vielleicht kannst du ja
2: das ein Beispiel. Dass sie zweimal, dreimal so viel an uns verdienen. Wo zum Beispiel ich selber für 3.000 im Monat gearbeitet habe und die Firma hat von meiner Arbeit 11.000 Franken verdient. Also da war schon zweimal, dreimal doppelt so viel haben die verdient an mich. Oder wo die Frauen jetzt melden, wo zum Beispiel für nichts tun, ist eine Betreuerin, der Patient bezahlt 8.000 Franken, die Betreuerin, okay, dann hat sie schon gute Lohn, weil sie verdienen bis zum 4.000 Franken und trotzdem die 4.000 Franken verdient für nichts tun die Firma. Also wenn die schon 50 so Patienten haben, dann kann man schon nachrechnen, wie viel Geld das ist. Und das tut uns weh. Ne?
3: Sind denn Patientinnen und Patienten auch erstaunt, wenn ihr euch wehrt und sie merken, ja, wir zahlen ja so viel und die verdienen viel weniger?
2: Ja, genau. Bei mir war zum Beispiel die erste Frage, ich habe nicht gewusst, was die Familie an meine Arbeit bezahlt. Und irgendwie kommt so eine Frage und sagt mir die ältere Dame, sie sind aber teuer, ne? Ich habe gesagt, was? Ich verdiene doch noch nicht so viel. Ne? Wie viel verdienst du? Oh, dann waren wir beide erstaunt. Ne?
4: Ja, es gibt ja auch im Vertrag, also in den Arbeitsverträgen, diese Klausel, dass es Schweigepflicht gilt, oder? Dass man nicht über den Lohn sprechen darf.
2: Ja, und oft
4: das wollen das sie so natürlich genau vermeiden.
2: In das eigentlich Schweigepflicht ist, dass in Medizin überhaupt, dass wir auch nicht über die Krankheiten, über die private Sachen reden, aber über den Vertrag oder wie viel man verdient, ich denke, das ist nicht, das zählt nicht dazu.
4: Doch, genau. Es gibt, ich habe aber einige Arbeitsverträge gesehen, wo stand man, wir reden nicht darüber. Klar, kann man das natürlich brechen.
2: Das habe ich jetzt gehört, nachdem wir in den Medien so oft reden, dann gibt es jetzt neue Klausel bei manchen Betreuerinnen, dass die überhaupt nicht zu Respekt kommen und sagen, wie viel die verdienen oder so. Aber das ist absurd für mich. Ja, dass die sich nicht wehren können, noch unter Druck bleiben.
3: Mhm. Ja. Apropos Arbeitsvertrag, die UNIA strebt jetzt einen Gesamtarbeitsvertrag an für die 24-Stunden-Betreuung, habe ich gelesen. Werden denn die Anliegen der 24-Stunden-Betreuerinnen in der UNIA gehört und wie lange schon? Ich habe nämlich gehört, dass in gewissen Gewerkschaften das schwierig ist für Care-Arbeiterinnen überhaupt gehört zu werden.
2: Ja, das sind Kolleginnen in Tessin. Das sind meistens also Kolleginnen von mir, die bei UNIA sind. Wir haben damals noch mit dem Respekt ein bisschen später gestartet. Ja, was können wir dazu sagen? Wir haben ein bisschen andere Meinung dazu. Mhm. Kannst du die Sarah erklären?
4: Du bist die Gewerkschafterin. Ja, also das ist dann noch die Frage, kann man da einen GAV errichten in diesem Bereich der 24-Stunden-Betreuung? Kann man das überhaupt fair auf einer guten Basis irgendwie gestalten? Und wie soll das ausgehandelt werden? Also dieses sozialpartnerschaftliche Aushandeln von einem, oder dann auch schlussendlich regularisieren oder so normalisieren von einem Arbeitsverhältnis, das per se irgendwie sehr schwierig ist. Das stellen wir ein bisschen in Frage, ob das geht, oder? Weil dann sagt man dann, ja, jetzt ist ja ein Gesamtarbeitsvertrag, jetzt ist alles gut und dann kriegt man dann vielleicht 5 Franken pro Stunde für die Präsenzzeit.
2: Das ist zu wenig.
4: Das ist schon die Frage, wer handelt das jetzt auch aus, oder? Und da wissen wir jetzt selber zu wenig, was der Stand ist von diesem GAV, was genau jetzt da schon ausgehandelt worden ist. Ich weiß nicht, weißt du mehr? Ich glaube auch
2: teilweise
4: ein bisschen fließen dann manchmal, also sickern ein paar Informationen durch, ja. Aber jetzt der VPOD hat gesagt, sie haben eine andere Strategie, oder? Also dass jetzt eigentlich vor allem die Selbstorganisierung und Organisierung der Care-Arbeiterinnen im Vordergrund steht, dass es darum geht, Leute über ihre Rechte aufzuklären und eben diese Klagen zu machen gegen diese Agenturen, wo ja auch schon einige Erfolge verbucht worden sind, also dass Agenturen mehrere 10'000 Franken nachzahlen mussten von ausstehendem Lohn, den sie nicht bezahlt haben. Aber dass eigentlich in erster Linie es darum geht, dass sich die Frauen selber irgendwie Gehör verschaffen und sich organisieren. Und ich denke, das ist jetzt wirklich im Respektnetzwerk schon sehr gut gelungen. Und da habe ich auch

0: gegeneinander ausspielen oder wie du das erlebt hast, dann eben auch, dass dann einfach, dass man einfach entlassen wird.
1: Kommen wir noch einmal zu dem, was du, Sarah, als Pflegenotstand bezeichnet hast, der in der Schweiz herrsche. Du hast vorher schon angetönt, dass irgendwie die Patientinnen und Patienten auch immer mehr selber bezahlen müssen, auch deshalb dann private Dienstleistungen in Anspruch nehmen statt öffentliche. Aber irgendwie denkt man ja doch, ja, in der Schweiz. Warum soll es ausgerechnet da so etwas geben wie einen Pflegenotstand? Die Schweiz ist doch ein reiches Land, da müsste es doch genug Geld und genug Ressourcen geben für die Pflege. Warum gibt es einen Pflegenotstand?
0: Also ich denke, es gibt einfach eine wirklich eine chronische Unterfinanzierung dieses Sektors. Also öffentliche Ressourcen gibt es sehr wenig im Bereich Pflege. Das hat auch eine Studie gezeigt, so eine international vergleichende Studie, wenn man schaut für die Langzeitpflege, wie viel Geld das öffentlich und wie viel Geld privat bezahlt werden müssen, dann ist es im EU-Durchschnitt, da sind das etwa 80%, die staatlich finanziert sind, solidarisch finanziert sind, und 20% privat. In der Schweiz sind es über 60%, die die Patientinnen und Patienten selber aus der eigenen Tasche bezahlen müssen. Das ist nicht etwas Neues, aber es hat sich in letzter Zeit noch einmal verschärft, auch mit der neuen Pflegefinanzierung. Und das hat sehr viel auch mit der Umschreibung von Pflege zu tun, also dass man einen sehr engen Pflegebegriff hat in der Schweiz. Die Krankenkassen bezahlen nur medizinische Leistungen. Also wenn man pflegebedürftig wird, hat man Anrecht auf Spitex-Leistungen in der Grund- und Behandlungspflege. Aber alles, was darüber hinausgeht, also ein demenzkranker Mensch, der rund um die Uhr auch Betreuung braucht oder eine Person, die den Haushalt nicht mehr alleine machen kann, weil sie im Rollstuhl sitzt. All diese Dinge müssen selber bezahlt werden. Und von dem her kann man sagen, ist das ein sehr neoliberales System in der Pflege, also nicht nur in der Pflege, in der Schweiz, das sich noch verschärft hat in den letzten Jahren. Und inzwischen wurde wirklich so ein Markt errichtet, wo es auch eine Konkurrenz gibt zwischen den öffentlichen oder öffentlich finanzierten Institutionen wie der Spitex, der öffentlichen gemeinnützigen Spitex und den privaten, dass man jetzt sagt, ja, es haben beide Anrecht also die Krankenkassenbeiträge werden auch den privaten bezahlt und das ist das eine Konkurrenz, die häufig, also zwischen privaten und öffentlichen, die häufig auf Kosten eben dann der Arbeiterinnen geschieht, oder? Also, dass eben privaten Spitex überhaupt nichts bezahlt wird für die Wege,
1: Ja.
0: die sie zu machen haben zwischen den
1: Von
0: einzelnen
1: Haus zu Haus,
0: Haushalten.
1: ja.
0: Das hast du jetzt auch erlebt.
1: Ja, zum Beispiel Tramabo wird nicht bezahlt. Also die Wege werden nicht bezahlt, nur die Stunden. Und wir haben nachgerechnet, für zum Beispiel 3,5 Stunden Arbeit muss man, wo ich bis Mittag Patienten habe oder meine Kolleginnen, dann ist man 2,5 Stunden unterwegs. Das wird nicht bezahlt. Diese Zeit ist nicht bezahlt. Und mindestens Tramabonnement oder so, das wäre gut, wenn das teilweise die Firmen zahlen schon, aber nicht alle.
0: Aber du hast natürlich recht. Also eigentlich müsste man sagen, in der Schweiz sollte das Geld vorhanden sein, um sich ein gutes Pflegesystem zu leisten. Aber da sind die Kräfteverhältnisse halt einfach nicht so. Also wenn wir sehen, wie eigentlich dieser Diskurs jetzt auch geführt wird, es wird so wie ein Schreckensszenario gezeichnet. Wir haben die demografische Entwicklung, oder es werden immer mehr Leute, immer älter und so weiter. Und dann spricht man von einem Alzheimer-Tsunami oder eben, dass der Sozialstaat zusammenbricht. Und die Alterslast und so weiter, um dann eben Abbaumaßnahmen auch zu legitimieren. Und das ist klar also ein sehr neoliberaler Diskurs, der da geführt wird, weil man eben nicht öffentliche Ausgaben, also nicht wenig, also die öffentlichen Ausgaben reduzieren möchte in diesem Bereich. Aber ich denke, ein wichtiger Aspekt von Pflegenotstand oder eben dass so wenig oder weniger Ressourcen auch da sind, auch personell in der Pflege hat auch damit zu tun, dass die Gratisarbeit, die sehr viele Frauen geleistet haben, immer noch leisten heute, also Töchter zum Beispiel, die ihre Eltern pflegen oder auch Partnerinnen, dass die zurückgegangen ist, also dass das Potenzial irgendwie an eben diesen Gratisarbeiten

0: Arbeitskräften, die innerhalb der Familie ihre Angehörigen pflegen, durch die erhöhte Erwerbstätigkeit der Frauen. Also, dass heute immer mehr Frauen im Vergleich zu vor 20 oder 30 Jahren erwerbstätig sind, berufstätig sind und eben nicht mehr so selbstverständlich dann auch noch die Betreuung der Eltern übernehmen können. Und dadurch ist eigentlich auch eine größere Nachfrage entstanden nach bezahlten Kräften, die das übernehmen können. Gleichzeitig haben wir auch den Diskurs oder die politische Devise ambulant vor stationär, also dass die Leute eben nicht in Altersheim gehen sollen, weil das teurer ist für den Staat, sondern zu Hause bleiben sollen, möglichst lange. Und dann ist ja eben dann die Frage, wer übernimmt das?
1: Wer
0: Und
1: übernimmt das?
0: ja.
1: Dann suchen die ausländischen Firmen, so wie von Polen und Ungarn, für 1200 Franken und natürlich, das können wir nicht akzeptieren.
2: Frauen in der Schweiz haben sich ja ab den 70er Jahren gewehrt gegen diese Gratis-Care-Arbeit und haben Lohn für Hausarbeit verlangt und so weiter. Jetzt arbeiten immer mehr Frauen in der Schweiz. Ist es denn so, dass sich die Schweizer Frauen emanzipieren können, weil jetzt billigere Frauen aus dem Ausland für sie die Care-Arbeit übernehmen? Also gibt es eigentlich einen Konflikt zwischen den Frauen, was die Care-Arbeit betrifft? Ist das ein Klassenproblem oder wie müsste man diesen Konflikt verstehen?
1: Ich denke, die Europapolitik ist so. In Polen sind schlechte Zeiten jetzt und wir fahren nach Ausland Arbeit suchen. Und das ist egal, ob Deutschland oder England oder Schweiz. Ich denke, wir wollen auch bessere Leben haben. Also da zwischen die Frauen, ich denke, das ist keine größere Problem. Das Problem ist die politische Gründe, würde ich sagen.
0: Ja, also ich bin nicht einverstanden mit dem, dass man sagt, ja, Frauen emanzipieren sich auf dem Rücken von anderen Frauen, also wenn das so pauschal
1: Nein.
0: sagt, oder? Weil
1: Ja.
0: dann schreibt man eben diese Arbeit genau wieder nur den Frauen zu. Also man könnte doch mal reden darüber, dass auch die Männer diese Arbeit auch leisten können. Und klar, es gibt neue Differenzen, Differenzlinien zwischen den Frauen auch, entlang von Klasse und also gab es
1: Ja,
0: schon
1: das
0: immer, aber
1: schon,
0: sie haben sich
1: ja.
0: vielleicht verschärft, und entlang von Ethnizität oder Nationalitätszugehörigkeit, das sich jetzt hier äußert, auch in diesem Phänomen der Auslagerung von unbezahlter Arbeit dann an bezahlte Care-Arbeiterinnen, die eben immer noch Frauen sind. Ich denke, diese Debatte für Lohn für Hausarbeit aus den 70er Jahren und wenn man jetzt sagt, ja gut, jetzt gibt es ja Lohn für Hausarbeit, das war natürlich eine ganz andere Intention, die Feministinnen in den 70er Jahren hatten. Sie wollten nicht, dass einfach alles bezahlte prekäre Arbeitsverhältnisse im Haushalt entstehen, sondern sie wollten sich ja genau eigentlich befreien von dieser Arbeit, wollten eigentlich das kollektivieren oder zu einem öffentlichen Politikum machen, indem sie diese provokante Forderung gestellt haben, Lohn für Hausarbeit und sich eben und die Frage stellen, was der Wert ist dieser Arbeit, oder? Dass sie eigentlich wie
1: Ja.
0: so ein Preisschild hinter diese Arbeit stellen wollten und sagen, das ist nicht einfach eine Naturressource, die man einfach so abzapfen kann und die Frauen ewig leisten, sondern wir möchten Lohn dafür, um ein Kräfteverhältnis auch aufbauen zu können und etwas ganz Neues auszuhandeln. Also, dass es eben an einen neuen Geschlechtervertrag gehen soll. Einerseits mit den Männern oder dass eben die Arbeit auch umverteilt wird zwischen den Männern, aber dass es eben auch mehr unterstützt wird durch die Gesellschaft, dass es mehr kollektive Organisation von Care-Arbeit gibt.
2: Heißt das, dass diese Forderungen eigentlich ganz verwandt sind den Forderungen des Respektnetzwerks, weil ihr ja auch nicht nur jetzt einen GAV wollt für diese 24 Stunden Pflege, sondern eigentlich ein generelles Überdenken dieser Art von Arbeit?
0: Ja, ich denke, das wäre schon auch das Ziel, oder dass das Respektnetzwerk eine öffentliche Diskussion auch auslöst. Und eigentlich diese Hausfrauisierung, die man heute wieder feststellt, also in den 80er Jahren haben Feministinnen von einer Hausfrauisierung geredet oder gesagt, das ist der Prozess, in dem alles, was als Natur erscheint, also alles, was wir, alles wird nicht bezahlt, was als Natur erscheint und dann die Natur der Hausfrau, die einfach Arbeit als Liebe macht, dass es eigentlich wie eine Neulancierung von solchen Geständnissen von weiblicher Arbeit geht, das zu thematisieren. Und ich denke, ja, es ist ein wichtiges Anliegen von Respekt, eben nicht nur jetzt ganz konkret eine Agentur anzuprangern, sondern auch, denke ich, feministische Anliegen zu verfolgen. Ja?
2: Am kommenden Samstag, am 8. März, findet die alljährliche Frauendemo in Zürich statt, dieses Jahr zum Thema Care-Arbeit. Denkt ihr, dass auch diese 24-Stunden-Betreuung ein frauenspezifisches Problem ist, dass es hier auch um Frauensolidarität gehen muss?
1: Ja, natürlich, klar. Das geht ums Frauen. Wir machen meistens diese Arbeit mit älteren Menschen, wo wir betreuen. Das ist Frauenarbeit. Also da können Sie, wir sagen, dass es unsere, mir fehlen die Worte auf Deutsch, aber das ist unsere Arbeit, dass die Frauen aus Osten, also wir sind Frauen überall gleich, ob das in der Schweiz, Polen oder Deutschland sind.
0: Ich denke, also auch wenn man die Statistiken anschaut, wer die Arbeit macht, ja, oder in der Schweiz, dann sind das immer noch vorwiegend Frauen. Ich denke aber, dass man trotzdem irgendwie auch neuere Entwicklungen anschauen muss. Also wenn man zum Beispiel, wenn es um Care-Arbeit für Kinder geht und wenn es darum geht, dass auch Männer zunehmend auch das Bedürfnis haben, für ihre Kinder da zu sein, Betreuung und Hausarbeit zu leisten innerhalb der Familie, dann denke ich, muss man auch diese Anliegen aufnehmen. Also das heißt auch, wenn wir uns Gedanken machen, wie eine andere Gesellschaft aussehen könnte, in der eben Care-Arbeit anders organisiert ist und auch anders verteilt ist zwischen Geschlechtern und so weiter, dann gehört es auch dazu, sich Gedanken zu machen, wie wir Arbeitsverhältnisse uns vorstellen, die es ermöglichen, dass eben Männer und Frauen beispielsweise eben Arbeit und Familie und alles andere auch noch, was man machen will, miteinander vereinbaren können. Und was heute da ja geschieht, ist einfach so ein Vereinbarkeitsdiskurs, wo man so tut, wie man da einfach ein bisschen das Management verbessern müsste, das Zeitmanagement und so und noch eben noch, natürlich auch die Krippen sind alles, ist wichtig und so, aber eigentlich geht es ja um ganz was anderes. Also es geht darum, wirklich zu diskutieren, wie das zum Beispiel Fricka Haug vorschlägt mit ihrem Modell, dass sie sagt, eigentlich müssten wir die Arbeitszeit radikal verkürzen auf irgendwie 4-5 Stunden pro Tag und den Rest eben, dass eben die, auch die Care-Arbeit einen Platz hat und dass die kollektiv organisiert werden kann, dass auch Zeit bleibt für politische Organisierung und für Freizeit und so weiter. Also dass eigentlich das ja auch möglich wäre, wenn man anschaut, wie viele Ressourcen heute da sind und dass das eigentlich die zentrale Frage wäre, wenn es darum geht, eben eine andere, eine Care sensible Gesellschaft zu entwerfen.
2: Und Care ist ein feministisches Thema, weil doch vor allem Frauen im Care-Sektor arbeiten. Ist in dem Sinne auch dieses Gesellschaftsmodell ein feministisches Anliegen aus eurer Sicht?
1: Ja, klar. Ich denke, das ist unsere Frauenarbeit.
0: Es ist ein feministisches Anliegen, wobei auch Männer sich feministisch engagieren können. Ja. Also ich war auch sehr erfreut am letzten Samstag an der Veranstaltung vom 8. März-Bündnis, wie viele Männer sich doch auch jetzt interessiert haben und mitdiskutiert haben über dieses Thema.
1: Wir haben auch eine in unserer Gruppe Respekt.
0: Genau.
1: Eine aus Holland, eine Holländer, ja. Mhm.
3: Das waren Božena Damanska und Sarah Schillinger im Gespräch über Care-Arbeit in der Form von 24-Stunden-Betreuung. Mehr Infos zum Respekt-Netzwerk findet ihr unter www.respekt-vpod.ch.
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